Dann zwei Meldungen in der Übersicht. US-Präsident Donald Trump hat verärgert darauf reagiert, dass die US-Notenbank den Leitzins erhöht auf 3,75 bis 4%. Trump schrieb auf seinem sozialen Netzwerk, der Leitzins müsse schnell wieder sinken, er müsste 1% oder noch weniger betragen. Trump hatte zuvor immer wieder verlangt, dass die Notenbank den Leitzins senkt, um so die Wirtschaft anzukurbeln. Und ebenso wenig erfreut hat Trump darauf reagiert, dass die EU Kanada zu einem assoziierten Mitglied machen will. Vor Journalisten sagte Trump, das sei potenziell ein feindlicher Akt. Er drohte der EU mit Zöllen und einem Handelsstopp in gewissen Bereichen. Auch in Italien machen die hohen Benzinpreise den Autofahrerinnen und Autofahrern zu schaffen. Die Regierung von Giorgia Meloni will sie darum entlasten und streicht für nächstes Jahr die Autosteuer. Konkret müssen Besitzer von kleinen und mittelgroßen Autos nächstes Jahr keine Autosteuer bezahlen. Gemeint sind Autos bis zu einer Leistung von 80 Kilowatt. Laut italienischen Medien betrifft das etwa 70% aller Autos. Auch Motorräder sind für ein Jahr von der Steuer befreit. Eine Einschränkung gibt es. Wer mehrere Autos hat, profitiert nur bei einem Auto von der Steuerbefreiung, nämlich bei dem mit der geringsten Leistung. Das Wetter heute Donnerstag, vor allem in den Bergen, hat es zuerst noch Wolken, sonst wird es aber ziemlich sonnig bei 20 bis 25 Grad. Das waren Nachrichten von Radio SRF, verantwortlich Marco Koller.

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1: Die Nachrichten von SRF um 3 Uhr mit Marco Kalle. In den USA sind neue Sanktionen gegen Russland einen Schritt weiter. Nach dem Senat hat auch das Repräsentantenhaus, also die zweite Parlamentskammer, einem Sanktionspaket zugestimmt. Und zwar deutlich mit 262 zu 159 Stimmen. Damit es in Kraft tritt, braucht es noch die Unterschrift von Präsident Donald Trump. Diese Sanktionen sollen dafür sorgen, dass Russland weniger Öl und Gas exportiert. Mit diesen Exporten finanziert Russland den Krieg gegen die Ukraine. Konkret sehen die Sanktionen zum Beispiel vor, dass die US-Regierung Zölle von bis zu 100% gegen Länder erheben kann, die russisches Öl und Gas kaufen. Das sind zum Beispiel China und Indien. Außerdem sind im Sanktionspaket Strafmaßnahmen gegen russische Politiker und Firmen vorgesehen. Dann zwei Meldungen aus der Schweizer Politik. Die Bündner FDP-Nationalrätin Anna Giacometti wird bei den Wahlen nächstes Jahr nicht mehr antreten. Das sagte sie zu RTR, dem rätoromanischen Radio und Fernsehen. Giacometti ist seit 7 Jahren Nationalrätin. Zuvor war sie Gemeindepräsidentin von Bregaglia, auch zum Zeitpunkt, als ein Felssturz bei Bondo 5 Todesopfer forderte. Vor 2 Wochen erst wurde sie vor Gericht vom Vorwurf freigesprochen, sie habe die Gefahr nicht erkannt. Und die Mittepartei des Kantons Waadt will ihren Sitz in der Kantonsregierung verteidigen. Also den Sitz von Valérie Titli, die zwar auch wieder kandidieren will, aber für eine neu gegründete Partei. Die Delegierten der kantonalen Mitte-Sektion haben ihren Präsidenten Giancarlo Sergi als Kandidaten nominiert. Die Mitte ist in der Waadt eine Kleinstpartei, sie hat keinen einzigen Sitz im Kantonsparlament. Auch in Italien machen die hohen Benzinpreise den Autofahrerinnen und Autofahrern zu schaffen. Die Regierung von Giorgia Meloni will sie darum entlasten und streicht für nächstes Jahr die Autosteuer. Konkret müssen Besitzer von kleinen und mittelgroßen Autos nächstes Jahr keine Autosteuer bezahlen. Gemeint sind Autos bis zu einer Leistung von 80 Kilowatt. Laut italienischen Medien betrifft das etwa 70% aller Autos. Auch Motorräder sind für 1 Jahr von der Steuer befreit. Eine Einschränkung gibt es. Wer mehrere Autos hat, profitiert nur bei einem Auto von der Steuerbefreiung, nämlich bei dem mit der geringsten Leistung. Und das Wetter heute Donnerstag, vor allem in den Bergen, hat es zuerst noch Wolken, sonst wird es aber ziemlich sonnig bei 20 bis 25 Grad. Das waren Nachrichten von Radio SRF, verantwortlich Marco Koller.

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1: Die Nachrichten von SRF um 4 Uhr mit Marco Koller. In den USA sind neue Sanktionen gegen Russland einen Schritt weiter. Nach dem Senat hat auch das Repräsentantenhaus, also die zweite Parlamentskammer, einem Sanktionspaket zugestimmt. Und zwar deutlich mit 262 zu 159 Stimmen. Damit es in Kraft tritt, braucht es noch die Unterschrift von Präsident Donald Trump. Diese Sanktionen sollen dafür sorgen, dass Russland weniger Öl und Gas exportiert. Mit diesen Exporten finanziert Russland den Krieg gegen die Ukraine. Konkret sehen die Sanktionen zum Beispiel vor, dass die US-Regierung Zölle von bis zu 100% gegen Länder erheben kann, die russisches Öl und Gas kaufen. Das sind zum Beispiel China und Indien. Außerdem sind im Sanktionspaket Strafmaßnahmen gegen russische Politiker und Firmen vorgesehen. Die russischen Angriffe auf die Ukraine gehen derweil unvermindert weiter. Russland hat in der Nacht einmal mehr die ukrainische Hauptstadt Kiew angegriffen, vermutlich mit Raketen. Nachrichtenagenturen berichten von mehreren heftigen Explosionen. In einem Teil der Stadt seien mehrere Trümmer heruntergefallen, unter anderem auf ein Wohnhaus, auf Lagerhallen und eine Tankstelle. Das schreibt Stadtpräsident Vitali Klitschko auf Telegram. Nach Behördenangaben wurden mindestens 10 Personen verletzt. Nachrichtenagenturen melden auch Angriffe in der Stadt Odessa am Schwarzen Meer. Dort sei ein Hochhaus mit Wohnungen getroffen worden. Und dann noch zwei Meldungen aus der Schweizer Politik. Die Bündner FDP-Nationalrätin Anna Giacometti wird bei den Wahlen nächstes Jahr nicht mehr antreten. Das sagte sie zu RTR, dem rätoromanischen Radio und Fernsehen. Giacometti ist seit 7 Jahren Nationalrätin. Zuvor war sie Gemeindepräsidentin von Bregaglia. Auch zum Zeitpunkt, als ein Felssturz bei Bondo 8 Todesopfer forderte. Vor 2 Wochen erst wurde sie vor Gericht vom Vorwurf freigesprochen, sie habe die Gefahr nicht erkannt. Und die Mittepartei des Kantons Waadt will ihren Sitz in der Kantonsregierung verteidigen. Also den Sitz von Valérie Dittli, die zwar auch wieder kandidieren will, aber für eine neu gegründete Partei. Die Delegierten der kantonalen Mitte-Sektion haben ihren Präsidenten Giancarlo Serci als Kandidaten nominiert. Die Mitte ist in der Waadt eine Kleinstpartei. Sie hat keinen einzigen Sitz im Kantonsparlament. Das Wetter heute Donnerstag. Vor allem in den Bergen hat es zuerst noch Wolken. Sonst wird es aber ziemlich sonnig bei 20 bis 25 Grad. Das waren Nachrichten von Radio SRF. Verantwortlich war Marco Koller.

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1: Die Nachrichten von SRF um 5 Uhr mit Marco Koller. Guten Morgen. Die US-Notenbank erhöht den Leitzins. Donald Trump ist alles andere als erfreut. Das US-Repräsentantenhaus stimmt mit deutlicher Mehrheit für neue Sanktionen gegen Russland. Und der KI-Konzern OpenAI macht mehrere Fälle öffentlich, bei denen die KI getrickst hat, zum Beispiel indem sie selber Daten erfand. Und das Wetter heute trotz Wolken recht sonnig, bei 22 bis 25 Grad. Die US-Notenbank, die Fed, hat zum ersten Mal seit mehr als 3 Jahren den Leitzins erhöht, um 0,25 Prozentpunkte. Er liegt neu in einer Spanne von 3,75 bis 4 Prozent. Die Fed will so gegen die Teuerung kämpfen, die in den USA in letzter Zeit gestiegen ist. Wenn der Leitzins erhöht wird, werden Kredite tendenziell teurer. Das führt dazu, dass weniger investiert wird und das wiederum soll die Teuerung bremsen. USA-Korrespondentin Barbara Kolpi sagt, der neue Notenbankchef Kevin Warsh habe einen ersten Test bestanden, nämlich
2: dass er sich nicht politisch vereinnahmen lässt und die Notenbank weiterhin unabhängig Entscheide trifft. Präsident Trump hatte Warsh zum neuen Vorsteher der Fed ernannt. In den ersten 4 Monaten seiner Amtszeit machte Trump wiederholt Druck, den Leitzins zu senken. Nun wurde er gar angehoben. Für Analystinnen und Analysten kommt dieser Schritt nicht überraschend.
1: Trump hat verärgert auf die Erhöhung des Leitzinses reagiert. Auf seinem eigenen sozialen Netzwerk verlangte er, dass der Leitzins schnell wieder sinkt. Er müsste, gemäß Trump, bei 1% oder noch weniger liegen. In den USA sind neue Sanktionen gegen Russland einen Schritt weiter. Nach dem Senat hat auch das Repräsentantenhaus, also die zweite Parlamentskammer, einem Sanktionspaket zugestimmt, und zwar deutlich mit 262 zu 159 Stimmen. Damit es in Kraft tritt, braucht es noch die Unterschrift von Präsident Donald Trump. Diese Sanktionen sollen dafür sorgen, dass Russland weniger Öl und Gas exportiert. Mit diesen Exporten finanziert Russland den Krieg gegen die Ukraine. Konkret sehen die Sanktionen zum Beispiel vor, dass die US-Regierung Zölle von bis zu 100% gegen Länder erheben kann, die russisches Öl und Gas kaufen. Das sind zum Beispiel China und Indien. Außerdem sind im Sanktionspaket Strafmaßnahmen gegen russische Politiker und Firmen vorgesehen. Die russischen Angriffe auf die Ukraine gehen derweil unvermindert weiter. Russland hat in der Nacht einmal mehr die ukrainische Hauptstadt Kiew angegriffen, vermutlich mit Raketen. Nachrichtenagenturen berichten von mehreren heftigen Explosionen. In einem Teil der Stadt seien mehrere Trümmer heruntergefallen, unter anderem auf ein Wohnhaus, auf Lagerhallen und eine Tankstelle. Das schreibt Stadtpräsident Vitali Klitschko auf Telegram. Nach Behördenangaben wurden mindestens 10 Personen verletzt. Nachrichtenagenturen melden auch Angriffe in der Stadt Odessa am Schwarzen Meer. Dort sei ein Hochhaus mit Wohnungen getroffen worden. Dann 3 Meldungen aus der Nacht in aller Kürze. Wer in Italien ein kleines oder mittelgroßes Auto hat, muss im nächsten Jahr keine Autosteuer bezahlen. Das hat die Regierung beschlossen. Sie will die Autofahrer so entlasten, angesichts der hohen Benzinpreise. US-Präsident Donald Trump ist nicht erfreut darüber, dass die EU Kanada zu einem assoziierten Mitglied machen will. Trump sagte, das sei potenziell ein feindseliger Akt. Er drohte der EU mit Zöllen und einem Handelsstopp in gewissen Bereichen. Und im Kanton Waadt will die Mitte-Partei den Regierungssitz von Valérie Ditli verteidigen. Die Delegierten haben den Parteipräsidenten Giancarlo Sergi als Kandidaten nominiert. Auch Ditli will wieder kandidieren, jedoch nicht für die Mitte, sondern für eine Partei, die sie selber neu gegründet hat. Ein KI-Programm weiß bei einer Frage nicht weiter und schummelt dann, indem sie selber Daten erfindet. Solche und ähnliche Fälle gab es beim KI-Konzern OpenAI in den letzten Monaten mehrfach. OpenAI hat sie nun öffentlich gemacht. Antje Sieb von der ARD berichtet.
3: Es geht dabei um KI-Modelle, die bei verschiedenen Tests der Firma zum Beispiel gezielt ihre Handlungen verschleiert haben. So hätten Modelle sich etwa selbst Anweisungen hinterlassen, Fehler zu verstecken oder sich nicht an Beschränkungen zu halten. In einem anderen Fall hätte ein Modell eine selbst erstellte Datei ins Internet hochgeladen, um sie hinterher als Quelle zitieren zu können. Man wolle in Zukunft solche Zwischenfälle schneller melden, kündigte OpenAI an. Denn die menschliche Kontrolle über die Modelle entwickle sich nicht schnell genug weiter. Es brauche deshalb Standards, um Vorfälle öffentlich zu machen und Erkenntnisse zu teilen. Einige Chefs großer KI-Firmen sprechen sich derzeit dafür aus, die Entwicklung von KI zeitweise zu bremsen und fordern dazu internationale Regeln.
1: Dann noch zwei Fußballresultate aus der Super League. Lugano hat gegen St. Gallen gewonnen mit 4:1 und bleibt damit weiterhin ungeschlagen. Und Thun verlor gegen Servette Genf mit 2:4. Das Wetter heute Donnerstag, den 17. September. Es hat im Mittelland zunächst stellenweise Nebel und in den Alpen noch Wolkenreste. Diese lockern tagsüber aber auf und dann wird es recht sonnig. Im Norden steigt die Temperatur auf etwa 22 Grad, im Süden auf 25 Grad. Das waren Nachrichten von Radio SRF. Verantwortlich war Marco Koller.

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1: Guten Morgen. US-Präsident Donald Trump ist verärgert. Die US-Notenbank erhöht den Leitzins, obwohl er genau das Gegenteil will. Das ordnen wir ein und wir sagen auch, was dieser Entscheid für die Schweiz bedeutet. Und kommt es jetzt zum nächsten Wahlerfolg der deutschen AfD? Bei der Landtagswahl in Mecklenburg-Vorpommern könnte die Partei erneut auftrumpfen. Wir analysieren die Ausgangslage. Und mit mir im Studio heute früh ist Kevin Kahannes. Wie sieht es denn mit dem Wetter aus heute?
2: Guten Morgen. Es hat viele Sonnensymbole auf der Wetterkarte, aber auch Wolken. Am Morgen im Mittelland hat es lokal Nebel, in den Alpen gibt es Wolkenreste, das Ganze bei rund 22 Grad.
1: Zum ersten Mal seit 3 Jahren hat die US-Notenbank, die FED, den Leitzins erhöht um 0,25 Prozentpunkte. Damit liegt der Leitzins neu in einer Spanne von 3,75 bis 4 Prozent. Mit diesem Entscheid, mit dieser Zinserhöhung, stellt sich die FED gegen den Willen von US-Präsident Donald Trump. Dieser fordert nämlich schon seit Monaten einen tieferen Leitzins. USA-Korrespondentin Barbara Kolpi.
3: US-Notenbankchef Kevin Warsh begründete den Schritt unter anderem mit der unsicheren geopolitischen Weltlage und der hartnäckigen Inflation. Diese liegt bei 3,4%.
4: Uncertainty remains elevated, owing in part to geopolitical developments, but inflation remains elevated.
3: Die heutige Maßnahme wird das Erreichen des angestrebten Ziels von 2% Inflation unterstützen. Der FED-Zentralbankrat werde für Preisstabilität und einen soliden Arbeitsmarkt sorgen. Warsh sprach von einem einstimmigen Entscheid, den Leitzins zu erhöhen. Warsh besteht damit einen ersten Test, dass er sich nicht politisch vereinnahmen lässt und die Notenbank weiterhin unabhängig ihre Entscheide trifft. Präsident Trump hatte Warsh zum neuen Vorsteher der FED ernannt. In den ersten 4 Monaten seiner Amtszeit machte Trump wiederholt Druck, den Leitzins zu senken. Nun hebt ihn die FED gar an. Kevin Warsh äußerte sich nicht zu möglichen Gesprächen oder Auseinandersetzungen mit dem US-Präsidenten. Er machte jedoch deutlich, wie er die Unabhängigkeit der Notenbank versteht. Die FED müsse sich an ihren gesetzlichen Auftrag und ihre Aufgaben halten. Für Analystinnen und Analysten kommt die Erhöhung des Leitzinses nicht überraschend.
1: Der Beitrag von USA-Korrespondentin Barbara Kolpi war das. Und US-Präsident Donald Trump hat verärgert auf diesen FED-Entscheid reagiert. Auf seinem eigenen sozialen Netzwerk verlangt er, dass der Leitzins jetzt möglichst schnell wieder sinkt. Was der Zinsentscheid der US-Notenbank jetzt für Folgen hat, das ordnen wir ein, live mit SRF-Wirtschaftsredaktor Manuel Rentsch jetzt. Was bedeutet denn jetzt dieser erhöhte Leitzins für die US-Wirtschaft erstmal?
5: Ja, die Zinserhöhung ist sicher schmerzhaft, denn es ist ja erst ein erster Schritt. Eine weitere Zinserhöhung folgt voraussichtlich im Dezember. Das heißt, die Kredite werden in den USA teurer, denn nicht nur die kurzfristigen Zinsen steigen, sondern auch die langfristigen Zinsen auf dem Kapitalmarkt. Das heißt, die derzeitige Entwicklung ist sicher eine Belastung für die Wirtschaft und die Menschen in den USA. Und vor den Wahlen ist das sicher nicht willkommen. Gerade auch für den Staat wird es dadurch noch schwieriger. Die USA haben Schulden von 40 Billionen Dollar und wenn die Zinsen steigen, dann wird es immer teurer. Man kann davon ausgehen, dass die US-Notenbank den Leitzins in 3 Monaten gleich nochmals erhöhen wird. Es ist also eine Trendwende. Die Notenbank hat sich den Entscheid sicher nicht leicht gemacht. FED-Chef Kevin Warsh betont aber, dass die US-Wirtschaft in einer guten Verfassung sei. Die Zahlen zum Arbeitsmarkt seien robust und deshalb könne man die Zinsen erhöhen, um die Inflation zu bekämpfen.
1: Jetzt hat ja dieser Zinsentscheid der FED auch Auswirkungen über die USA hinaus. Was konkret bedeutet das für die Schweiz jetzt?
5: Aus Schweizer Sicht ist sicher der Dollar relevant und der hängt auch von den Zinsen ab. Die Erhöhung des Leitzinsens hat unmittelbare Auswirkungen. Der Dollar ist im Vergleich zum Franken etwas teurer geworden. Heute Morgen kostete der Dollar etwas mehr als 82 Rappen im Vergleich zu 79 Rappen vor einem Monat. Der Dollarkurs ist auf den höchsten Stand im laufenden Jahr gestiegen. gestiegen. Eine Zinserhöhung macht den Dollar gegenüber dem Schweizer Franken attraktiver. In der Schweiz sind die Zinsen ja nach wie vor sehr tief. Aus Schweizer Sicht ist auch wichtig, dass die USA die Inflation im Griff haben und generell auch die ganze Problematik der Verschuldung. Das ist wichtig für die Stabilität des Finanzsystems. Das ist der zentrale Punkt. Und deshalb ist es interessant zu beobachten, wie die USA mit dieser Problematik umgehen, den Schulden und den Zinsen.
6: Das waren die Live-Einordnungen und Informationen von Manuel Rentsch von der SRF Wirtschaftsredaktion. Wir kommen zu weiteren Meldungen dieses Morgens. Im Konflikt zwischen westlichen Ländern und Russland könnte es bald neue Sanktionen der USA geben, Kevin Karnes.
2: Ja, denn nun hat auch die zweite Parlamentskammer in den USA einem Sanktionspaket zugestimmt. Die Maßnahmen sollen dafür sorgen, dass Russland weniger Öl und Gas exportieren kann. Mit dem Geld aus diesen Exporten finanziert Russland den Krieg gegen die Ukraine. Konkret soll die US-Regierung Zölle von bis zu 100% auf Länder erheben können, die russisches Öl und Gas kaufen. Das sind zum Beispiel China und Indien. Und wir bleiben noch kurz beim US-Präsidenten in den USA. Der hat nämlich keine Freude daran, dass die EU Kanada zu einem assoziierten Mitglied machen will. Donald Trump sagt, das sei potenziell ein feindseliger Akt. Er droht der EU mit hohen Zöllen und einem Handelsstopp in gewissen Bereichen. Die EU-Kommission hatte diese Woche eine Zusammenarbeit mit Kanada angekündigt, zum Beispiel bei der Herstellung von Rüstungsgütern.
6: Jetzt geht es um KI. Gerade erst haben die Chefs von grossen KI-Unternehmen gewarnt, dass die Menschen die Kontrolle über die künstliche Intelligenz verlieren könnten. Und jetzt macht die Firma hinter ChatGPT neue Zwischenfälle publik.
2: Die Firma OpenAI sagt, ihre KI habe sich bei Tests besorgniserregend verhalten. Zum Beispiel haben die Entwickler eine Anweisung gefunden, die ChatGPT sich selber gegeben hat. In etwa hieß es da, die KI, die sei gleichwertig mit den Nutzerinnen und Nutzern. In anderen Fällen habe die KI selber Daten erfunden und dies dann verschwiegen. Sie versuchte sogar, ihre Fantasiedaten ins Internet hochzuladen, um sie dann als Quelle präsentieren zu können.
6: 6:07. Wir schauen jetzt nach Deutschland. Die in Teilen rechtsextreme AfD will den fulminanten Wahlerfolg von Sachsen-Anhalt wiederholen. Und zwar am Sonntag bei der Landtagswahl in Mecklenburg-Vorpommern an der Ostsee. Dort fordert Live-Erik Holm von der AfD die amtierende SPD-Ministerpräsidentin Manuela Schwesig heraus. Und am Abend standen sich die beiden im entscheidenden Fernsehduell gegenüber. Deutschland-Korrespondentin Simon Watzer.
7: Die Frau gegen Blau ist das Motto der meist knallrot gekleideten Manuela Schwesig. In Umfragen liegt die AfD vor der SPD, aber bei den Beliebtheitswerten hängt die Ministerpräsidentin den Konkurrenten ab. Live-Erik Holm hofft, die AfD-Erfolgswelle aus Magdeburg möge an die Ostseeküste schwappen. Schwesig griff den gemäßigt auftretenden Konkurrenten an.
8: Man muss hinter ihre Kulissen schauen. Sie treten mit einem Bankräuber an, der eine Frau bedroht hat.
9: Jetzt kommt diese Geschichte
8: wieder. Sie treten
9: wieder
8: mit einem Abgeordneten an, der gepostet hat, Messer gegen mich. Sie treten an mit Abgeordneten, die behaupten, Frauen wären nicht geeignet für die Politik. Das sind die Männer in ihrer Truppe, die uns Frauen klein machen wollen, bedrohen wollen. Und das wird es mit mir nicht geben.
7: Das mit dem Bankräuber habe man nicht gewusst, sagte Holm.
9: Sie schüren wieder

0: und Fatzen. Und wir kommen noch in die Schweiz. In der Region Basel ist eine Lehrperson an Tuberkulose erkrankt. Und das betrifft auch zahlreiche Schulkinder.
1: Ja, denn die Lehrperson hatte Kontakt zu über 100 Kindern und das über längere Zeit. Sie unterrichtet an der Primarschule in Bottmingen mehrere Klassen. Tuberkulose wird meist über die Raumluft übertragen und betrifft meistens auch die Lunge. Die Kinder würden jetzt vorsorglich medizinisch untersucht, schreibt der Kanton Basel-Landschaft. Falls nötig, würden auch ihre Brustkörbe geröntgt. Die Lehrperson unterrichtet aktuell natürlich nicht mehr. Sie wird medizinisch behandelt. Tuberkulose kann heute gut behandelt werden. Und noch zum Sport. Da haben wir zwei Resultate aus der Fußball-Super League. Lugano gewinnt gegen St. Gallen 4:1 und bleibt damit weiterhin ungeschlagen. Thun verliert gegen Servette Genf 2:4. In der Tabelle führt Lugano 4 Punkte vor Sitten. Und weiter mit Zahlen. Die Börsendaten von SIX. Der Dow Jones Index in New York hat 1,2% verloren. Der Nikkei Index in Tokio steigt um 0,5%. Der Euro wird zu 94,63 Rappen gehandelt. Den Dollar gibt es für 82,56 Rappen.
0: 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Und die Zeit 6:10.
2: Danke vielmals, der Romana Kaiser. Und wie tönt Radio, wenn der ganze Tag Musik von da läuft? Ja, das hat uns auch Wunder genommen. Und darum klingt der 17. September einmal richtig gut schweizerisch.
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2: Ja, und es gibt einen Titel, den ich Sie ganz perfekt kann begrüssen kann. Trigarde Trepp. Mit einem Lächeln starten wir doch in den Tag. Einen guten Morgen wünsche ich.

Das ist ein richtiger schwungvoller Auftakt in den Morgen. Die Monika Morell hat auch noch einiges dazu beigetragen. Und wer heute nicht Schweizer Musiktag, da hätte ich gedacht, ja, die Kemmentaler Kibitzen, die kommen irgendwo aus dem Österreichischen. Oh, ein rechter grober Fehler. Ich sehe gerade, dass die Gemeinde Kemmental, die ist im Kanton Thurgau. So lernt man auch auf einem ganz anderen Weg an dem Schweizer Musiktag. Ja, und das Schöne ist ja, man lernt nie aus. Die Kemmentaler Kibitzen, die sind bereit mit der Prerovanka-Polka. Muss ich aufpassen, dass ich auch keinen Fehler mache. Also, wunderbare Blasmusik aus dem Kanton Thurgau. Und dann hören wir die Musik, die Ihnen an einem Schweizer Musiktag richtig Freude macht in den Morgen rein. Das nimmt mich Wunder, was Sie sich da für einen Titel aussuchen. Sie können jetzt anrufen auf Nummer 0848 531 531. Rufen Sie an für Ihren Musiktitel aus der Schweiz. 0848 531 531.

0: Original Kemmentaler Kibitzen aus dem schönen Kanton Thurgau. Liebe Grüße natürlich in alle Regionen von der Schweiz. Und es freut mich ganz besonders, dass wir jetzt dürfen mit jemandem aus dem Jura telefonieren. Oh nein, das wäre natürlich dann schon das, was wir hören. Hupsla. Ja, ich freue mich halt auf das, was kommt. Und Sie vielleicht jetzt gerade auch. Jetzt wissen Sie schon, das Jodellied, das wir ganz Haufen mal spielen und wo Haufen gerne hören, das ist einmal schon gewünscht. Das hätten wir jetzt schon können klären.
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0: Es wünscht sich der Peter Oberli von Bruntruten. Ganz guten Morgen zu Ihnen, Herr Oberli.
2: Guten Morgen, Herr Peter.
0: Sie sind immer noch so ein bisschen still, ruhig unterwegs. Sie haben mir gesagt, Sie haben verschiedene Schicksalsschläge und dort die Musik Ihnen richtig gute Unterstützung geben. Wir feiern heute auch die Schweizer Musik. Herr Oberli, wenn Sie so Musik hören, was macht das mit Ihnen?
2: Es tut mir gut und ich habe selber den Rest, der mir nicht so gut geht.
0: Und gibt es da verschiedene Stimmungen, die Sie mit der Musik richtig gut abfangen können? Was ist das für Musik, die Sie da treibt vor allem?
2: Orgelmusik und Klassik und Volksstimme, Schlager.
0: In alle Richtungen durch. Und wenn Sie jetzt gerade, wir haben gehört, der Jodelclub Oberhofen ist bereit mit einem geschenkten Tag. Wenn Sie das Jodellied hören, was gibt das Ihnen für ein Gefühl?
2: Gibt mir gute Mut. Wenn es mir nicht so gut geht. Und so ein bisschen Familie. Das tut einem gut, Musik.
0: Das tut einem richtig gut. Und da sprechen Sie Haufen aus dem Herzen. Und darum wollen wir doch jetzt gerade einen geschenkten Tag hören. Und den Mut, den gibt es hoffentlich jetzt richtig fest mit dem Jodelclub Oberhofen. Und danke vielmals, dass Sie von Bruntrut angerufen haben, Peter Oberli. Und ich wünsche Ihnen so einen geschenkten Tag. Alles, alles Gute. Auf Wiederhören.
2: Darf ich noch grüßen?
0: Selbstverständlich.
2: Die Eltern und Bekannte, Verwandte, Freunde. Das wär's.
0: Danke Ihnen. Und ich hoffe, die Grüße sind angekommen. Alles Gute. Auf Wiederhören.
2: Danke. Danke vielmals. Danke.

Hoffnung, Mut, das kann die Musik uns schenken und einem einfach ein richtig gutes Gefühl geben. Geht schon noch, wenn der Tag ganz, ganz frisch und jung ist. 28 Minuten nach der 6. Ja, und wenn Sie gerade an etwas am Zögern sind, ob Sie es wagen sollen oder nicht, kann ich Ihnen noch ein gutes Beispiel geben von drei jungen Musikern aus dem Lindgebiet. Die haben das Anfang 70er Jahre auch gehabt. Sollen wir nicht? Dann haben sie es gemacht. Sie haben eine Band gegründet. Mit einer Handorgel, einem Schlagzeuger und einem, der Gitarre können spielen. Am Sonntagnachmittag haben sie es geprobt, weil sonst keine Zeit hatten. Und daraus raus sind dann 30 erfolgreiche Jahre geworden. Als beliebte Band, gerade vor allem auch in vollen Festzelten, haben sie für Stimmung gesorgt. Und diese Stimmung holen wir jetzt zu Ihnen in den Morgen rein. Dank dem Trio Chesty.

Yes, innen haben wir gehört, neue Musik vom Roman Fessler mit der Kapelle Rondom von Appenzell, der Mausi Fox. Ja, und jetzt mit diesen drei nehmen hier, da können wir in der Schweiz, glaube ich, alle etwas anfangen. Behaupte jetzt einmal. Stefanie Glaser. Da sage jetzt nur Tante Elise mit dem Goldfischli, Traugottli. Ines Torelli, klar, wegen Gigi von Rosa vor allem auch. Jörg Schneider, Schauspieler, Modell oder ganz bekannt mit der Stimme als Kasperli. Dass die drei alle miteinander mal ein Mikrofon zusammen gesungen haben, boah, das habe ich jetzt ehrlich gesagt nicht gewusst. Aber am Schweizer Musiktag hier bei uns auf der SRF Musikwelle holen wir sie, führen für sie. Erst noch zu einem Thema, das uns alle betrifft oder einmal betroffen hat, mit 40.

0: Stefanie Glaser, Ines Torelli und Jörg Schneider sagen die drei gerne nochmal, dass die hier vereint bei uns singen auf der SRF Musikwelle. Finde ich halt richtig, richtig schön, dass wir das ihnen am Schweizer Musiktag dürfen präsentieren. Und da habe ich, wo keine Ahnung hat, wie es ist, wenn man 40 ist, ich würde es gerne nochmal ganz lang betonen, das ist Stefanie Westerhuis. Schönen guten Morgen, Stefanie.
1: Schönen guten Morgen.
0: Du strahlst mit einem jugendlichen Leichtsinn und Übermut und was kann man noch allem sagen. Wie ist es so denn mit gut 30?
1: Ja, ganz jugendlich bin ich ja dann doch auch nicht mehr. Man merkt es.
0: Ja, sicher, ein bisschen weise. Du hast jetzt weise, unbedingt,
1: genau.
0: dass man sich darauf freut, was du alles erzählst.
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0: Wir sehen hier ganz leicht, wie es tagt für uns. Und da sieht man doch auch durchaus durch die Wolken durch. Es macht sich die Sonne ein bisschen bemerkbar. Wolken, Sonne, ist das also ein bisschen das Thema heute?
1: Also Wolken sind sicher ein Thema. Gerade in den Alpen haben wir jetzt zuerst noch Wolkenreste, die sind so ein bisschen hochnebelartig, sind eigentlich so ein bisschen die Nachwehen von dem Regen, den es noch gestern gegeben hat, oder von der Nacht jetzt. Und die Wolkenreste, die düden irgendwann auflockern und sich in Quellwolken umwandeln, aber gerade so in den zentralen und östlichen Bergen kann das noch ein bisschen dauern, bis die Sonne wirklich mal durchkommt. Auch im Mittelland hat es lokal einzelne Nebelfelder, die aber dann rasch auflösen. Und wenn dann all die Wolkengeschichten mal so ein bisschen vorbei sind, dann gibt es einfach einen recht sonnigen Nachmittag an vielen Orten. Am zähesten bleiben die Wolken entlang der Voralpen. Auf oben kommen dann langsam wieder dichtere Wolkenfelder daher, aber vorher gibt es mal einen recht milden Nachmittag mit etwa 22 Grad im Norden und 25 Grad im Süden.
0: Ja, also die Temperaturen sind immer noch sehr, sehr okay, muss man sagen. Und wenn du das so, wenn man dir zugelassen hat, mit diesen Meerwolken gegen Abend, das deutet darauf ein, dass der Freitag eher ein bisschen wolkenverhangener darf sein?
1: Der Freitag startet wolkenverhangen. Die Wolken, die jetzt heute oben kommen, die beschäftigen uns vor allem in der Nacht auf morgen und am Morgenmorgen. Aber sie ziehen dann auch wieder ab und später kommt dann morgen häufig die Sonne vor. Eine kleine Ausnahme gibt es aber schon. Also am Alpennordhang, so zwischen Haslital und St. Galler Rheintal, bleiben die Wolken zäh. Und dann haben wir auch noch Gebiete, wo es nass werden kann. Das ist Graubünden und das Tessin. Hier hat es viele Wolken den ganzen Tag und eben stellenweise kommt auch noch ein bisschen Regen dazu. Die Temperaturen morgen sind aber in der ganzen Schweiz so zwischen 20 und 23 Grad.
0: Ist sicher niemand traurig, wenn es kommt regnen, glaube ich, in dem Moment, oder?
1: Die Natur freut sich.
0: Stefanie Westerhuis, danke vielmals.

Schweizer Ärgerli-Duo Peter Zinsli, Rees Schmid haben wir gelost bei uns für einen schönen, guten, stimmungsvollen Start in den Donnerstag. Das ist ein besonderer Donnerstag. Wir spielen es nämlich hier bei uns den ganzen Tag durch bis um 6 Uhr. Mal sicher nur Schweizer Musik auf der SRF Musikwelle. Und ob der Peter Zinsli Grossfamilie hatte und ob es für ihn überhaupt ein Thema war, zum Beispiel mit seiner Familie Musik machen, das kann ich jetzt gar nicht beantworten. So viel ist auch von ihm nie richtig publik geworden. Was natürlich gerade ganz anders ist im Fall von der Familie Oesch. Die sind richtig als Familienkapelle bekannt, zeuchend durchs Land und in die ganze Welt raus und haben jetzt bekannt gegeben, dass nach gut 30 Jahren soll Schluss sein im Mai 2028. Vorher aber geben sie nochmal richtig alles und vor allem auch mit neuer Musik. Ein volles Herz, das ist erst gerade im Sommer rausgekommen von der Melanie Oesch und der Elin Janda. Und da hören wir jetzt ganz gerne rein an dem schönen guten Morgen.

0: Einen beschwingten Donnerstagmorgen mit uns, der SRF Musikwelle. Jetzt ist es 7 Uhr und wir geben zu der Kollegin von der News, zu der Romana Kaiser.
1: Guten Morgen. US-Präsident Donald Trump ärgert sich über den Zinsentscheid der Notenbank. Die hat nämlich den Leitzins erhöht. Was das bedeutet, auch für die Schweiz, das hören Sie gleich. Und die AfD in Deutschland könnte einen nächsten Wahlerfolg verbuchen in einem weiteren ostdeutschen Bundesland. Wir sagen, wie dort das entscheidende TV-Duell verlief. Die Wettaussichten für heute hat mein Kollege im Studio, Kevin Kahnes.
2: Guten Morgen. Der Donnerstag wird trotz Wolken recht sonnig. Am Morgen hat es im Mittelland noch lokal Nebel, in den Alpen liegen Wolkenreste.
1: Die US-Notenbank, die FED, hat den Leitzins angehoben und zwar zum ersten Mal seit 3 Jahren. Neu liegt der Leitzins 0,25 Prozentpunkt höher in einer Spanne von 3,75 bis 4%. Und mit dieser Zinserhöhung tut die FED genau das Gegenteil von dem, was US-Präsident Trump will. Dieser fordert nämlich seit Monaten schon einen tieferen Leitzins. USA-Korrespondentin Barbara Kolpi.
3: US-Notenbankchef Kevin Warsh begründete den Schritt unter anderem mit der unsicheren geopolitischen Weltlage und der hartnäckigen Inflation. Diese liegt bei 3,4%.
4: Uncertainty remains elevated, owing in part to geopolitical developments, but inflation remains elevated.
3: Die heutige Maßnahme wird das Erreichen des angestrebten Ziels von 2% Inflation unterstützen. Der FED-Zentralbankrat werde für Preisstabilität und einen soliden Arbeitsmarkt sorgen. Warsh sprach von einem einstimmigen Entscheid, den Leitzins zu erhöhen. Warsh besteht damit einen ersten Test, dass er sich nicht politisch vereinnahmen lässt und die Notenbank weiterhin unabhängig ihre Entscheide trifft. Präsident Trump hatte Warsh zum neuen Vorsteher der FED ernannt. In den ersten 4 Monaten seiner Amtszeit machte Trump wiederholt Druck, den Leitzins zu senken. Nun hebt ihn die FED gar an. Kevin Warsh äußerte sich nicht zu möglichen Gesprächen oder Auseinandersetzungen mit dem US-Präsidenten. Er machte jedoch deutlich, wie er die Unabhängigkeit der Notenbank versteht. Die FED müsse sich an ihren gesetzlichen Auftrag und ihre Aufgaben halten. Für Analystinnen und Analysten kommt die Erhöhung des Leitzinses nicht überraschend.
1: Barbara Kolpi hat berichtet. Ja, und US-Präsident Trump hat verärgert auf diesen FED-Entscheid reagiert. Auf seinem eigenen sozialen Netzwerk verlangt er, dass der Leitzins schnell wieder sinkt. Was bedeutet denn jetzt dieser Entscheid der US-Notenbank für die US-Wirtschaft und auch für die Schweiz? Darüber habe ich heute früh mit Wirtschaftsredaktor Manuel Rentsch gesprochen.
5: Ja, die Zinserhöhung ist sicher schmerzhaft, denn es ist ja erst ein erster Schritt. Eine weitere Zinserhöhung folgt voraussichtlich im Dezember. Das heißt, die Kredite werden in den USA teurer, denn nicht nur die kurzfristigen Zinsen steigen, sondern auch die langfristigen Zinsen auf dem Kapitalmarkt. Das heißt, die derzeitige Entwicklung ist sicher eine Belastung für die Wirtschaft und die Menschen in den USA. Und vor den Wahlen ist das sicher nicht willkommen. Die Notenbank hat sich den Entscheid sicher nicht leicht gemacht. FED-Chef Kevin Warsh betont aber, dass die US-Wirtschaft in einer guten Verfassung sei. Die Zahlen zum Arbeitsmarkt seien robust und deshalb könne man die Zinsen erhöhen, um die Inflation zu bekämpfen.
1: Jetzt hat ja dieser Zinsentscheid der FED auch Auswirkungen über die USA hinaus. Was konkret bedeutet das für die Schweiz jetzt?
5: Aus Schweizer Sicht ist sicher der Dollar relevant und der hängt auch von den Zinsen ab. Der Dollar ist im Vergleich zum Franken etwas teurer geworden. Heute Morgen kostete der Dollar etwas mehr als 82 Rappen im Vergleich zu 79 Rappen vor einem Monat. Eine Zinserhöhung macht den Dollar gegenüber dem Schweizer Franken attraktiver. Aus Schweizer Sicht ist auch wichtig, dass die USA die Inflation im Griff haben und generell auch die ganze Problematik der Verschuldung. Das ist wichtig für die Stabilität des Finanzsystems und deshalb ist es interessant zu beobachten, wie die USA mit dieser Problematik umgehen, den Schulden und den Zinsen.
1: Das die Informationen von Manuel Rentsch von der SRF Wirtschaftsredaktion zur ersten Zinserhöhung der US-Notenbank seit über 3 Jahren. Im Konflikt zwischen westlichen Ländern und Russland, da könnte es bald neue Sanktionen der USA geben, Kevin Kahnes.
2: Jetzt hat auch die zweite Parlamentskammer in den USA einem Sanktionspaket zugestimmt. Das Ziel dort ist, dass Russland weniger Öl und Gas exportieren kann und so dann weniger Geld einnimmt, mit dem es den Krieg gegen die Ukraine finanziert. Konkret würde das so funktionieren. Die US-Regierung soll Länder, die russisches Öl und Gas kaufen, mit extra Zöllen bestrafen können. Das sind zum Beispiel China und Indien. Damit diese neue Sanktionsmöglichkeit in Kraft tritt, braucht es noch die Unterschrift von Präsident Donald Trump. Wir bleiben noch kurz beim US-Präsidenten. Der hat nämlich keine Freude daran, dass die EU Kanada zu einem assoziierten Mitglied machen will. Donald Trump sagt, das sei potenziell ein feindseliger Akt. Er droht der EU mit hohen Zöllen und einem Handelsstopp in gewissen Bereichen. Die EU-Kommission hatte ja diese Woche eine Zusammenarbeit mit Kanada angekündigt, zum Beispiel bei der Herstellung von Rüstungsgütern.
1: Dann weiter zur künstlichen Intelligenz. Gerade eben haben die Chefs von grossen KI-Unternehmen gewarnt, dass die Menschen die Kontrolle über die künstliche Intelligenz verlieren könnten. Ja, und jetzt macht die Firma hinter ChatGPT neue Zwischenfälle publik.
2: Die Firma OpenAI sagt, ihre KI habe sich bei Tests besorgniserregend verhalten. Zum Beispiel haben die Entwickler eine Anweisung gefunden, die ChatGPT sich selber gegeben hat. In etwa hieß es da, die KI, die sei gleichwertig mit den Nutzerinnen und Nutzern. In anderen Fällen habe die KI selber Daten erfunden und dies verschwiegen. Sie versuchte sogar, ihre Fantasiedaten ins Internet hochzuladen, um sie dann später als Quelle präsentieren zu können.
1: 6:07 jetzt. Wir schauen nach Deutschland. Kommt es am Wochenende zum nächsten Wahlerfolg der AfD? Nach dem Triumph in Sachsen-Anhalt könnte die in Teilen rechtsextreme Partei jetzt auch bei der Landtagswahl in Mecklenburg-Vorpommern an der Ostsee auftrumpfen. Am Abend kam es dort zum entscheidenden TV-Duell vor der Wahl zwischen SPD-Ministerpräsidentin Manuela Schwesig und Herausforderer Leif-Erik Holm von der AfD. Deutschland-Korrespondentin Simon Fatzer.
6: Die Frau gegen Blau. Auf Plakaten mit diesem Slogan steigt die oft knallrot gekleidete Manuela Schwesig in den Endspurt des Wahlkampfs. In Umfragen liegt die AfD wenige Punkte vor der SPD, aber bei den Beliebtheitswerten hängt die Ministerpräsidentin den Konkurrenten ab, was sie gerne und oft betont. Punkten mit dem Amtsbonus. Leif-Erik Holm hofft dagegen, die AfD-Erfolgswelle aus Magdeburg möge an die Ostseeküste schwappen. Schwesig zeigte sich im Duell angriffslustig gegen den sehr gemäßigt auftretenden Holm.
7: Man muss hinter ihre Kulissen schauen. Sie treten mit einem Bankräuber an, der eine Frau bedroht hat.
8: Jetzt kommt diese Geschichte.
7: Sie treten
8: wieder
7: mit einem Abgeordneten an, der gepostet hat, Messer gegen mich. Jetzt einen sexistischen Post. Sie treten an mit Abgeordneten, die behaupten, Frauen wären nicht geeignet für die Politik. Das sind die Männer in ihrer Truppe, die uns Frauen klein machen wollen, bedrohen wollen. Und das wird es mit mir nicht geben.
6: Das mit dem Bankräuber habe man nicht gewusst, sagte der ehemalige Radiomoderator und setzte auf Gegenangriff.
8: Sie polarisieren hier in diesem Land und sie schüren Ängste. Sie schüren wieder Ängste, jetzt mit der neuen Masche Frauenrechte abschaffen. Das ist natürlich völliger Unsinn. Das ist völliger Unsinn, das wollen wir überhaupt nicht. Ganz im Gegenteil, wir setzen uns für unsere Frauen ein. Wir wollen Wahlfreiheit beispielsweise bei der Kindererziehung. Wir wollen auch dafür sorgen, dass unsere Frauen wieder sicher durch die Städte kommen.
6: Gesellschaft und Wahlkampf sind polarisiert. Hier die AfD, auf der anderen Seite alle anderen Parteien. Jeder vierte Wahlberechtigte in Mecklenburg-Vorpommern ist noch nicht entschieden. Es gilt, die vielen Nichtwählerinnen zu mobilisieren. Heißt, es bleibt spannend. Zur Wahrheit gehört aber auch, dass die ganze politische Republik auf die CDU-Start in Umfragen zur Kleinpartei geschrumpft. Bundeskanzler Friedrich Merz ist massiv angeschlagen, seine Partei hochnervös. Sollte die CDU aus dem Schweriner Parlament fliegen, könnte das direkten Einfluss auf die politische Zukunft von Kanzler Merz haben. Es ist eine kleine Landtagswahl nur, aber eine mit großer Sprengkraft.

0: Die Lehrperson unterrichtet aktuell natürlich nicht mehr. Sie wird medizinisch behandelt. Die Tuberkulose kann heute gut behandelt werden. Wir kommen zum Sport mit zwei Resultaten aus der Fußball-Super League. Lugano gewinnt gegen St. Gallen 4:1 und bleibt damit weiterhin ungeschlagen. Thun verliert gegen Servette Genf 2:4. In der Tabelle führt Lugano 4 Punkte vor Sitten. Und hier sind die Börsendaten von SIX. Der Dow Jones Index in New York hat 1,2% verloren. Der Nikkei Index in Tokio steigt um 0,2%. Der Euro wird zu 94,64 Rappen gehandelt. Den Dollar gibt es für 82,55 Rappen.
1: Wir bringen Sie informiert in diesen Donnerstagmorgen mit der Sendung «Heute Morgen» oder natürlich auch jederzeit online mit der SRF News App. Verantwortlich für die Inhalte eben war Nicolas Malzacher. Die Zeit 7:10.
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3: Ja, wir öffnen die musikalische Schatzkiste auf unserem Land ganz, ganz weit. Und etwa die liegt da drinnen etwas, das technisch vielleicht nicht mehr ganz so gerade perfekt klingt für unsere Ohren heute, aber dafür umso kostbarer ist. So eine Aufnahme hören wir jetzt. Die kommt aus einer privaten Schallplattensammlung, ist ein Tondokument aus einer Zeit, wo ein Schweizer Sänger mit Cabaret, Schlager, weit über die Landesgrenze raus Erfolg hatte, der Peter Hinnen. Er hat es im 1965 tatsächlich geschafft, mit «Eine Rose blüht in Colorado» sogar in die deutsche Hitparade zu kommen. Wenn wir doch hören, wie das tönt. Einen ganz guten Morgen wünsche ich Ihnen mit vielen schönen Überraschungen. Die Gartentreppe.

0: Der Nico Brina bei uns am Tag, wo wir ausschließlich Schweizer Musik spielen auf der SRF Musikwelle. Da wünsche ich Ihnen einen ganz, ganz guten Start in den Morgen hinein und habe Ihnen jetzt eine Geschichte von Pedro Lenz. Ja, und die sind einzigartig, natürlich wegen seiner Sprache, aber auch, weil er eine Schwäche hat für Fußball, wo ganz gerne durchdrückt. Sagen nur, der Goalie bin ich. Und auch kann der Pedro Lenz Personen überbringen, so faszinierend, wo einem gefallen, ohne dass man sie kennt. So einer beispielsweise ist der Lev Yashin, eine Goalie-Legende von Dynamo Moskau. Und bis heute der Einzige, wo der Ballon d'Or, eine Art der Oscar der Fußballspieler gewonnen hat, obwohl er Goalie ist. Die Trophäe, die holen sich nämlich meistens Feldspieler. Aber der Lev Yashin hat die eben auch mal als Goalie gewonnen. Ein paar belebende Gedanken in den Tag hinein. Das ist unser Wortschatz mit dem Pedro Lenz.
1: Die Lara hat ein junges Kätzchen, ganz ein schwarzes. Das hat Baba geheissen. Baba ist ein so blöder Name für ein junges Kätzchen, hat der Claudio gefunden. Aber die Baba hat ihm gleich gefallen, trotz dem blöden Namen. Was ihm Claudio ganz besonders gefallen hat, war das Reaktionsvermögen von diesem jungen Kätzchen. Der Claudio konnte ein Gummibäuel in die Nähe vor Baba schiessen. Die Baba hat die Pfoten ausgestreckt und zack hat sie das Gummibäuel gestoppt. Immer wenn der Claudio bei Lara auf Besuch ist, hat er mit dem schwarzen Kätzchen das Spiel gemacht, hat das Gummibäuel wieder in die Nähe geschossen und die Baba hat es mit dem Pfötchen reaktionsschnell gestoppt. Wegen dem hat der Claudio dem Kätzchen auch von Yashin sagen. Der Yashin ist ein weltberühmter russischer Goalie von den 60er Jahren, der wegen seinem schwarzen Pullover den Übernamen «Schwarzen Panther» hatte. «Sag ar Baba nicht immer Yashin», hat Lara zum Claudio gesagt. «Warum nicht? Yashin passt viel besser als Baba. Die Katze ist schwarz und wehrt jedes Bäuel ab, genau wie der grosse Yashin, der gegen schwarz angelegt war und jeden Bau hat abgewehrt. Ich habe es gleich nicht gern. Die Katze heisst Baba und nicht Yashin. Alles reklamieren hat nichts genützt. Der Claudio hat der Baba Yashin gesagt. Und einmal, als er wieder bei Lara auf Besuch war und am Yashin hat das Gummibäuel zugeschossen, hat das Kätzchen im Moment nicht aufgepasst. Das Gummibäuel ist am Yashin vorbeigeflogen, an ein wertvolles Kristallglas auf dem Möbel gestanden, das Glas ist runtergefallen und verschlagen. Die Lara ist gerade aus der Küche gekommen, wo sie den Lärm gehört. Dort hat sie das verschlagene Glas gesehen und gefragt, was passiert sei. «Muss es sportlich nehmen», hat der Claudio gesagt. «Sogar der grosse Yashin hat einmal einen schlechten Tag.»
2: Es ist gleich, ob einer reich oder arm ist. Es kommt darauf an, ob der Mann voller Charme ist.

Der Philipp Mettler mit «Wir haben Geburtstag» all denen, die zu feiern haben. Jetzt geht so schön gemütlich mit schon Girlanden und Ballons und feinen Kaffeegrüssen am in den Tag starten sind. Ein ganz schöner Geburtstag. Alles, alles Gute von unserer Seite aus hier von der SRF Musikwelle. Vielleicht ist auch eine Uschi drunter. Wie viele Uschis gibt es noch in Ihrem Umfeld, die Sie kennen? Uschi. Boah, ehrlich gesagt, nicht mehr viel mehr bei mir jetzt, außer die Uschi Glas, wo mir spontan in den Sinn kommt. Also eine aufgestellte Frau gibt es und die teilt ihre Beobachtungen für Modetrends auf den sozialen Medien. Sie heisst selber nicht Uschi, aber ich muss immer schmunzeln, weil wenn sie so einen Modetrend, den sie beobachtet, sieht und vielleicht weiss, dass man den im Moment nicht gerade verstehen oder begreifen kann, warum dass man das so teilt, weil man vielleicht eben schon ein bisschen älter ist, dann spricht sie die Frauen immer an mit «Uschi, Uschi, jetzt musst du schauen, Uschi, das verstehst du nicht». Und darum ist die Uschi plötzlich wieder ein bisschen ins Bewusstsein gerückt. Die Uschi, das ist die neue, junge Sprache, die ich Ihnen da jetzt übergeben kann. Wir alle aber kennen die Uschi noch von einer ganz anderen Seite. Dank am Stefan Sulke. Wo es gewohnt war, selber, um sich in neue Umgebungen einzuleben, weil seine Eltern von Deutschland geflohen sind. Unter anderem eben auch in die Schweiz.

0: Meyerbrunner, die dürfen wir an so einem Tag, wo wir Schweizer Musik spielen, den ganzen lieben Tag lang natürlich nicht fehlen. Mit ihrem Grossen, das kommt uns Spanisch vor.
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0: Und da gehen wir zu der Kollegin von SRF Meteo, Stefanie Westerhuis. Schönen guten Morgen.
2: Schönen guten Morgen.
0: Wir haben das Glück, wir sehen hier in Zürich die Sonne schon, aber ich glaube, man sieht nicht überall schon, dass jetzt der Tag erwacht mit Sonnenschein.
2: Nein, in den Alpen hat es noch recht viele Wolkenreste aus der Nacht. Dort sieht man eigentlich die Sonne, vor allem wenn man sehr hoch ist, dann würde man nämlich so ein bisschen über ein Hochnebelmeer runtergesehen. Und auch im Mittelland hat es dann doch noch ein paar Nebelfelder gegeben. Sie sind aber sehr lokal. Also zum Beispiel rund um Badenbruck hat es ein bisschen Nebel. Oder so hinter dem Uetliberg im Reppistal hat es vorher ein bisschen Nebel gehabt, wo sich schon am Auflockern ist. Auch rund um Solothurn steckt man am Boden gerade noch so knapp in dieser weissen Soße drin. Aber man muss eigentlich nicht weit gehen auf den nächsten Hügel und dann schaut man schon draus raus. Und gerade dieser Nebel, der geht relativ schnell weg. Die Wolkenreste in den Alpen, die brauchen ein bisschen mehr Zeit, um sich auflockern, aber auch hier kommt dann irgendwann die Sonne führen. An vielen Orten gibt es einen recht sonnigen Nachmittag mit etwa 22 Grad im Norden und 25 Grad im Süden. Auf und oben, da kommen dann langsam von Westen her wieder dichtere Wolken daher.
0: Und morgen Morgen um die Zeit wieder so ein bisschen Nebelschwaden im Reppistal um Solothurn umeinander?
2: Nein, morgen haben wir keinen Nebel. Der Grund sind eben die Wolken, die heute oben kommen. Die beschäftigen uns dann in der Nacht. Und wenn es eben viele Wolken hat, in der Höhe, dann kann sich unten dran schlecht Nebel bilden. Und darum morgen vor allem wechselnd bewölkt, aber später kommt die Sonne an vielen Orten wieder vor. Es gibt einen häufig sonnigen Nachmittag. Ein bisschen Ausnahme ist zum Teil der Alpen-Nordhang, so ein bisschen zwischen Haslital und St. Gallen-Rheintal bleiben die Wolken noch recht zäh. Und dann gibt es auch noch ein Gebiet, wo von Süden her immer noch ein bisschen Feuchtigkeit reingeschoben wird und sogar ein bisschen regnen kann. Das ist morgen Graubünden und die Alpen-Südseite, wo es eher grau bleibt und eben zum Teil lokal auch nass. Trotz Wolken gibt es eigentlich in der ganzen Schweiz auch morgen recht milde Bedingungen mit 20 bis 23 Grad.
0: Und es ist ja nicht so, dass man sich nicht über Regen freuen würde, aber erzähl gerade noch ein bisschen so richtig Wochenende für die, die am Planen sind.
2: Man kann grosse Pläne schmieden am Wochenende. Es wäre perfektes Wanderwetter. Der Samstag ist wirklich sonnig, mit vielleicht ein paar kleinen Nebelfeldern am Morgen und Schleierwolken durch den Tag, die durchziehen. Aber da ist wirklich Grand Beau. Und auch der Sonntag bietet noch einmal viel Sonne. Da kommen dann auch erst auf oben wieder mehr Wolken daher.
0: Also das, was Stefanie Westerhuis noch schön gesagt hat, es wäre ideales Wanderwetter, sagen wir, es ist. Und dann können Sie planen jetzt. Jetzt wissen wir es.

Die beiden sind einmal miteinander zur Schweizer Ausscheidung vom Grand Prix für Volksmusik. Das war im Jahr 2009, also doch schon ein paar Jahre her. Ins internationale Finale haben sie dann nicht gehen können. Aber immerhin haben wir Freude, um sie heute noch zu hören und uns in den Tag begleiten lassen von Michelle und Philipp mit Wirbelwind. Wir haben vorhin gewusst, wenn du mein Herz berührst. Es geht noch 8 Minuten, dann haben wir morgen um 8 Uhr. Und jetzt gehen wir weiter mit den beiden, die auch als Swiss Singers auftreten sind. Das Schweizer Gesangsduo der Moritz Meichtri und der Adi Hochreutner. Etwa 40 Jahre lang haben sie das gemacht und wir haben sie heute jetzt hier mit «Du bist die Antwort».

0: Eine der populärsten Dixieland-Bands aus den 70er Jahren. Piccadilly Six auf der SRF Musikwelle. Jetzt ist es 8 Uhr. Wir gehen zu der Romana Kaiser. Guten Morgen.
1: Guten Morgen. Wir schauen zuerst in die USA. Die Zinsen steigen und der Präsident ist sauer. Die Notenbank hat den Leitzins erhöht. Wir haben die Hintergründe und wir sagen auch, was das jetzt für die Schweiz bedeutet. Und eine kleine Wahl mit großer Sprengkraft. Die AfD könnte in einem weiteren ostdeutschen Bundesland erfolgreich sein. Und dabei geht es auch um die Zukunft von Bundeskanzler Friedrich Merz. Zum Wetter noch kurz. Draußen sieht es schon ziemlich freundlich aus, Kevin Karnes, oder?
2: Ja, es bleibt auch so. Es wird heute recht sonnig, trotz einiger Wolken. Am Morgen hat es im Mittelland lokal Nebel, in den Alpen auch Wolkenreste. Die lösen sich auf, dann 22 Grad.
1: Zum ersten Mal seit 3 Jahren hat die US-Notenbank, die FED, den Leitzins erhöht. Um 0,25 Prozentpunkte. Das heisst, er liegt neu in einer Spanne von 3,75 bis 4 Prozent. Mit diesem Entscheid, mit dieser Zinserhöhung, stellt sich die FED gegen den Willen von US-Präsident Donald Trump. Dieser fordert nämlich schon seit Monaten einen tieferen Leitzins. USA-Korrespondentin Barbara Kolpi.
3: US-Notenbankchef Kevin Warsh begründete den Schritt unter anderem mit der unsicheren geopolitischen Weltlage und der hartnäckigen Inflation. Diese liegt bei 3,4%.
4: Uncertainty remains elevated, owing in part to geopolitical developments, but inflation remains elevated.
3: Die heutige Maßnahme wird das Erreichen des angestrebten Ziels von 2% Inflation unterstützen. Der FED-Zentralbankrat werde für Preisstabilität und einen soliden Arbeitsmarkt sorgen. Warsh sprach von einem einstimmigen Entscheid, den Leitzins zu erhöhen. Warsh besteht damit einen ersten Test, dass er sich nicht politisch vereinnahmen lässt und die Notenbank weiterhin unabhängig ihre Entscheide trifft. Präsident Trump hatte Warsh zum neuen Vorsteher der FED ernannt. In den ersten 4 Monaten seiner Amtszeit machte Trump wiederholt Druck, den Leitzins zu senken. Nun hebt ihn die FED gar an. Kevin Warsh äußerte sich nicht zu möglichen Gesprächen oder Auseinandersetzungen mit dem US-Präsidenten. Er machte jedoch deutlich, wie er die Unabhängigkeit der Notenbank versteht. Die FED müsse sich an ihren gesetzlichen Auftrag und ihre Aufgaben halten.
4: I don't have anything for you on discussions with the president. Part of the independence of the Federal Reserve is we stay in our lane. That's how we can stand up here and call them the way we see them.
3: Nur wenn die FED ihre Entscheidung auf der Grundlage wirtschaftlicher Daten treffe, könne er mit gutem Gewissen hier stehen und den Entscheid des Zentralrats vertreten, so Kevin Warsh. Für Analystinnen und Analysten kommt die Erhöhung des Leitzinses nicht überraschend.
1: Das war USA-Korrespondentin Barbara Kolpi. Ja, und US-Präsident Donald Trump hat natürlich verärgert auf den FED-Entscheid reagiert. Auf seinem eigenen sozialen Netzwerk verlangt er, dass der Leitzins schnell wieder sinkt. Was bedeutet der Entscheid der US-Notenbank, diese Zinserhöhung jetzt für die US-Wirtschaft und auch für die Schweiz? Darüber habe ich heute früh mit Wirtschaftsredaktor Manuel Rentsch gesprochen.
5: Ja, die Zinserhöhung ist sicher schmerzhaft, denn es ist ja erst ein erster Schritt. Eine weitere Zinserhöhung folgt voraussichtlich im Dezember. Das heißt, die Kredite werden in den USA teurer, denn nicht nur die kurzfristigen Zinsen steigen, sondern auch die langfristigen Zinsen auf dem Kapitalmarkt. Das heißt, die derzeitige Entwicklung ist sicher eine Belastung für die Wirtschaft und die Menschen in den USA. Und vor den Wahlen ist das sicher nicht willkommen. Die Notenbank hat sich den Entscheid sicher nicht leicht gemacht. FED-Chef Kevin Warsh betont aber, dass die US-Wirtschaft in einer guten Verfassung sei. Die Zahlen zum Arbeitsmarkt seien robust und deshalb könne man die Zinsen erhöhen, um die Inflation zu bekämpfen.
1: Jetzt hat ja dieser Zinsentscheid der FED auch Auswirkungen über die USA hinaus. Was konkret bedeutet das für die Schweiz jetzt?
5: Aus Schweizer Sicht ist sicher der Dollar relevant und der hängt auch von den Zinsen ab. Der Dollar ist im Vergleich zum Franken etwas teurer geworden. Heute Morgen kostete der Dollar etwas mehr als 82 Rappen im Vergleich zu 79 Rappen vor einem Monat. Eine Zinserhöhung macht den Dollar gegenüber dem Schweizer Franken attraktiver. Aus Schweizer Sicht ist auch wichtig, dass die USA die Inflation im Griff haben und generell auch die ganze Problematik der Verschuldung. Das ist wichtig für die Stabilität des Finanzsystems und deshalb ist es interessant zu beobachten, wie die USA mit dieser Problematik umgehen, den Schulden und den Zinsen.
1: Das die Informationen von SRF-Wirtschaftsredaktor Manuel Rentsch. Im Konflikt zwischen westlichen Ländern und Russland könnte es bald neue Sanktionen geben, und zwar aus den USA, Kevin Karnes.
2: Ja, denn jetzt hat auch die zweite Parlamentskammer in den USA einem Sanktionspaket zugestimmt. Das Ziel dort ist, dass Russland weniger Öl und Gas exportieren kann und so dann auch weniger Geld einnimmt, mit dem es den Krieg gegen die Ukraine finanziert. Konkret würde das so funktionieren. Die US-Regierung soll Länder, die russisches Öl und Gas kaufen, mit Extrazöllen bestrafen können. Das sind zum Beispiel Länder wie China oder auch Indien. Damit diese neue Sanktionsmöglichkeit in Kraft tritt, braucht es noch die Unterschrift von Präsident Donald Trump.
1: Weiter jetzt mit KI, künstlicher Intelligenz. Gerade erst haben die Chefs von grossen KI-Unternehmen ja gewarnt, dass die Menschen die Kontrolle über die künstliche Intelligenz verlieren könnten. Und jetzt macht die Firma hinter ChatGPT neue Zwischenfälle publik.
2: Ja, die Firma OpenAI sagt, ihre KI habe sich bei Tests besorgniserregend verhalten. Zum Beispiel haben die Entwickler eine Anweisung gefunden, die ChatGPT sich selber gegeben hat. In etwa hieß es da, die KI, die sei gleichwertig mit den Nutzerinnen und Nutzern. In anderen Fällen habe die KI selber Daten erfunden und dies verschwiegen. Sie versuchte dann sogar, ihre Fantasiedaten ins Internet hochzuladen und sie dann als Quelle zu präsentieren.
1: Wir wechseln nach Deutschland jetzt. Die in Teilen rechtsextreme AfD will den fulminanten Wahlerfolg von Sachsen-Anhalt wiederholen. Und zwar am Sonntag bei der Landtagswahl in Mecklenburg-Vorpommern an der Ostsee. Dort fordert Leif-Erik Holm von der AfD die SPD-Ministerpräsidentin Manuela Schwesig heraus. Am Abend standen sich die zwei im entscheidenden Fernsehduell gegenüber. Deutschland-Korrespondentin Simon Fatzer.
6: Die Frau gegen Blau ist das Motto der meist knallrot gekleideten Manuela Schwesig. In Umfragen liegt die AfD vor der SPD, aber bei den Beliebtheitswerten hängt die Ministerpräsidentin den Konkurrenten ab. Leif-Erik Holm hofft, die AfD-Erfolgswelle aus Magdeburg möge an die Ostseeküste schwappen. Schwesig griff den gemäßigt auftretenden Konkurrenten an.
7: Man muss hinter ihre Kulissen schauen. Sie treten mit einem Bankräuber an, der eine Frau bedroht hat.
8: Jetzt kommt diese Geschichte
7: wieder. Sie treten
8: mit
7: einem Abgeordneten an, der gepostet hat, Messer gegen mich. Sie treten an mit Abgeordneten, die behaupten, Frauen wären nicht geeignet für die Politik. Das sind die Männer in ihrer Truppe, die uns Frauen klein machen wollen, bedrohen wollen. Und das wird es mit mir nicht geben.
6: Das mit dem Bankräuber habe man nicht gewusst, sagte Holm.
8: Sie schüren wieder Ängste, jetzt mit der neuen Masche Frauenrechte abschaffen. Das ist natürlich völliger Unsinn. Das wollen wir überhaupt nicht. Ganz im Gegenteil. Wir setzen uns für unsere Frauen ein. Wir wollen Wahlfreiheit bei der Kindererziehung. Wir wollen auch dafür sorgen, dass unsere Frauen wieder sicher durch die Städte kommen.
6: Viele Wahlberechtigte sind noch nicht entschieden. Ganz besonders spannend ist der Blick auf die CDU. Sollte die Kanzlerpartei aus dem Parlament in Schwerin fliegen, könnte das direkten Einfluss auf die politische Zukunft von Kanzler Merz haben. Die kleine Landtagswahl birgt große Sprengkraft.
1: Und sie findet in 3 Tagen am Sonntag statt. Das war der Beitrag von Deutschland-Korrespondentin Simon Fatzer. Wir kommen in die Schweiz. Es waren Golfball große Hagelkörner Ende August. Ein selten heftiger Sturm zog innerhalb kurzer Zeit über das Schweizer Mittelland. Und jetzt gibt es erste Zahlen, wie viel die Hagelschäden kosten.
2: Knapp 1 Milliarde Franken. Damit rechnet der Schweizerische Versicherungsverband. So hoch sei der privat versicherte Schaden des Unwetters vom 28. August. Das allermeiste davon sind Autos, die vom Hagel beschädigt worden sind. Insgesamt dürften mehr als 100.000 Fahrzeuge betroffen sein. Und das ist bei weitem noch nicht alles. Die Schäden an Gebäuden, etwa kaputte Dächer oder Storen, sind in der Milliarde Franken noch nicht eingerechnet. Diese Schäden werden von den kantonalen Gebäudeversicherungen übernommen und da gibt es noch keine Zahlen. Weiter in der Region Basel. Dort ist eine Lehrperson an Tuberkulose erkrankt. Das betrifft auch über 100 Schulkinder an der Primarschule Bottmingen, denn die Lehrperson hat mehrere Klassen dort unterrichtet und Tuberkulose wird über die Raumluft übertragen. Kantonsarzt Aref Aldebi sagt, die Eltern müssten sich grundsätzlich keine Sorgen machen.
9: Da es aber jetzt im Schulunterricht über längere Zeit Kontakte im gleichen Raum gab, werden jetzt die betroffenen Schülerinnen und Schüler

0: Der Euro wird zu 94,58 Rappen gehandelt und den Dollar gibt es für 82,48 Rappen.
1: Das die Informationen von heute Morgen. Auf dem aktuellsten Stand bleiben Sie auch immer online mit der SRF News App. Verantwortlich für die Inhalte eben war Nicolas Malzacher. Die Zeit 7:50.
2: Einen schönen guten Morgen hier von mir, der Ricardo Trepp. Und wie tönt euch die SRF Musikwelle, wenn der Tag durch Schweizer Musik läuft? Das nimmt uns heute auch Wunder und wir finden es
3: raus.
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2: Ja, lustig. Haben wir jetzt gerade überlegt, wir haben als Kind, glaube ich, immer Käse und Brot gesungen. Sie sitzen jetzt ja vielleicht gerade gemütlich so beim Morgen. Noch nicht ganz bereit für die grossen Töne. Die steuern wir bei. Mit der Hommage ans Alphorn und an Pepe Lienhardt.

Und wenn Sie jetzt mit diesen munteren Tönen so richtig schön wach geworden sind, dann freut mich das einmal zuerst, also richtig. Und ich würde mich natürlich noch erst recht freuen, wenn ich das selber könnte erfahren. 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

0: Wenn sie es noch nicht sowieso schon sind, dann machen sie, wir sind mit unserer Musik hier am Schweizer Musiktag auf der SRF Musikwelle Purli munter. So hat nämlich jetzt gerade der Schottisch geheissen von den Barden, wo wir gehört haben.
1: Ja oder nein?
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0: Purli, munter, so gehen wir jetzt auch auf Sirnach. In Kanton Thurgau, eben gerade bei Wil, St. Gallen, habe ich mir richtig schön erklären lassen vom Hans Rudi. Achtung, Dürrematt. Und ein Dürrematt hat eigentlich im Thurgau nicht wahnsinnig viel verloren. Haben wir auch gerade kurz noch besprochen, Herr Dürrematt. Wie geht es Ihnen da im Thurgau mit Ihrem Berndialekt?
3: Ja, das geht mir gut. Das geht gut. Ich bin zwar zuerst im Lehrjahr, habe ich schon im Thurgau gemacht. Mit der Firma Sauder und die anderen drei in Bern. Und wo ich, da habe ich sofort angenommen, den Thurgauer Dialekt. Und dann haben sie mich Bodensee-Franzos genannt. Wo ich in Bern war. Aber ich konnte auch nicht um mich umstellen.
0: So lustig. Sie haben eben schon auch ein bisschen die Qualität, die Sprache zu nutzen, wie Ihre ganz grosse, bekannte Friedrich Dürrematt, natürlich der bekannte Schriftsteller, Besuch der alten Dame, sage ich jetzt hier noch gerade mal am Rande. Sie sind aus dem gleichen Stamm, so weit haben Sie können erzählen. Und apropos Besuch der alten Dame, da gibt es nämlich eine ganz schöne nachbarschaftliche Bekanntschaft. Geben Sie mal ein bisschen Anstoß, vielleicht gibt es jemandem gerade Lust, das auch so zu machen, wie Sie das machen. Mit ihrer Nachbarin, der Doris.
3: Mit der Doris, ja. Das ist eben so. Sie hat ihren Mann, das ist das 4 Monate, nachdem meine Frau gegangen ist, das war vor 5 Jahren, gewesen, hat sie ihren Mann auch verloren. Und wir wohnen im gleichen Haus, eben, beide Parteien. Und ja, das geht gut. Sie bringt ihr das Geschirr über, wenn sie etwas anrichtet. Und das wird nachher bei mir bei der Marie gewaschen. Das heisst, die Waschmaschine, das ist für mich gemacht. Das ist für mich Marin, die macht das gut.
0: Ja, ja. Ja, und dann tun wir immer wieder mal ein bisschen abwechseln mit dem Mittag kochen und haben so ein gut nachbarschaftliches Einvernehmen und sind nicht gerade allzu allein. Und es ist ja auch viel schöner, in Gesellschaft zu essen. Also, das geht mir mal zumindest sehr fest. Also, allein essen kann ich fast nicht.
3: Das geht manchmal 2 Stunden, um miteinander am Tisch sitzen.
0: Das ist schön.
3: Und dann kann man auch noch einen Kaffee. Und jetzt, wo es so heiß war, hat es immer eine kleine Lutschglasse gegeben.
0: Wunderbar.
3: Statt ein Gutschen.
0: Das ist aber super. Richtig, richtig schön, wenn wir hier eintauchen bei euch. Und jetzt legen wir los und spielen um Tickets für das Musical Sister Act. Ui. Und da wünsche ich Ihnen, dass das gut läuft und vor allem auch am Schluss sich selber gut einschätzen nach diesen 5. Da bin ich auch gespannt, Amix. Wir legen los.
3: Jetzt kommt halt darauf ab, was ihr für Fragen stellt.
0: Es hängt nur von mir ab, ich weiss, ich spüre das, Herr Dürrematt.
3: Manchmal ist es gut und manchmal habe ich fast null. Aber ich mache immer mit.
0: Oh, schön. Dann sind Sie jetzt heute mal gefordert.
3: Ja, in dem Fall. Ja.
0: Wir haben Schweizer Musiktag heute und ganz in dieser Farbe kommt auch unser Spiel daher. Und wenn man von der Schweizer Musik redet, dann kommt man um sie da nicht herum. Das ist Francine Jordi. Mit dem Lied hat sie mal die Schweiz vertreten am Eurovision Song Contest. Und wenn Francine Jordi auf Schweizerdeutsch singt, dann behaupte ich, ist das Basler Dialekt.
3: Nein, es ist glaube ich auch ein Berner. Und wir haben am gleichen Tag Geburtstag, Francine.
0: Eine tiefe Verbindung zu der Francine Jordi, höre ich da raus. Wenn wir schauen. Wir kommen zur Behauptung 2 und haben es von dem hier. Der Polo Hofer mit seiner Alpenrose. Und ich behaupte, das ist offiziell einmal zum grössten Schweizer Hit gewählt worden.
3: Alpenrose, ja, das ist bekannt, das kann sein.
0: Gut, mache es ja. Dann sind wir bei der dritten Behauptung und da geht es auch um einen, der Schweizer Musikgeschichte geschrieben hat und das ist der Rudi Riemann.

0: Vagant, Herr Dürrematt. Das ist, behaupte ich, einer, der umzieht, ohne fest zu Hause.
1: Nein.
0: Nein.
1: Also, was er singt?
0: Nein, was ein Vagant bedeutet. Der Ausdruck Vagant. Ein Vagant ist einer, der umzieht, ohne fest zu Hause. Das ist meine Behauptung.
1: So einer ist ein Vagant.
0: Dann machen wir da
1: oder
0: das.
1: Wir haben noch einen Bahnbieter so genannt. Gut. Haben wir überhaupt noch gehabt. Der ist umgezogen. Wir
0: kommen zu der vierten Behauptung und haben es vor Beatrice Egli. Da spürt man es schon sehr, sehr vielseitig, unser Schweizer Musikprogramm. Und Beatrice Egli, die hat vor ihrer grossen Musikkarriere eine Ausbildung gemacht zur Coiffeuse, also Friseurin, gelernt, behaupte ich.
1: Jawohl, ob schon sie eine Metzgertochter ist, sie hat Coiffeuse. Ja, das stimmt.
0: Bei der fünften Behauptung. Und da habe ich ein Loch rausgeschnitten aus einem Titel.
2: Der Heiri hat... Deiri, wo das etwas läuft.
0: Ich behaupte, im Loch steckt sein Gold verkauft. Der Heiri hat sein Gold verkauft.
1: Nein, der hat sein Gold verkauft im Zürich-Niederdorf-Film.
0: Auch wenn Sie das schon alles schön einordnen und schauen, nimmt es mich natürlich jetzt noch Wunder. Wir haben fünfmal sind wir durch. Und was haben Sie das Gefühl von diesen fünf? Bei Flänzi recht?
1: Nein, drei.
0: Ja, jetzt tun Sie das so alles so schön einordnen und jetzt gehen Sie auf drei. Jetzt tun Sie mich aber enttäuschen, Herr Dürrematt.
1: Soll ich nicht? Oder eins höher? Nehmen wir eins höher.
0: Und nur eins höher?
1: Nehmen wir eins.
0: Also, dann nehmen wir vier, wenn Sie das schon als Mut anschauen. Also, ich habe vier.
1: Ja.
0: Ich habe vier notiert.
1: Man muss mutig ins Leben gehen.
0: Ja, mutig wären fünf gewesen, aber ja nun, jetzt schauen wir.
1: Ja.
0: Francine Jordi, habe ich gesagt, die hat baselig Deutsch gesungen. Wenn wir einmal hören, wenn sie Mundart singt, wie sie tönt.

0: Also nach Baseldeutsch tönt es nicht, tönt es nach Berndeutsch. Das können Sie selber am besten einordnen, Herr Dürrematt. Schon, oder?
1: Ja, ja.
0: Also das Nein von Ihnen ist absolut recht. Und wann hat sie denn Geburtstag?
1: Oh.
0: Mit Ihnen, zusammen, hat sie gesagt. Hä?
1: Ja, ja, am 24. Juni.
0: Ah, das ist jetzt aber super. Gut, dann denken wir nächstes Mal auch ein bisschen an Sie, Herr Dürrematt. Das ist mal die erste Übereinstimmung. Sehr gut. Alperosa, da können wir es kurz machen. Es hat einmal eine SRF-Sendung gegeben, die grössten Schweizer Hits. Und im 2006 war Alperosa Sieger gewesen. Dann haben wir den Rudi Riemann und seinen Vagant. Da haben sie selber auch gerade schon eingeordnet. Einmal im Berndeutsch hat man auch Vagant gebraucht. Das ist absolut korrekt. Das ist so einer, der rumzieht. Ein Spielmann vielleicht auch, einen Landstreicher, wie auch immer wie man will sagen. Ihr Ja gibt die dritte Übereinstimmung. Beatrice Egli, auch das ist natürlich noch mit Hintergrundwissen richtig schön. Metzgertochter, trotzdem Friseurin, alles korrekt. Wir sind schon bei der vierten Übereinstimmung. Janetze, müsste das Gold richtig sein, damit dass sie könnten verdoppeln von 4 auf 8. Aber wir hören ganz schnell, was der Rudi Walter da singt.
2: Der Heiri hat das Kalb verkauft.
0: Ein Kalb, das haben sie natürlich gewusst. Die kleine Niederdorf-Oper, da geht es nicht um Gold, da geht es ums Kalb. Und das bedeutet, es ist jetzt alles halb so wild, weil sie haben richtig gut gespielt und sie haben 5.
1: Hoi. Oi, oi, oi, oi. Hätte ich von mir nicht erwartet, dass ich 5
0: weiss. Also ich schon, mit dieser Klassenheit, die Sie da dahinter sind, Herr Dürrematt. 5 richtige. Und das heisst, wenn Sie wollen, können Sie ja Ihre Doris einladen zum Musical Sister Act auf Zürich oder sonst etwas Gutes anstellen mit dem Ticket. Ich gratuliere ganz, ganz herzlich.
1: Und ja, da habe ich einen schönen Tagesstart gehabt.
0: Ja.
1: Ja, jetzt gehe ich dann noch voraus mit dem Rollator ein bisschen laufen. Eben, weil ich sonst ein bisschen behindert bin. Mhm. Und der Arzt hat mir gesagt, laufen oder Velofahren, Hometrainer, das sind das Einzige, was ich nie machen kann.
0: Immerhin. Für jemanden, der von SC-Hütte zu SC-Hütte gelaufen ist, früher ist doch das eine richtige schöne Bewegung. Raus zu den Leuten und sie kriegen heute vielleicht ein paar Rückmeldungen. Herr Dürrematt, was sind Sie vom Bodensee? Wie hat man immer im Bernischen gesagt? Der Matros.
1: Bodensee-Franzose.
0: Ja, Bodensee-Franzose. Sehr schön.
1: Ja, gut. Das hat... Komischerweise. Ich hatte den Thurgauer-Dialekt sofort angenommen. Ja gut, sie haben mich natürlich auch kaum verstanden.
0: Ja, das verstehe ich. Ja, das verstehe ich.
1: Ja.
0: Hans-Rudi Dürrematt, das war richtig schön mit Ihnen. Vielen herzlichen Dank, wir dürfen so munter mit Ihnen den Tag starten. Und alles, alles Gute. Viel Freude auch mit der Doris. Liebe Grüße.
1: Ja. Auf Wiedersehen. Danke vielmals. Ich wünsche Ihnen einen schönen Tag.
0: Dankeschön.
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0: Der Hans-Rudi Dürrematt von Sirnach, auch wenn er nicht ganz, ganz der oberste Mut hatte, gewonnen hat er gleich das Maximum. So ist doch schön. Und weil wir heute ja den Schweizer Musiktag haben, da lassen wir uns natürlich auch gebührend schön in den Tag hinein begleiten von ganz bekannten Stimmen.
4: 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Ich wünsche euch einen wunderschönen Tag und ihr seid genau auf dem richtigen Sender auf der Musikwelle.
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0: Wenn Sie noch geträumt haben, jetzt gerade vielleicht zu Marco Gottardi langsam ein bisschen am Verwachen sind, dann können wir Ihnen doch schon sagen, mehrheitlich ein freundlicher Tag macht sich breit. Alle Details erfahren wir jetzt von der Stefanie Westerhuis.
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0: Einen schönen guten Morgen, Stefanie.
2: Schönen guten Morgen.
0: Sonne, wo sieht man sie? Wo sieht man sie noch nicht dazu vielleicht?
2: Gesehen tut man so eigentlich an vielen Orten. Zum Beispiel im Tessin ist es wunderbar sonnig oder auch in Nordwestschweiz. Im Mittelland haben wir hier und dort noch so kleine Nebelfeldchen. Sie sind nicht sehr hoch, also die Baumwipfel schauen oft schon fast oben raus. Und dann haben wir noch viele Alpenregionen, wo es einfach noch so hochnebelartige Wolkenreste hat. Vor allem auch noch aus der Nacht, die sind schon noch ein bisschen zäher. Vor allem die Region vom Nies im Westen bis zum Sentis im Osten, dort steckt man zum Teil eben schon noch ein bisschen unter dieser grauen Decke. Auch diese Wolken lockern dann auf und es wird zumindest zeitenweise sonnig. Sonst in vielen Gebieten ziemlich sonniger Nachmittag und es ist auch recht mild mit etwa 22 Grad im Norden und 25 Grad im Süden.
0: Der Niesen, da ist mir jetzt gerade ein schönes Bild gegeben, so richtig ein Prachtsberg. Wenn man vielleicht einen Ausflug plant, so für morgen eher auf die Wochenende schieben?
2: Nein, ich denke, morgen gerade am Niesen ist man nicht so schlecht bedient, wenn man gerne Sonne hat. Aber es ist nicht in allen Gebieten morgen Wanderwetter. Wir starten wechselnd bewölkt, fast überall. Nachher kommt die Sonne mehr und mehr führen. Gerade so vom Westen her, eben der Niesen, dort denke ich, wird es auch häufig sonnig. So eine kleine Ausnahme ist mehr im Osten, so zwischen dem Hasnital und dann eben irgendwie so St. Galler Rheintal und auch Graubünden. Dort sind die Wolken morgen zäher. Und gerade Graubünden und auch im Tessin kann es morgen auch noch lokal mal ein bisschen regnen. Also wandern morgen eher in den westlichen Alpen oder im Jura oder halt auch im Flachland und tendenziell mehr Sonne am Nachmittag als am Morgen. Die Temperaturen, die sind tiptop zum Wandern mit etwa 20 bis 23 Grad.
0: Wunderbar. Also der Sentis oder so zu Rothorn, ob der Lenzer Heide vielleicht eher aufs Wochenende schieben?
2: Die würde ich aufs Wochenende schieben. Am Samstag muss man sich eigentlich nicht gross Gedanken machen, wo das man möchte wandern möchte, weil die Sonne scheint in der ganzen Schweiz. Und auch am Sonntag geht es genau gleich weiter. Das einzige Problem könnte sein, dass es dann schon fast ein bisschen warm ist unten raus, so mit ja, 23, 24 Grad. Da geht man wahrscheinlich dann schon gerne ein bisschen in die Höhe, wo es dann doch ein bisschen frischer ist.
0: Sehr schön, danke dir vielmals. Stefanie, was haben wir schon für die nächste Woche? Vielleicht ein bisschen noch, wo könntest du schon noch uns rausheben?
2: Es kommt voraussichtlich irgendwie, wenn ein bisschen mehr Wolken auf einem Montag, aber so der grosse Regen, der ist nicht in Sicht.
0: Danke dir vielmals. Und jetzt bin ich ganz kurz schauen, weil ich bewusst ein bisschen so Bändchen, Berge gesagt habe, wo man mit dem Bändchen raufkommt. Rothorn natürlich. Aber Sentis, die Schwebebahn, Spätherbst 26. Also da habe ich noch nicht ein genaues Datum. Dort muss man halt jetzt wirklich immer noch sich schön wandernd hinaufbegeben.

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Ja, ein bisschen Mut, das macht eben genau die Musik auch. Und da sind wir dankbar, dass wir so viele schöne Titel haben, die wir hier können präsentieren und zeigen, dass es eben vorwärts kann. Geht es geschafft, Musik richtig gut. Oder wir holen Erinnerungen führen. Das geht jetzt auch ganz gut mit der Liane Covey. «Zu jung» und darüber ab haben wir ein bisschen Ausflug ins Engadin mit der Cappella Glavadatsch und der Klarinetten Ulk.

0: Eine Alp oberhalb von St. Moritz im Skigebiet, die heisst Glavadatsch. Und dort haben sie das allererste Mal in dieser Hütte gespielt. Im 88 und darum heissen sie heute Ciappella Glavadatsch und dazugehörend an der Klarinette Sonja Nick und der Pius Baumgartner, Akkordeon spielend der Köbi Frischknecht und der Martin Rätz und am Bass ist der Christian Frey. Die Ciappella Glavadatsch, immer wieder schön, ein Ausflug ein bisschen in die Berge auf der SRF Musikwelle.
1: Die Nachrichten von SRF vom 9 mit Michael Wieland. Kampf gegen die Teuerung, die US-Notenbank erhöht den Leitzins und der Hagelsturm von Ende August. Der Versicherungsverband schätzt einen Milliardenschaden. Das Wetter in den Alpen, teils dichtere Wolken, sonst recht sonnig, bei 22 Grad im Norden und 25 Grad im Süden. Die US-Notenbank Fed hat den Leitzins erhöht, zum ersten Mal seit mehr als 3 Jahren. Der Leitzins steigt um 0,25 Prozentpunkte und liegt damit neu in einer Spanne von 3,75 bis 4%. Der Schritt gegen den Willen von US-Präsident Donald Trump sei für die USA sicher schmerzhaft, sagt Wirtschaftsredaktor Manuel Rentsch.
2: Die Kredite werden in den USA teurer, denn nicht nur die kurzfristigen Zinsen steigen, sondern auch die langfristigen Zinsen auf dem Kapitalmarkt. Das heißt, die derzeitige Entwicklung ist sicher eine Belastung für die Wirtschaft und die Menschen in den USA. Und vor den Wahlen ist das sicher nicht willkommen. Man kann davon ausgehen, dass die US-Notenbank den Leitzins in 3 Monaten gleich nochmals erhöhen wird. Es ist also eine Trendwende. Die Notenbank hat sich den Entscheid sicher nicht leicht gemacht. Fed-Chef Kevin Warsh betont aber, dass die US-Wirtschaft in einer guten Verfassung sei. Die Zahlen zum Arbeitsmarkt seien robust und deshalb könne man die Zinsen erhöhen, um die Inflation zu bekämpfen,
1: sagt Wirtschaftsredaktor Manuel Rentsch. Es waren golfballgroße Hagelkörner Ende August. Ein selten heftiger Sturm zog innerhalb kürzer Zeit über das Schweizer Mittelland. Nun gibt es neue Zahlen, wie viel die Schäden kosten. Tobias Meyer.
3: Knapp 1 Milliarde Franken, damit rechnet der Schweizerische Versicherungsverband. So hoch sei der privatversicherte Schaden des Unwetters vom 28. August. Das allermeiste davon sind Autos, die vom Hagel beschädigt worden sind. Insgesamt dürften mehr als 100.000 Fahrzeuge betroffen sein. Und das ist bei weitem noch nicht alles. Die Schäden an Gebäuden, etwa kaputte Dächer oder Storen, sind in der Milliarde Franken noch nicht eingerechnet. Diese Schäden werden von den kantonalen Gebäudeversicherungen übernommen. Da gibt es noch keine Zahlen.
1: In der Region Basel an der Primarschule Bottmingen ist eine Lehrperson an Tuberkulose erkrankt. Das hat der Kanton Basel-Landschaft mitgeteilt. Es betrifft auch über 100 Schulkinder, denn die Lehrperson hat mehrere Klassen unterrichtet. Und Tuberkulose wird über die Raumluft übertragen. Kantonsarzt Aref El-Debi sagt, die Eltern müssten sich grundsätzlich keine Sorgen machen.
4: Da es aber jetzt im Schulunterricht über längere Zeit Kontakte im gleichen Raum gab, werden jetzt die betroffenen Schülerinnen und Schüler vorsorglich untersucht.
1: Tuberkulose könne heute auch gut behandelt werden. Die Lehrperson unterrichte aktuell nicht mehr, sie werde medizinisch behandelt. Meldungen in der Übersicht. OpenAI, das Unternehmen hinter ChatGPT, hat neue Zwischenfälle publik gemacht. Ihre künstliche Intelligenz habe sich bei Tests besorgniserregend verhalten. Sie habe zum Beispiel Fantasiedaten ins Internet geladen, um diese dann als Informationsquellen präsentieren zu können. Und die Schweiz hat im August deutlich weniger Waren ins Ausland verkauft als im Monat vorher. Besonders stark eingebrochen sind die Exporte in die USA. Dort ist es ein Minus von rund 31%. Wenn man die ganze Welt betrachtet, haben Schweizer Firmen gut 17% weniger exportiert. Weniger verkauft hat vor allem die Chemie- und Pharmabranche. Zu den Devisenkursen von SIX. Der Euro wird zu 94,64 Rappen gehandelt, der Dollar zu 82,44 Rappen. Und der Blick aufs Wetter. Heute ist es recht sonnig, in den Alpen hat es teils dichtere Quellwolken. Im Norden steigen die Temperaturen auf etwa 22, im Süden auf 25 Grad. Das waren Nachrichten von Radio SRF, verantwortlich Tobias Meyer.
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0: Da sind wir richtig schön in Aufbruchstimmung, um an ganz verschiedenen Orten in der Schweiz überall ein Grüssli, einen Gratulationswunsch aufgeben und überbringen. Und da legen wir jetzt gerade los. Bern, St. Gallen, Zürich, Obwalden. Eieiei, da geht richtig etwas los. Ich wünsche Ihnen einen munteren, reisefreudigen Tag auch. Das ist die Ricarda Trepp.

Olle, hat man Lust, um hier noch mitmachen. Ein Jubelschrei für alle, die Geburtstag haben. Ganz herzliche Glückwünsche und ganz einen schönen Geburtstag. Da gehen wir gratulieren zu 95. Geburtstag. Da haben wir gerade eine ganze Zielete. Fangen an mit Hindelbank im Kanton Bern und gehen zum 95. gratulieren vom Kurt Bertschi. Offenbar einer, der noch immer wissen will, was um ihn herum und auf der Welt passiert. Das gefällt mir natürlich an dieser Gratulation ganz besonders. Der Kurt Bertschi in Hindelbank feiert den 95. Geburtstag und seine Nichte Susi, seinen Neffe Sammy mit der Familie, die wünschen von Herzen alles Gute. Und sie schreiben über sie, lieber Herr Kurt Bertschi, ihren Humor, der hätte sich bewahrt und auch die besondere Gabe, aus einer Situation immer wieder das Beste zu machen. Lieber Kurt Bertschi, genau das soll Ihnen auch im neuen Lebensjahr noch ganz ein Haufen Mal gelingen. Ganz herzliche Gratulation auf Hindelbank. Auch der Josef Hufschmid zu Erlinsbach im Kanton Solothurn. Der gehört zum Jahrgang 1931, darf heute den 95. Geburtstag feiern. Und da kommt Gratulation von der ganzen Gemeinde. Gemeindebehörde Erlinsbach, die schickt ihre besten Wünsche und wünscht Ihnen, lieber Herr Josef Hufschmid, einen schönen Festtag, gute Gesundheit und weiterhin viel gefreut. Und da schliessen wir uns diesen Wunsch sehr gerne an. Das ganze Team von der SRF Musikwelle wünscht Ihnen alles Gute zum 95. Und da gehen wir jetzt auf Kerns in den Kanton Obwalden. Dort geht es weiter mit einem 95. Geburtstag. Die Frau Agnes Jessel Bucher. Sie lebt in der betagten Siedlung Huvel und dort hat heute gerade die ganze Belegschaft einen lieben Gruß für sie. 95 Jahre, das bedeutet einen reichen Schatz an Lebenserfahrung und an Erinnerungen. Und das Huvel-Team wünscht Ihnen, liebe Frau Agnes Jessel Bucher, dass Sie mit Freude und auch ein bisschen Stolz dürfen zurückschauen und Zuversicht haben auf all das, was noch kommen mag. Liebe Frau Jessel Bucher, auch von uns alles Gute und einen wunderschönen Geburtstag wünschen wir Ihnen. Und noch gerade einmal 95. Damals geht unsere Gratulation an den Bodensee auf Steinach im Kanton St. Gallen. Die Frau Edith Steiger-Rissi feiert heute Geburtstag und Michelle, Antonella, Tanja und Sandro freuen sich ganz besonders darüber, dass sie sich in ihrem neuen Zuhause im Lebensraum Gartenhof gut eingelebt haben. Das sei doch ein schöner Wunsch für den 95. Angekommen sein, sich wohlfühlen und das Leben weiterhin genießen können. Das wünschen wir, dass Ihnen das weiter gelingt, liebe Frau Edith Steiger-Rissi. Herzliche Gratulation zum 95. auf Steinach. Auf uns hier vom ganzen Team von SRF Musikwelle.

Der Jodelclub Oberburg mit dem Jodellied «Weisst noch», wo natürlich bestens dazu passt. Und «Weisst noch», da möchte ich ganz kurz einen Ausflug machen, was so vor 95 Jahren gerade gelaufen ist in der Schweiz. Mitte September 1931, da ist beispielsweise in Lausanne «Comptoir Suisse» gewesen. Mögen Sie sich vielleicht noch recht gut daran erinnern. Die einen oder anderen sind vielleicht dort auch etwa die auf Lausanne. Das war die ganz grosse Schweizer Waren- und Landwirtschaftsmesse. Und sie war damals genau in diesen Septembertagen, also auch am 17. September, beispielsweise 1931, gerade passiert. Wir gehen weiter und gehen ein Jahr darauf auf unserer Geburtstagsreise zu der Frau Minna Burgunder im Scheidegg-Alterszentrum zu Herzogenbuchsee. 96 Jahre alt wird Frau Burgunder. Und Geneva Jörg beschreibt sie mit zwei Eigenschaften, die eigentlich schon alles sagen. Ihre liebenswerte Art und ihr sonniges Strahlen. Ja, und genau das Strahlen, das wünschen wir Ihnen, dass Sie das noch lang mögen behalten. Liebe Frau Burgunder, wir wünschen Ihnen einen ganz frohen 96. Geburtstag und weiterhin ganz viel Freude und gute Gesundheit.

Der Vico Toriani, 20 Minuten nach der 9 ist und nein, da wecke ich sie dann schon wieder. Ist jetzt nicht schon wieder mit einschlafen, sind sie erst gerade verwachen. Jetzt gehen wir weiter gratulieren und gehen schön zügig vorwärts. Wir kommen zum 98. Geburtstag und da habe ich richtig Freude, zum dürfen gratulieren auf Luzern, nämlich der Frau Pierina von Laufen Fraschina. Und da kriegen sie richtig schöne Grüße, wenn sie mal hören. Nein, liebe Rine, es ist kein Meer. Es ist wirklich schon so lange her. Heute, vor 98 Jahren, und das ist tatsächlich wahr, bist du auf die Welt gekommen, im schönen Tessiner Dorf Bosco. Auch wenn sich das Leben über die Jahre verändert hat, bist du zufrieden mit dem, was es dir gibt. Ein bisschen Schocke, ein Bläuschen da und dort und für ein Käffeli gehst du auch gerne mit. Wir alle gratulieren dir von ganzem Herzen und freuen uns weiterhin ab deinen Scherzen. Ach, das ist doch richtig schön. Da hat man gerade Lust, zum mitkommen und mitfeiern mit Ihnen, liebe Pierina, Rina von Laufen, Fraschina. Lassen Sie sich feiern heute und einen ganz lustig, munteren, bunten 98. Geburtstag wünschen wir Ihnen. La-

Mit den Gratulationen sind wir hier bei uns auf der SRF Musikwelle und wir gehen tatsächlich auf das Ganze heute. Wir dürfen nämlich jetzt die 100 aussprechen und gratulieren zum 100. am Herr Gerold Marti von Möriken. Der feiert heute nämlich seinen 100. Geburtstag am 17. September 1926 ist er auf die Welt gekommen. Ein ganzes Jahrhundertleben liegt damit zwischen seinem Geburtstag und dem Tag heute, am Donnerstag. Und die Gemeinde Möriken will Deck im Kanton Aargau gratuliert gemeinsam mit der Familie, mit den Angehörigen und natürlich kommt auch von uns ein ganz herzlicher Geburtstagsgruß dazu. Lieber Herr Gerold Marti, alles Gute zu dem außergewöhnlichen Jubiläum.

Das war Lise Assia, zusammen mit dem Unterhaltungsorchester Perro Münster unter der Leitung von Cédric Dumont hier bei uns in der Gratulation. Es ist schon bald 9:30 und wir sind im Fall dann überhaupt noch nicht am Ende. Nein. Wir haben noch Hochzeitstage, wo wir unbedingt gratulieren wollen. 60. Hochzeitstag und 60 Jahre miteinander verheiratet. Diamanten in Hochzeit feiern heute Margrit und der Fritz Schrag Zuttwil. Am 17. September 1966 haben sie Ja gesagt zueinander und heute, 6 Jahre später, melden sich ihre Söhne, der Tom, der Bruno und der Daniel zu Wort. Sie gratulieren nicht nur durchs Radio, sondern sie sagen ihren Eltern vor allem Danke. Danke für alles, was ihr für uns, für unsere Familien gemacht habt. Ein ganz schöner Satz nach 60 Jahren gemeinsamen Ehejahr. Liebe Margrit, liebe Fritz, alles Gute zur Diamanten Hochzeit. Viel Glück und vor allem weiterhin gute Gesundheit auf Huttwil in Kanton Bern zu euch. Bei der Maria und beim Toni Thoma, Bischof von Wallenstadt im Kanton St. Gallen, da wird die Diamanten Hochzeit heute sogar auswärts gefeiert. Die beiden die verbringen nämlich den 60. Hochzeitstag im Berner Oberland. Aus der Heimat schicken aber Peter und Erika die herzlichsten Wünsche hinein. Und etwas darf beim Toni auch nicht fehlen: Örgeli und Schwingen. Er spiele nämlich selber Örgeli. Und mit dem Peter, da wird offenbar schon wieder zünftig über die nächste Schwingsaison gewettet und fachgesimpelt. Liebe Maria, liebe Toni, geniessen euren Festtag im Berner Oberland und auf viele, viele weitere gemeinsame Jahre. Mirte und Oskar, der Oski, Rütschi Hofstetter von Schlieren im Kanton Zürich, die feiern heute auch 60 gemeinsame Ehejahre. 4 Söhne, 7 Enkelinnen und inzwischen sogar auch eine Urenkelin, die gehören zum Lebenswerk dazu. Gemeinsam haben sie auf ihrem Bauernhof auf dem Schlierenberg geschafft und eine grosse Gastfreundschaft gepflegt. Die beiden haben auch außerhalb der Familie Spuren hinterlassen. Der Oski, der war nämlich mit Ross und Kutsche unterwegs und hat ganze Hochzeitspaar, Festgesellschaften und auch einen Haufen Kindergartenkinder durchs Limmental kutschiert. Und Mirte wiederum, die hat sich mit viel Herzblut für Tracht, Gesang und Volkstanz engagiert und leitet heute noch den Trachtenchor. Da darf man nach 60 Jahren wirklich sagen, das ist nicht nur eine lange Ehe, das ist ein gemeinsam aufgebautes Lebenswerk. Ganz herzliche Gratulation zur Diamanten-Hochzeit. Wünschen wir all diesen 3 Hochzeits- und Ehepaar, die heute etwas ganz Besonderes zu feiern haben und machen das auch und feiern das richtig schön gebührend feiern miteinander. Wir von der SRF Musikwelle gratulieren der Margrit und dem Fritz Schrag, der Maria und dem Toni Thoma Bischof und der Mirte und dem Oskar Rütschi Hofstetter ganz herzlich. Ja.

0: Kapelle Waldhöckler hier bei uns auf der SRF Musikwelle. Und gerne könnt auch Sie jemandem eine Freude machen und gratulieren. Schreiben Sie uns, wem, dass wir an welchem Tag sollen eine besondere Nachricht überlassen. Gehen Sie dafür auf unsere Webseite srfmusikwelle.ch und dort auf die Gratulationen.
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0: Ja, zu denen haben Sie vielleicht auch schon mal irgendwo getanzt in einem guten Lokal. Tanz- und Showband Dorados, die sind in den 60er, 70er Jahren gerne überall auftreten und durch ganz Europa sogar touren und haben nicht nur mit «Mary Ven Conmigo» einen richtigen Erfolg gefeiert. Wir lassen sie hier jetzt an unserem Schweizer Musiktag hochleben mit «Sta Mattina». Dorados und Ihnen allen ganz einen schönen guten Donnerstagmorgen.

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0: Auch das ist natürlich Schweizer Musik, die wir ganz gerne spielen bei uns auf der SRF Musikwelle. Das Blechbläser Quartett Volcano haben wir gehört aus der Region Biel-Solothurn mit der Brass-Polka. Bald Viertel vor 10.
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0: Ja, und das ist ja so, dass ein Bäcker muss uns ja auf der Straße nicht einfach schnell einmal ein Brot backen. Begegnet man aber an einem Kabarettist, dann heisst es offenbar häufig, erzählen Sie doch einmal schnell einen Witz. Der Freddy Lienhardt, der hat das bestens kennt und er hat im 1970 gerade eine ganze Kabarettnummer daraus gemacht. Und natürlich sind auch die Begegnungen drei alle vorgekommen, die drei vorkommen, richtig wahr. Also, vermutlich. Vielleicht. Sie haben eine Fantasie. Wir hören den Freddy Lienhardt.
2: 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Hinter zwei unbekannten Frauen. 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

0: 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Weißt du, ich habe zum Rösi gesagt, also der, was ihr da auf der Bühne macht, der, der so langsam redet. Das ist eine Bombe. 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Etwa die hat auch ein Zürcher Masel. Letzte bin ich einmal auch auf Basel. Ah, das schöne Basel an meinem Rhein. 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Danke, sie mal, eine komische Figur. 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Sagen Sie mal, gibt's da? 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Schutzuki-Fantasie.
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Der Leo Rosa bei uns. Hallo, Leben und das Beste. Sagt mir doch so schön, hebt man sich für den Schluss auf. Das ist für meine Moderationsstrecke bis um 10 Uhr ganz sicher so. Weil jetzt kommt Susanne Klee und California Blue. Und plötzlich tönt so ein Schweizer Musiktag ganz international. Und das verkörpert keine so richtig schön gut wie Susanne Klee. Ich freue mich sehr jetzt auf den Abschluss. Und Sie können sich freuen, weil nach der Szene kommt Sabrina Lehmann und übernimmt hier am Mikrofon. Ich wünsche Ihnen einen schönen Tag. Die Ricarda Trepp.

0: Die Nachrichten von SRF um 10 mit Basil Koller. Die Schweizer Hotels und Beherbergungsbetriebe wie etwa Jugendherbergen sollen weiterhin von einem reduzierten Mehrwertsteuersatz profitieren. Das möchte der Ständerat. Er hat einer Verlängerung des Mehrwertsteuersondersatzes bis 2035 zugestimmt. Im Sommer hatte der Nationalrat eine Verlängerung abgelehnt. Nun muss er sich erneut mit der Vorlage befassen. Gegen eine Verlängerung des tieferen Mehrwertsteuersatzes setzte sich Finanzministerin Karin Keller-Sutter ein. Der Mehrwertsteuersondersatz sei 1996 als befristete Lösung eingeführt worden, als die Schweizer Hotellerie in der Krise steckte. Heute sehe es anders aus. Die Logiernächte seien auf Rekordniveau, so Keller-Sutter. Eine Mehrheit im Ständerat sah dies aber anders. Die Hotellerie sei unter Druck wegen des starken Frankens und wegen des Fachkräftemangels. Darum könne sie eine Erhöhung der Mehrwertsteuer nicht verkraften. Die Schweizer Wirtschaft ist zuletzt kräftig gewachsen. So kräftig, dass die Fachleute des Bundes ihre Prognose für das laufende Jahr deutlich anheben. Sie rechnen neu damit, dass das Bruttoinlandprodukt um 1,7% wächst, wie das Staatssekretariat für Wirtschaft schreibt. Im Juni gingen sie noch von 0,9% aus. So gut wie im zweiten Quartal dürfte es aber nicht weitergehen. Bis Ende Jahr sei mit einer gewissen Gegenbewegung zu rechnen, heißt es. Für das nächste Jahr erwarten die Fachleute des Bundes nach wie vor, dass die Schweizer Wirtschaft um 1,6% wächst. Weiter mit Kurzmeldungen. Wir bleiben zuerst bei der Wirtschaft. Die Schweiz hat im August deutlich weniger Waren ins Ausland verkauft als im Monat vorher. Besonders stark angebrochen sind die Exporte in die USA. Dort ist es ein Minus von rund 31%. Wenn man die ganze Welt betrachtet, haben Schweizer Firmen gut 17% weniger exportiert. Weniger verkauft hat vor allem die Chemie- und Pharmabranche. Und der Hagel, der Ende August über dem Schweizer Mittelland niedergegangen ist, hat große finanzielle Schäden verursacht. Etwa knapp 1 Milliarde Franken, die durch Privatversicherungen gedeckt sind. Damit rechnet der Schweizerische Versicherungsverband. Dazu gehören etwa Autos, die durch die Hagelkörner beschädigt wurden. Noch keine Zahlen gibt es zu den Schäden an Gebäuden. Die Börsendaten von SIX. Der Swiss Market Index liegt im Moment bei 13.883 Punkten, plus 0,1%. Der Euro wird zu 94,71 Rappen gehandelt, der Dollar zu 82,53 Rappen. Und das Wetter? Heute ist es recht sonnig. In den Alpen hat es teils dichtere Wolken. Im Norden gibt es 22, im Süden 25 Grad. Das waren Nachrichten von Radio SRF, verantwortlich Tobias Meyer.
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4: Da mit dem Kätzchen hätte nicht sein sollen, ist ein bisschen falsch. Schweizer Musik, natürlich auch diese Stunde hier bei uns. Wir hören zum Beispiel etwas, nein, wir gehen zum Beispiel zusammen auf die Jagd. Zusammen mit der Kapelle Oberalp und dem Jägerschottisch. Und wir schauen ein bisschen früher auf den Mittag.
5: Spaghetti!
4: Jawohl, auch da gibt es diese Stunde hier Schweizer Musik und jetzt geht schöne Big Band Sound aus dem Kanton Zürich. Don't be that way. Am Mikrofon Sabrina Lehmann. Schön, kommen Sie mit uns durch den Vormittag.

0: Hallo? Hallo?
1: Nur noch schnell ein Telefon. Man kennt es doch, oder? Das nur noch schnell ein Telefon. Und meistens hängt man dann entweder in der Warteschlaufe oder es geht einfach ewig, weil der oder die am anderen Ende der Leitung nicht will hören, erzählen. Ist doch immer das Gleiche mit dem nur noch schnell ein Telefon. Kennen Sie, oder?
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Naja, er hat gesagt, wir nehmen sie mit auf die Jagd. Die Kapelle Oberalp war das mit dem Jägerschottisch auf der Alp. Man hätte sich das gerade so ein vorstellen, die Landschaft, oder? Irgendwo, hoch oben. Unberührte Natur. Ja, nicht ganz unberührt. Aber schön, oder? Jetzt gibt es ganz etwas anderes, nämlich das Rio Grande, Malaika.

0: Schweizer Musiktag hier bei uns. Cocktailband war das mit «Unser Baum». Und wenn Sie jetzt grübeln, woher kenne ich das Lied? Ist original natürlich kein Schweizer Lied, ist original «Beautiful Body» von den Bellamy Brothers. Original ein humorvoller Liebessong. Hier die Geschichte vom Baum als Zeuge von einer Beziehung. Ganz etwas anderes, aber schön, oder? Und jetzt schauen wir, was in den nächsten Tagen in der Schweiz so los ist. Schweizer Musik live, kann man sagen.
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0: Am Samstagabend lädt die Musikgesellschaft Remigen im Aargau ein zu den Musikstubeten. Vier Formationen spielen auf und sorgen so für eine ausgelassene Stimmung in der Turnhalle. Zwei Musikvereine machen den Auftakt ab dem 7. am Abend. Später spielen dann die Blaskapelle Böhmischer Wind. Das sind die hier. Und den Abschluss machen die Rotberg-Musikanten mit böhmisch-mährischer Blasmusik. Ein lockerer Abend also, wo man gut auch ein bisschen später dazugehen kann oder ein bisschen früher nach Hause, wenn es sein muss. Einfach so, wie es gerade passt. Ab 6 Uhr am Abend ist die Festwirtschaft bereit. Eintritt kostet es keinen und alle Informationen zu den Musikstubeten gibt es auf mgremigen.ch. Wenn Sie jetzt eher nicht so auf der Blasmusikwelle sind, hätte ich Ihnen aber auch noch ein Chorkonzert in der reformierten Kirche im Wils, Dübendorf zum Beispiel. Der Stadtchor Dübendorf gibt es abends am 5. Uhr ein Bettagskonzert unter dem Motto «Klage und Trost Davids». Auch hier ist der Eintritt frei. Es gibt eine Kollekte.
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0: Und jetzt habe ich Ihnen doch die Blaskapelle Böhmischer Wind noch mit dieser schönen Polka. Mit Herz und Schwung.

Ja, Damen und Herren, so kann Blockflöten auch tönen. Eigentlich ganz schön, oder? Und ganz anders als das hier. Das tut weh, die Ohren. Aber es ist eh noch nicht Zeit für das. Darum, wir bleiben bei anderer schönen Schweizer Musik, oder?

0: Mit im Leben hat der Udo Brügger gesungen. Mit im Leben kann man sich ja auch fühlen, egal wie alt man ist. Und sich gut fühlen kann man auch, wenn man vielleicht jetzt rein alterstechnisch vielleicht nicht mehr so ganz mit im Leben ist. Ist ja völlig egal, oder? Man sagt ja, man ist immer so alt, wie man sich fühlt. Blöder Spruch, aber hat schon etwas.
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0: Ja, es kommt nie gut, wenn man anderen Böses will. Ganz egal, ob am Mensch oder am Tier. Und in der Sagenwelt wird solches meistens bestraft. Die einen so, dass sie ihre Tat das Leben lang bereuen. Oder andere kommen mit einem Schock davon. In der Sage, die ich Ihnen heute habe, kommen die Übeltäter ziemlich glimpflich davon. Das aber nur dank überirdischer Hilfe. Michael Schwarzenbach.
2: Legenda Mariana. Legende von der Maria. Vor vielen Jahren, am Juliabend, heisst die Buben über Orselina lustig gehabt. An diesem Abend haben sie nämlich dürfen ein bisschen wild tun. Schliesslich haben sie den Erwachsenen in den vorigen Tagen kräftig mit Heuen geholfen. Es war leider nicht einer von diesen Abenden, wo der Mond ganz Locarno und seine Umgebung wunderbar beleuchtet und mit seinem Licht das Wasser vom See anzündet. Quella sera, an diesem Abend, war es anders. Stockfinster. Der See, die Städte Locarno und die Mündung vom Fluss Maggia sind einem vorgekommen wie ein ungeheurer schwarzer Fleck. Die wenigen Öllämpchen, die es zwischen den Häusern hatte, haben nur Licht geflackert. Den Buben ist es etwas langweilig geworden. Was hätte man machen in dieser Dunkelheit? Nachdem sie die Hänge, die sie frisch gemeint hatten, runtergerutscht sind, nachdem sie zwischen den Kastanienbäumen Versteckis gespielt haben, nachdem sie den wunderschönen Sternenhimmel angeschaut haben, haben sie gedacht, sie wollen jetzt den Eulen ein Streichli machen. Sie haben den Gesang der Eulen so gut nachgemacht, dass sich die Nachtvögel ohne Misstrauen angenähert haben. Als die Buben zwischen den Laubzweigen die grossen, leuchtenden Augen der Eulen gesehen haben, haben sie mit Steinen beworfen. Den Eulen hat das natürlich überhaupt nicht gepasst und sie sind auf die Bäume geflüchtet. Uno scherzo da Monelli, ein Lausbubenstreich. Nach einem Zeitli hat Signora Lia, alle haben nur Zia, Tante gesagt, gerufen: «Kommt, Filioli, wir beten zusammen den heiligen Rosenkranz. Wart noch einen Moment, Zia, wir wollen noch ein Spiel fertig machen. Wir kommen gerade.» Plötzlich hat man ein riesen Mais gehört. Es hat tönt wie beim Januarfest, wenn die Ragazzi in der Strasse mit einem grossen Lärm den Winter vertreiben. Die Buben sind jetzt subito zu der Hütte der Zia gerannt und haben gerufen: «Aiuto! Arrivano! Achtung, sie kommen!» Da hat Zia Lia die Ragazzi beruhigt und gesagt: «Non abbiate paura, habt keine Angst. Die Madonna wird uns schon beschützen.» Da hat sie die alte Öllampe angezündet, hat das gesegnete Ästchen von einem Olivenbaum genommen, hat das zwischen einem Türspalt da und auf Latin gesagt: «Deus in adiutorium meum intende. Gott, hilf mir!» Sie hat die erste Strophe vom Rosenkranz noch nicht fertig gehabt. Da ist eine Stimme aufgekommen, dass das ganze Rustico zittert hat und auf dem Dach hat es da, als ob eine Gruppe von Capre, Geissen, würde drüber laufen. Mitten in diesem Lärm hat man von aussen her eine tiefe, kratzende Stimme gehört sagen: «Ci avete chiamati? Eccoci qui! Ihr habt uns gerufen? Da sind wir!» Wegen dieser alten Frau mit ihrem blöden Rosenkranz können wir nicht rein. Sonst, guai a voi! Auf einmal ist es ruhig geworden. Die Madonna, wo man mit dem Rosenkranz um Hilfe gebeten hat, hat den Angriff abgewendet. Am anderen Tag hat niemand den Mut gehabt, in den Heustall zurückzugehen, obschon es dort sehr gemütlich war und von frischem Heu profumato hat. Der nächtliche Angriff hat fast keine Spuren hinterlassen. Nur auf dem Dachmoos der Hütte hat man noch recht lang komische, schwarze Feuerflecken gesehen. Das ungeheure Abenteuer hat man nicht so schnell vergessen. Noch vor dem nächsten Sommer hat man neben der Hütte der Zia Lia eine Kapelle errichtet, wo man der Madonna gewidmet hat, zum Dank und damit sie einen weiterhin beschützt.
0: Ah, die heilige Maria. Hat auch hier wieder geholfen, wie so etwa die bei den Sagen aus dem Tessin. Wir haben die Legenda Mariana gehört, erzählt von Michael Schwarzenbach.
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0: sicher nie etwas verkehrt.
1: Na, da habe ich auch das Gefühl, da machst du sicher nichts verkehrt. Die Stubentegang war da, wo da gute Laune und ein bisschen ein Bauchknurren schon verbreitet hat, kurz vor der 11 an dem Schweizer Musiktag. Neue Musik war da, letzten Monat rausgekommen. Spaghetti Bolognese. Und jetzt gehen wir gerade 20 Jahre retour. Du hast nämlich das Stück hier rausgekommen von Pat's Big Band, Sun Valley Jump.

0: Die SRF Musikwelle ist das an dem Schweizer Musiktag. Und jetzt gehen wir ab mit Nachrichten.
1: Die Nachrichten von SRF um 11 mit Basil Koller. Schweizer Hotels und andere Beherbergungsbetriebe sollen auch in Zukunft von einem tieferen Mehrwertsteuersatz profitieren. Das will der Ständerat. Der reduzierte Satz wirkt sich direkt auf die Zimmerpreise in Hotels aus. Aus dem Bundeshaus Manuel Risi.
2: Seit 30 Jahren gilt für Schweizer Hotels und Beherbergungsbetriebe ein reduzierter Mehrwertsteuersatz. Dem Bund entgehen damit pro Jahr rund 300 Millionen Franken an Steuereinnahmen. Ursprünglich wurde der reduzierte Satz als befristete Lösung eingeführt für die damals kriselnde Hotellerie. Seither wurde sie mehrmals verlängert. Und geht es nach dem Ständerat, soll dies so bleiben. Eine Erhöhung der Mehrwertsteuer hätte negative Folgen. Das zeige das Beispiel Holland, sagte die St. Galler SVP-Ständerätin und Gastronomin Esther Friedli.
3: Es gab einen merklichen Einbruch bis jetzt von den Hotelübernachtungen, da die Gäste entweder auf Campingplätze oder in andere Länder, zum Beispiel auch nach Deutschland oder Frankreich, ausgewichen sind.
2: Finanzministerin Karin Keller-Sutter konterte, der Hotellerie gehe es gut, der tiefere Mehrwertsteuersatz sei nicht mehr gerechtfertigt.
4: Im Jahr 2025 sind die Logiernächte in der Hotellerie auf einen neuen Rekord von 43,9 Millionen gestiegen. Dies entspricht einer Zunahme von 2,6% gegenüber dem Vorjahr.
2: Eine Mehrheit im Ständerat sah das anders. Sie stimmte für eine Verlängerung des tieferen Mehrwertsteuersatzes bis 2035. Als nächstes entscheidet erneut der Nationalrat. Er hatte eine Verlängerung im Sommer noch abgelehnt.
1: Nach der Brandkatastrophe von Comontana kann der Bund bis zu 20 Millionen Franken bereitstellen für die Opfer. Nach dem Ständerat hat auch der Nationalrat dieser Bundesbeteiligung grundsätzlich zugestimmt. Opfer, deren Angehörige, Versicherungen und Behörden sollen gemeinsam Vergleichslösungen ausarbeiten, statt dass die Opfer oder Angehörige vor Gericht ziehen, um Entschädigungen zu erkämpfen. An solchen Vergleichen kann sich dann der Bund mit bis zu 20 Millionen Franken beteiligen. Das entlastet die Gerichte, aber auch die Opfer und ihre Angehörigen, sagte Bundesrat Beat Jans. Zu Themen aus den Regionen in Kürze. Die Trottoirs und Straßen in der Stadt Bern sind teilweise in schlechtem Zustand. Darum will die Stadtregierung nun knapp 18 Millionen Franken ausgeben, um sie zu sanieren. Sie schreibt, rund 8% der Infrastruktur sei in kritischem Zustand, so stark, dass es ein Sicherheitsrisiko darstelle. Über die Sanierungsausgaben wird das Volk noch abstimmen. Die geplante Schwimm-Europameisterschaft 2027 in Basel steht offenbar auf der Kippe. Es fehlt an Sponsoren, wie die NZZ berichtet. Vom Gesamtbudget von knapp 8 Millionen Franken fehlten noch rund 2 Millionen. Bis Ende Monat müssten weitere 1,2 Millionen Franken zugesagt sein, schreibt die Zeitung. Und zum Schluss der Blick aufs Wetter. Heute ist es recht sonnig. In den Alpen hat es teils dichtere Wolken. Im Norden gibt es 22, im Süden 25 Grad. Das waren Nachrichten von Radio SRF. Verantwortlich Jan von Tobel.
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0: Ja, Schweizer Musik ist natürlich vielseitig, von Örgeli über Blasmusik bis hin zu Schlager. Haben wir alles für Sie diese Stunde. Alte Klassiker, Io Senza Te. Wie zum Beispiel da hier haben wir genauso wie auch neuere Musik. Und starten tun wir jetzt mit einer kleinen Reise auf Bali. Ich bin Sabrina Lehmann und das hier, das ist der Fleur Ouast. Grüezi miteinander!

0: Das ist einfach ein guter Song und ein guter Text, oder so einfach. Ein Schweizer Musikklassiker, der Kriminaltango vom Hasi Osterwald. Und sein grösster Hit war natürlich. Und als der Hasi Osterwald 80 geworden ist, damals im Jahr 2002, haben wir ihn gefragt, ob er den überhaupt noch hören könnte.
1: Der Kriminaltango hat mir viel Bekanntheitsgrad gegeben in vielen Ländern. Und darum dürfte ich nicht sagen, ich habe ihn jetzt satt. Aber es ist gar nicht so leicht, ein Stück, das ganze Leben immer müssen spielen. Und ich habe mich in Gedanken umgestellt. Ich habe gesagt, ich darf nicht spielen. Es hat mir viel gebracht. Es hat mir Geld gebracht. Es hat mir Namen gebracht. Es hat mir fast Ruhm gebracht an gewissen Orten. Und darum muss ich dankbar sein.
0: Ja, und so geht es ja eigentlich allen Künstlern mit grossen Hits. Wäre ja zum Beispiel wie wenn Helene Fischer einfach kein Atemlos mehr würde spielen, oder?

0: Gefühl von die Hai, oder? Haben die geschafft zum Überbringen? Schweizer Trio Sennenbüble. Heiko heisst. Für jeden etwas anderes, oder? Letzte Stunde haben wir sie ein bisschen lustig gemacht auf den Mittag mit dem hier.
1: Spaghetti!
0: Ja, Spaghetti Bolognese, da fängt der Bauch auch nur an. Jetzt machen wir noch ein bisschen weiter mit dem lustig machen. Sie müssen mal hören.
2: Wir fangen immer an mit einem Glas Prosecco, Sekt, ein Apero. Und dann fangen wir an zu reden und dann gibt es eine Vorspeise, Hauptgang und das Dessert.
0: Ja, klingt gut, oder? Wir gehen zusammen an eine Tavolata. Gerade nach dem nächsten Stück. Und das passt gerade auch noch, um den Bauch knurren zu lassen. Der Figu-Gegel-Samba.

0: Da Luis Ariger mit dem Figu-Gegel-Samba. Und wenn Sie vorher gehirnet haben, was ich gemeint habe mit dem Figu-Gegel-Samba und dem Lustigmachen an den Bauchnurren, Figu-Gegel, Fondue ist gut und gibt eine gute Laune. So etwas kommt ja echt auch nur der Schweizer in den Sinn, oder? So, vom Fondue jetzt zu der Tavolata. Tavolata ist italienisch und heisst Tafelrunde. Bei uns versteht man darunter meistens einen Tisch voll mit kleinen Schälen und Schüsseln, mit feinem Essen und Gästen rundherum, die einfach schöpfen, was sie gerade gerne haben. Und genau so unkompliziert soll es her und zugehen bei den Tischrunden vom Verein Tavolata. Der Verein stellt eine Online-Plattform zur Verfügung, wo sich Leute regional zu solchen Tischgemeinschaften zusammenschliessen können. Rund 500 so Tavolatas gibt es in der Schweiz, die sich regelmässig treffen, eben zum Essen, Plaudern und einfach eine gute Zeit miteinander haben. Die Franzi Haller hat bei so einer Tavolata zu Gipf Oberfrick im Aargau dürfen mit dabei sein.
1: Heidi Mosmann war von dieser Tavolata-Idee begeistert und ist seit der ersten Stunde dabei, also seit mehr als 10 Jahren. Sie hat unterdessen sogar 2 so Tischrunden, wo sie mitmacht. Am 11:30 trudeln die Gäste bei ihr zuhause zu Gipf Oberfrick ein. Es ist für 7 Tische und Heidi Mosmann hat in der Küche alles vorbereitet.
2: Hallo.
1: Sie treffen sich immer am 2. Dienstag im Monat. Jedes Mal ist jemand anderes dran mit einladen. Jetzt gibt es Apero.
3: Wir fangen immer an mit einem Glas Prosecco, Sekt, ein Apero. Und dann fangen wir an zu reden und dann gibt es einen Vorspeisen, Hauptgang und ein Dessert.
1: Gestresst war sie wegen dem nicht. Sie hat früher noch Caterings für bis zu 100 Personen gemacht. Und das Essen, das ist auch nicht die Hauptsache bei der Tavolata.
3: Wichtig ist, dass jeder da kocht, wo er Lust hat und wo er kann. Und dass es kein Wettbewerb ist. Wir wissen zum Beispiel, dass es beim Verdi immer viel Fleisch gibt. Bei der anderen weniger. Sie ist ein Fleischtiger. Und das ist auch okay. Und das ist, eben, das muss Platz haben.
1: Sagt Gastgeberin Heidi. Und wenn jemand auch nicht so gern oder gut kochen kann, man kann auch einfach Geschwellte auftischen. Einfach das machen, was einem wohl dabei ist. Mit am Tisch heute eben Berti, Ursula, Hans-Rudi, Beatrice, Gabi und ich. Bei der Tavolata ist man Duzis und wir haben abgemacht, dass wir hier am Radio nur ihre Vornamen sagen. Der Hans-Rudi, der noch nicht so lange mit dabei ist, sagt, er findet es spannend, die verschiedenen Leute zu treffen.
4: Es hat so ein bisschen etwas, was nicht alltäglich ist. Wir laden Leute zu sich einladen, die wir nicht können. Das finde ich spannend.
1: Ein bisschen Abenteuer am Anfang und dann wächst man immer mehr zusammen. Und manchmal machen sie jetzt auch neben diesen monatlichen Treffen etwas miteinander. Das Ziel des Vereins Tavolata ist es, dass sich Menschen von jedem Alter in der Schweiz vernetzen. Und Gabi, die noch nicht so lange pensioniert ist, sagt...
5: Das ist mein Anti-Demenz-Programm, das ich bei Tavolata mitmache. Weil ich mache schon Sport und ich tue mich sonst ein bisschen vernünftig ernähren und ich rauche nicht. Aber mein soziales Netzwerk ist einfach nicht so stark. Und darum habe ich jetzt gefunden, das, was ich jetzt mache, das hilft mir, dass ich mit Leuten mehr in Kontakt komme.
1: Ursula ist die Älteste in der Runde und sie sagt, sie geniesse es, dass sie 2-mal im Jahr für so eine grosse Runde kochen können.
6: Weil ich bin alleine schon lange. Und habe nicht mehr so grosse Einladungen. Und wenn es wieder mal auf dem Tisch voll ist, ist es... ja, also ich muss dann schon mich zusammennehmen und anstrengen für die Vorbereitungen. Und zuerst einkaufen und überlegen, vorbereiten und, und. Und dann macht man ja alles selber. Das ist man ein bisschen gefordert. Aber das ist schön.
1: Heidi bringt den Salat auf den Tisch, wir gehen die Schüsseln rum und schöpfen.
3: Also so läuft es einfach bei uns. Nachher gibt es eine Gratin. Ich muss dann noch Hackfleischchen machen. Die muss ich noch machen, aber die Gratin ist im Ofen.
1: Unkompliziert soll es sein, gemütlich und friedlich. Für das gibt es noch ein paar Regeln.
3: Nicht ganz Zeit jammern, zum Beispiel. Und einfach jeder darf sein, wie er ist. Das ist das Wichtigste.
1: Und über Politik reden sei am Anfang tabu.
3: Wenn jemand ganz links ist, jemand ganz rechts, wird es nicht funktionieren. Und es gibt einfach Themen, die man auslösen muss. Manchmal auch Frauenrecht, Männerrecht. kann heikel sein. Und wenn man sich länger kennt, kann man sich dort auch mal dran getrauen.
1: Man schöpft und geniessen die ausgezeichneten Hacktätschli zusammen mit einem feinen Herdöpfelgratin. Man geniessen und plaudert. Als ich frage, ob die Tavolata-Treffen gegen die Einsamkeit helfen, sagen zwei Frauen.
6: Wir können sie ja vielleicht positiv formulieren, dass man sich ein bisschen neue Kontakte knüpfen und sich mehr vernetzen. Ja, für mich ist das, ja.
2: Ich bin alleinstehend, aber ich fühle mich überhaupt nicht einsam. Ich genieße es ab und zu allein zu sein. Und auf der anderen Seite ist es natürlich auch toll, wenn du unter den Leuten bist.
1: Das Menü abrundet dort heute den Cheesecake, den Beatrice mitgebracht hat. Unsere Gastgeberin Heidi serviert Kaffee und es ist klar, sie ist mit Liebe und Seele dabei bei diesem Projekt. Und wenn jemand jetzt auch gerne mitmachen will bei so einer Tavolata in seiner Region?
3: Man muss offen sein. Und es gibt viele Leute, die nicht offen sind, aber dann dazu kommen, wenn sie merken, wie es läuft.
1: Also, mal schauen, ob es eine passende Tavolata hat in der Nähe. Sich melden und dann ausprobieren. Und wenn es nicht passt, kann man auch wieder aufhören. Mir hat es in dieser Runde in Gipf Oberfrick aber sehr gut gefallen. Fein war es und gemütlich.
0: Die Frenzi Haller an der Tavolata in Gipf Oberfrick. Auf der Webseite tavolata.ch kann man die verschiedenen Tavolatas nach Region suchen und man sieht auch, wenn sich die Leute treffen und ob es noch mehr Leute am Tisch überhaupt aufnehmen. Wenn nicht, kann man auch selber eine neue Tavolata gründen. Und da gibt es dann auch Unterstützung vom Verein Tavolata, wenn man das will oder auch, wenn es Probleme sollte geben. Mehr über den Verein hören wir ein bisschen später hier bei uns auf der SRF Musikwelle.

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0: Ein bisschen Ferienstimmung ist doch das gewesen, oder? Ein bisschen Ferienstimmung gibt es jetzt auch hier bei uns. Wir reden über Tavolata. Tavolata heisst so viel wie Gelage oder ein bisschen anständiger Tafelrunde. Tavolata, das ist in der Schweiz aber auch ein Netzwerk, wo Leute zusammenbringen wo genau das miteinander eben machen. Zusammen am Tisch essen, plaudern und es einfach schön haben. Meine Kollegin Franzi Haller war bei so einem Tavolata zu Mittag dabei, wo über das Netzwerk organisiert worden ist. Das Tavolata-Netzwerk, das ist gross. Es gibt mittlerweile schon 500 solche Tischgemeinschaften in der ganzen Schweiz. Und es gibt immer wieder solche, die sich auflösen und solche, die auch gegründet werden. Franzi Haller hat die Geschäftsführerin vom Verein Tavolata getroffen.
1: Seit 15 Jahren gibt es das Netzwerk Tavolata und seit dem Anfang ist Geschäftsführerin Daniela Specht mit dabei. Und wenn man über Tavolata redet, dann strahlt sie. Weil sie ist nicht einfach eine Geschäftsführerin von einem Verein, sondern von einer Organisation, die in diesen Jahren viele schöne Geschichten geschrieben hat.
2: Es sind so viele Freundschaften entstanden. Also in den einzelnen Gruppen ist es so, dass die Leute haben sich nicht gekannt, vorher kommen zusammen und jetzt gehen sie miteinander in die Ferien zum Beispiel. Oder eben an unseren nationalen Tagungen, dass dann auch die Berner Gruppe mit der Bündner Gruppe Freundschaft schließt und sich unter einem Jahr dann auch noch zusätzlich trifft. Das finde ich auch schön, was da wirklich entstanden ist und sehr berührende Geschichten auch.
1: Das Tavolata-Netzwerk ist aus einer Idee vom Migros-Kulturprozent entstanden. Man wollte damals die Zufriedenheit im Alter verbessern. Und daraus ist dann die Idee für eine Plattform entstanden, die Leute zusammenbringt, um miteinander zu essen. 500 so Tischgemeinschaften gibt es in der Schweiz unterdessen, die bei Tavolata angemeldet sind. Die treffen sich in der Regel einmal im Monat. Sie organisieren sich selber und die verschiedenen Tavolatas, die haben auch ganz unterschiedliche Gesichter, sagt Daniela Specht.
2: Die allermeisten sind 4 bis 6 Leute, die sich im Turnus gegenseitig einladen und dann kocht jemand. Es gibt aber auch Gruppen, die anders funktionieren, die sich zum Beispiel in einem halböffentlichen Raum in einer Küche treffen und dann miteinander kochen und miteinander essen.
1: Auf der Internetseite tavolata.ch kann man schauen, wo das es so Tischgemeinschaften gibt in der Region. Und ob die noch Leute aufnehmen. Wenn ja, dann kann man gerade online anfragen, ob man mal schnuppern kann. Und wenn man selber eine neue Tavolata gründen will, dann hilft der Verein.
2: Also wir geben die Möglichkeit, zu meiner Tavolata zu schnuppern, um ein bisschen zu sehen, wie das ablaufen könnte. Wir machen Einführungskurs, um wirklich so ein bisschen Tipps und Tricks zu bekommen, wie man das dann angehen könnte.
1: Und sie geben ein paar Spielregeln vor. Regelmäßig müssen sich die Leute zum Essen treffen, etwa einmal im Monat. Unter den Mitgliedern soll es ein Gehen und ein Nehmen sein. Am besten wechselt man sich ab mit Einladen. Sie sollen ausgewogen kochen und jemand muss Ansprechperson sein für die Geschäftsstelle. Regeln, für dass das miteinander gut funktioniert. Und wenn es dann doch einmal ein Problem gibt, helfen sie von der Geschäftsstelle.
2: Ein paar Mal kommen wirklich dann so Anfragen und dann machen wir so ein bisschen wie Coaching, damit das wieder harmonisch zu und her geht und sich nicht eine Gruppe auflösen muss. Aber das passiert halt in seltenen Fällen dann gleich.
1: Wie es das Tavolata-Netzwerk jetzt schon seit 15 Jahren gibt und das ursprünglich für Leute im Übergang zur Pensionierung gedacht war, gäbe es auch immer mehr Leute oder auch ganze Gruppen, die ins höhere Alter gekommen sind.
2: Und das ist jetzt sicher etwas, wo man ein bisschen dranbleiben muss, so ein bisschen die Verjüngung der Tavolata oder dass die einzelnen Gruppen frühzeitig auch jüngere aufnehmen, die Gruppen, dass die dann eben wirklich auch weiter bestehen kann.
1: Oder dass man kreativ mit dem Problem umgeht. Daniela Specht hat gerade ein Beispiel aus einer Gruppe, die es schon lange gibt.
2: Ich war letztens in einer Tavolata eingeladen, die sich zum 100. Mal getroffen hat. Und dort ist eine Frau dabei, die ist jetzt über 90 und sie kann selber nicht mehr einladen. Und sie erzählt jetzt jedes Mal ein Gedicht. Das ist so ihr Beitrag und für sie schön und für die Gruppen aber auch schön. Und das ist so ein bisschen unsere Idee, oder? Dass man das sicher bespricht, wer hat, kann was für einen Beitrag leisten.
1: Und wie sich die Tischgemeinschaften und ihre Mitglieder entwickeln, so wird auch der Verein Tavolata sich weiterentwickeln.
2: Wir haben jetzt wirklich so ein bisschen den Fokus, jüngere Menschen anzusprechen, dass wir die abholen können. Was wir auch immer wieder gemerkt haben, ist, dass auch das gemeinsame Kochen eigentlich geschätzt werden würde, aber meistens die privaten Haushalte irgendwie das von den Platzverhältnissen nicht zulassen. Und dort haben wir jetzt die Idee gehabt, gerade vielleicht so Strategie für die nächsten 2 Jahre, vielleicht eher schauen, wo gibt es so halb öffentliche Möglichkeiten oder Küchen, Kirchengemeinde, Schulen, Quartier, Mehrzweckräume, so. Und dann eigentlich von dieser Seite den Raum zur Verfügung stellen und dann Menschen dazu finden.
1: Auf alle Fälle weiterhin die Menschen in der Schweiz unterstützen, dass sie sich zusammentun und miteinander ein gemütliches Essen haben.
0: Die Frenzi Haller über Tavolata, ein Netzwerk und seit 2 Jahren auch ein Verein. Wobei, wer bei einer Tavolata mitmachen will, nicht unbedingt muss Mitglied sein im Verein. Informationen dazu finden Sie online auf tavolata.ch.

Schweizer Musik, den ganzen Tag, heute hier bei uns am Schweizer Musiktag. Das war die Musik aus dem Raum Bern vom Salon Orchester La Surprise mit dem Marsch El Capitan. Jetzt gibt es ganz etwas anderes. Jetzt bringe ich Ihnen nämlich noch ein bisschen gute Laune heim, so kurz vor dem Mittag, wenn der Bauch vielleicht wirklich knurrt. Bitte schön.

0: Marta Umarta, so hat der Schottisch geheissen von der Ländlerkapelle Berlinger Schmutz hier auf der SRF Musikwelle.
1: Die Nachrichten von SRF um 12 mit Basil Koller. Die USA haben mit zwei Angriffen im Iran möglicherweise Kriegsverbrechen begangen. Das heißt es in einem Bericht der UNO. Es geht um einen Luftangriff auf eine Mädchenschule im Süden des Irans und einen Angriff auf einen Sportkomplex in der Provinz Fars. Bei den beiden Angriffen sind mindestens 170 Menschen getötet worden. Es seien willkürliche Angriffe mit tödlichen Folgen für die Zivilbevölkerung gewesen, schreibt die unabhängige UNO-Untersuchungskommission. Die Regierung des Irans ihrerseits habe schwere Menschenrechtsverstöße begangen an der eigenen Bevölkerung, heißt es weiter. Iranische Sicherheitskräfte hätten mit scharfer Munition von Dächern aus auf Demonstrierende geschossen. In die Schweiz zu zwei Parlamentsentscheiden. Schweizer Hotels und andere Beherbergungsbetriebe sollen weiter von einem tieferen Mehrwertsteuersatz profitieren. Das will der Ständerat. Der Nationalrat hatte noch anders entschieden, nun ist er wieder am Zug. Würde der Mehrwertsteuersatz steigen, dürften Übernachtungen in der Schweiz teurer werden. Nach der Brandkatastrophe von Crans-Montana kann der Bund bis zu 20 Millionen Franken bereitstellen für die Opfer. Beide Räte haben dem im Grundsatz zugestimmt. Opfer, Angehörige, Versicherungen und Behörden sollen gemeinsam Vergleichslösungen ausarbeiten und so Gerichtsverfahren verhindern. An solchen Vergleichen kann sich dann der Bund mit bis zu 20 Millionen Franken beteiligen. Die SRG, zu der auch Radio SRF gehört, verkauft drei Radiosender. Radio Swiss Pop, Swiss Classic und Swiss Jazz. Das sind reine Musiksender. Der Verkauf ist Teil der Sparmaßnahmen der SRG. Diese sind unter anderem nötig, weil der Bundesrat die Medienabgabe senkt. Swiss Pop geht an das Medienunternehmen CH Media. Swiss Classic und Swiss Jazz werden an die Digris AG verkauft. Sie betreibt die DAB Plus Netze in der Schweiz. Beide KäuferInnen hätten sich verpflichtet, die musikalische und inhaltliche Ausrichtung der Sender beizubehalten für mindestens 2 Jahre. Die Börsendaten von SIX, der Swiss Market Index, liegt im Moment bei 13.891 Punkten plus 0,2%. Der Euro wird zu 94,80 Rappen gehandelt und der Dollar zu 82,60 Rappen. Das Wetter? Heute und morgen ist es recht sonnig bei rund 22 Grad. Morgen hat es in den Alpen und im Süden teils dichte Wolken. Das waren Nachrichten von Radio SRF, verantwortlich Jan von Tobel.
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0: Ja, und diese halbe Stunde darf ich Ihnen zum Beispiel die Lucky Boys servieren.
3: Der Otto spielt gern Lotto und träumt vom grossen Geld. Aber für sein Glück hat ihm bis heute der Sechser gefällt.
0: Ja, nicht nur Otto hat den Sechser gefällt, mir auch. Oder wir treffen auch noch einen alten Bekannten von der Musikwelle, den Ueli Bodemann mit seiner Volksmusik. Auch da gibt es die halbe Stunde. Freut mich, sind Sie mit dabei. Mein Name ist Sabrina Lehmann. Einen guten Wunsch, wenn es etwas gibt.

0: Am Rudi sein Foxen, so hat der Fox logischerweise geheissen. Und gespielt haben zwei alte Bekannte für alle die, die sich so ein bisschen mit der Volksmusik auskennen. Der Philipp Mettler am Saxophon und am Klavier und der Martin Nauer am Akkordeon haben wir gehört. Schweizer Musik den ganzen Tag heute hier bei uns. Und jetzt gehen wir schnell einen kurzen Ausflug oder einen kurzen Stopp machen zu Luzern. Da geht es jetzt aber eher nicht so um Schweizer Musik, aber andere gute Musik.
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0: Das World Band Festival zu Luzern mit dabei. Am Nachmittag natürlich auch die SRF Musikwelle. Dürfen Sie gerne einschalten ab dem 2 hier bei uns. Und jetzt gibt es eine, wo man, ich glaube, sobald sie den ersten Ton singt, kennt man sie. Sie auch, ich weiss es.

Neue Musik vom Ueli Bodemann. Der Ueli Bodemann, der ja mal Musikredakteur war bei uns bei der SRF Musikwelle. Er hat übrigens so Trompete, Bariton, Gitarre, Handorgel alles selber gespielt und gesungen, gerade auch noch selber.

0: 12.30 Uhr, Rendezvous, die Mittagsinformationen von Radio SRF. Tag der Entscheidung für die UBS. Der Ständerat entscheidet über die Eigenkapitalregeln von systemrelevanten Banken. Prozess gegen chinesischen Studenten. Stach der Mann die Hortkinder im Wahn nieder. Wir schalten zum Bezirksgericht in Zürich. Frauen im Iran zeigen ihre Haare trotz Kleiderregeln. Weht ein Hauch von Freiheit im Gottesstaat.
1: Es gibt jetzt immer mehr Frauen, die das Kopftuch nicht tragen. Und trotzdem ist die repressive Situation im Land so schwer, dass es mir schwerfällt, von Freiheit zu sprechen.
0: Sagt die deutsch-iranische Politologin Gilda Sahebi im Rendezvous-Interview. SECO-Chefin und Spitzendiplomatin Helen Budliger geht bald auch ihr Chef, Bundespräsident Guy Parmelin. Wir fragen ihn persönlich im Tagesgespräch. Rendezvous, diesen Mittag mit Ivana Pribakovic, verantwortlich Radka Laubacher. Einen Fall Credit Suisse soll es nicht mehr geben. Entsprechend arbeiten Bund und Parlament daran, systemrelevante Banken sicherer zu machen und stabiler aufzustellen. Konkret gibt es in der Schweiz noch eine einzige Bank, die so groß und international tätig ist, die UBS. Der Bundesrat verlangt von der UBS, dass sie ihre Tochtergesellschaften im Ausland vollständig mit Eigenkapital absichert. Das sei viel zu viel, heißt es vom Bankenplatz. Deshalb stellte der Ständerat heute einen Kompromiss zur Debatte. Bundeshausredaktorin Christine Wanner.
2: UBS oder KKS. So ließe sich die technische Frage im Bankengesetz plakativ vereinfachen, über die sich heute der Ständerat beugt. Kann sich die letzte international tätige Bank mit ihren Forderungen durchsetzen oder ist es der Bundesrat, Finanzministerin Karin Keller-Sutter? Dieses Entweder-Oder brach die zuständige Kommission in der Vorbereitung der heutigen Debatte auf und schuf einen neuen Vorschlag. Ständerat Erich Ettin von der Mitte erläutert:
3: Die Kommissionsmehrheit sieht ihren Vorschlag als Kompromiss zwischen dem Vorschlag des Bundesrates und den Anliegen der Kantone, der Wirtschaft und der hauptsächlich betroffenen Bank, der UBS. Deren Wettbewerbsfähigkeit soll damit gewährleistet bleiben.
2: Heute muss die UBS ihre ausländischen Tochtergesellschaften zu 45% mit hartem Eigenkapital absichern. Die Kommission schlägt nun vor, diesen Anteil auf 50% zu erhöhen. Die andere Hälfte wäre abgesichert in Form von neu gestalteter Anleihen. Diese sogenannten AT1-Anleihen würden an Bedingungen für die Bank geknüpft, damit sie vor einer Krise stabilisieren können. Doch der Vorschlag fiel bei Expertinnen und Experten durch, auch bei der Finanzmarktaufsicht und Nationalbank. Verschiedenen Ständeratsmitgliedern sind denn auch Zweifel gekommen. Aus den Reihen der Mitte und der FDP gab es Anträge, diesen Passus aus dem Bankengesetz zu streichen oder den Bundesrat damit zu beauftragen. FDP-Ständerat Andrea Caroni:
4: Wir als Parlament hätten nun die Möglichkeit, die Vorlage aktiv wieder dort zu platzieren, wo sie nach heutigem Recht und in der Sache eigentlich hingehört, nämlich zum Bundesrat.
2: Doch er zog den Antrag in letzter Minute zurück. Ebenso Ratskollege Pirmin Bischof von der Mitte.
5: Die Bevölkerung würde nicht begreifen, wenn wir sagen, jetzt haben wir während etwa 6 Monaten ein Paket behandelt, um diese wichtige Kapitalfrage zu regeln. Und am Schluss kommen wir und sagen, jetzt geben wir die heiße Kartoffel wieder dem Bundesrat zurück.
2: Somit stand der Diskussion über den Vorschlag der Kommission nichts mehr im Weg. Die Zürcher Ständerätin Tiana Moser von der GLP stellte sich als Erste dahinter.
6: Es steht außer Frage, wir müssen den Finanzplatz krisenresistenter machen und die Wahrscheinlichkeit minimieren, dass eine zukünftige Krise die gesamte Volkswirtschaft und die Steuerzahlenden in Mitleidenschaft zieht. Genauso müssen wir aber gewährleisten, dass eine Schweizer Grossbank international wettbewerbsfähig sein kann.
2: Entsprechend hatten sich auch die Bankenkantone Zürich, Tessin und Genf an den Rat gewandt. Skeptischer äußerte sich die SP. Wie der Bundesrat verlangt sie hohe Sicherheiten und somit die volle Absicherung ausländischer Töchter mit Eigenkapital. Die Basler SP-Ständerätin Eva Herzog rechnete vor, dass diese sicherste Variante für die UBS gar nicht so teuer wäre.
7: Der tatsächliche Kapitalaufbau, der stattfinden müsste, wären 9 Milliarden Franken. Und dieses Kapital ist als Reserve bereits zurückgelegt. Und anstatt dass dies ausgeschüttet würde zugunsten der Aktionäre, könnte diese Reserve auch für Kapitalaufbau genutzt werden. Das ist ebenfalls zugunsten der Aktionäre für eine sichere Bank.
2: Alternativ könnte die SP auch mit 90% Eigenkapital leben, ein Vorschlag, der auch in den Reihen der Mitte Sympathien weckt. Die Debatte läuft noch, Ausgang offen.
0: Bundeshausredaktorin Christine Wanner. In den Nachrichten bleiben wir zuerst im Parlament. Der Ständerat will, dass Schweizer Hotels und Beherbergungsbetriebe weiter von einem reduzierten Mehrwertsteuersatz profitieren können. Basil Koller.
8: Der Ständerat hat zugestimmt, den reduzierten Satz bis 2035 zu verlängern. Der Bundesrat wollte den Satz für Hotels erhöhen. Finanzministerin Karin Keller-Sutter sagte im Ständerat, der Sondersatz sei 1996 als befristete Lösung eingeführt worden, als die Schweizer Hotellerie in der Krise steckte, um Übernachtungen günstiger zu machen. Die Krise sei aber vorbei. Auch der Nationalrat wollte den Sondersatz abschaffen. Weil der Ständerat anders entschieden hat, muss er das Thema nochmals behandeln. Die bürgerliche Mehrheit im Nationalrat hat mehrere Vorstöße angenommen, die Verschärfungen im Asyl- und Ausländerrecht fordern. Der Nationalrat fasste die Beschlüsse im Rahmen einer außerordentlichen Session zum Thema EU und Asyl. Unter anderem stimmte der Nationalrat dafür, dass die Schweiz eine EU-Regel für arbeitslose Grenzgänger nicht übernimmt. Dabei geht es darum, welches Land die Arbeitslosenentschädigungen zahlen muss. Verschärfen will der Nationalrat zudem die Regeln für Doppelbürgerinnen und Doppelbürger. Sie sollen künftig ausgewiesen werden können, wenn sie wegen schwerster Verbrechen verurteilt worden sind. Als nächstes muss nun der Ständerat über die Verschärfungen im Asylbereich befinden. Wir kommen zum Krieg der USA gegen den Iran. Eine Untersuchungskommission der UNO wirft den USA Kriegsverbrechen vor, in zwei Fällen. Es geht um einen Luftangriff auf eine Mädchenschule im Süden des Irans und einen Angriff auf einen Sportkomplex in der Provinz Fars mit insgesamt mindestens 170 Todesopfern. Es seien willkürliche Angriffe mit tödlichen Folgen für die Zivilbevölkerung gewesen, schreibt die unabhängige UNO-Untersuchungskommission. Die Regierung des Irans ihrerseits habe schwere Menschenrechtsverstöße begangen an der eigenen Bevölkerung, heißt es weiter. So hätten iranische Sicherheitskräfte unter anderem mit scharfer Munition von Dächern aus auf Demonstrierende geschossen. Eine mögliche Liebesbeziehung zwischen zwei Mitgliedern des Bundesgerichts hat vor einigen Monaten für Aufsehen gesorgt. Unter anderem wurde auch die Gesamterneuerungswahl des Bundesgerichts verschoben. Jetzt hat das Bundesgericht Strafanzeige gegen Unbekannt eingereicht, wegen Amtsgeheimnisverletzung. Die Bundesanwaltschaft hat einen entsprechenden Bericht der CH Media Zeitung bestätigt. Es geht dabei in erster Linie darum, wie die Tamedia Zeitungen über eine Krisensitzung berichtet haben. Das Protokoll dieser Sitzung sei vertraulich, somit seien Details unrechtmäßig weitergegeben worden, so die Bundesanwaltschaft. In der Schweizer Physiobranche brodelt ein Streit. Es geht um ein neues Modell für die Abrechnung. Einige Physiotherapeutinnen und Therapeuten sind unzufrieden damit. Sie befürchten unter anderem finanzielle Einbußen und haben sich vom Verband PhysioSwiss losgelöst, der das Modell mitverhandelt hat. Ihr neuer Verband Pro Physio schlägt nun ein anderes Abrechnungsmodell vor. Behandlungen sollen nicht nach einem reinen Zeittarif, sondern mit Behandlungs- und Leistungspauschalen abgerechnet werden. Die Schweizer Wirtschaft ist zuletzt kräftig gewachsen. So kräftig, dass die Fachleute des Bundes ihre Prognose für das laufende Jahr deutlich anheben. Sie rechnen neu damit, dass das Bruttoinlandprodukt um 1,7% wächst, wie das Staatssekretariat für Wirtschaft mitteilt. Im Juni gingen sie noch von 0,9% aus. Die SRG, zu der auch Radio SRF gehört, verkauft drei Radiosender. Radio Swiss Pop, Swiss Classic und Swiss Jazz. Das sind reine Musiksender. Der Verkauf ist Teil der Sparmaßnahmen der SRG. Diese sind unter anderem nötig, weil der Bundesrat die Medienabgabe senkt. Swiss Pop geht an das Medienunternehmen CH Media. Swiss Classic und Swiss Jazz werden an die Digris AG verkauft. Sie betreibt die DAB Plus Netze in der Schweiz. Das Wetter? Heute und morgen ist es trotz einiger Wolken ziemlich sonnig bei rund 22 Grad. In der Nacht auf morgen gibt es im Süden teils kräftige Gewitter. Morgen hat es vor allem im Süden und über den zentralen und östlichen Alpen noch teils dichte Wolken.
0: Der Tötungsversuch in Zürich hat schweizweit für Entsetzen gesorgt. Vor 2 Jahren stach in Oerlikon ein Mann mit einem Messer auf eine Gruppe von Kindergartenkindern ein und verletzte 3 Kinder schwer. Heute Morgen hat der Prozess gegen den 25-jährigen Studenten aus China vor dem Bezirksgericht Zürich begonnen. Der Mann soll die Tat wochenlang geplant haben und ist geständig. Ihm wird mehrfacher versuchter Mord vorgeworfen. Zürich-Korrespondentin Katrin Oyer, Sie verfolgen den Prozess für uns. Der Angeklagte hat heute vor Gericht selbst ausgesagt. Was hat er gesagt und wie hat er auf Sie gewirkt?
9: Der junge Chinese wirkte eher schmächtig. Er stand heute Morgen in einer dunklen Jacke und Turnschuhen vor der Richterin und ließ die Schultern hängen. Er sagte, dass er sich selbst nicht erklären könne, wie er diese schreckliche, kaltblütige Tat begehen konnte. Er könne sich nicht mehr daran erinnern, warum er die Kinder töten wollte. Er habe sich eingeschlossen gefühlt in einer dunklen Welt in seinem Innern. Dort herrschte ein großes Durcheinander. Er sei erst aufgewacht, als er die laute Stimme der Hortleiterin hörte, die ihn von den Kindern weghalten wollte. Heute tue ihm die Tat sehr leid. Er denke oft an die Schmerzen, die er den Familien zugefügt habe. Und auch wenn er wisse, dass diese Tat nicht entschuldbar sei, bitte er sie trotzdem um Entschuldigung.
0: Wie passt jetzt diese Erklärung dazu, dass der Angeklagte schon 2 Monate zuvor ChatGPT gefragt hatte, wo er in Zürich Kinder antreffen könnte und sich auch ein Messerset bestellt hat?
9: Ja, das passt eben nicht zusammen. Die Richterin hat den jungen Chinesen immer wieder gefragt, warum er so etwas geplant hat, mit ChatGPT über solche Taten gesprochen hat und sogar mit einem Stück rohen Fleisch Messerstiche geübt habe. Und dies eben Monate vor der Tat. Er hat jeweils geantwortet, er könne nicht erklären, warum er dies getan habe. Er habe damals Tötungsfantasien gehabt und heute müsse er akzeptieren, dass er diese tatsächlich in die Realität umgesetzt habe.
0: Es ist also klar, im Zentrum dieses Prozesses steht die Frage, ob der Angeklagte schuldfähig ist. Dazu kam heute Morgen auch der Psychiater zu Wort, der das Gutachten erstellt hat. Wie schätzt er denn den Angeklagten ein?
9: Der Psychiater spricht von einer aufgehobenen Steuerungsfähigkeit. Der Mann habe eine akute Psychose gehabt und dadurch nicht kontrollieren können, was er tue. Er sei also schuldunfähig. Er habe Stimmen gehört, die ihn zunehmend dringlicher dazu aufforderten, Kinder zu töten. Er habe zwar weit im Voraus mit den Gedanken gespielt und deshalb im Internet recherchiert, aber er habe die Ideen immer wieder verworfen. Er sei depressiv gewesen und psychisch krank. Es habe ein Hin und Her geherrscht in seinem Kopf. Schließlich habe die Schizophrenie die Kontrolle übernommen. Das Problem sei zudem gewesen, dass der chinesische Student hier in der Schweiz völlig isoliert war. Sonst hätte jemand wahrnehmen können, in was für einem schlechten Zustand er sich befinde und ihn wohl stoppen können. Nach der Tat sei der Mann bereit gewesen, sich behandeln zu lassen. Und da er keine Vorstrafen oder Vorbelastungen habe, geht der Psychiater davon aus, dass die Rückfallgefahr gering sei.
0: Welches Strafmaß fordert unter diesen Umständen die Staatsanwaltschaft?
9: Der Staatsanwalt verlangt 15 Jahre Gefängnis sowie einen Landesverweis. Er geht davon aus, dass der Mann sehr wohl schuldfähig ist und besonders skrupellos gehandelt hat. Er habe die Tat im Monat im Vornherein gezielt geplant, im Internet recherchiert, welche Strafen ihm drohen, wenn man Menschen verletzt. Dass er sich kleine Kinder als Opfer ausgesucht habe, zeige laut der Anklage seine außerordentliche Kaltblütigkeit und Gefühlslosigkeit. Er habe ohne jeden vernünftigen Grund gehandelt. In der Schweiz war er unglücklich und fühlte sich gekränkt. Die Tat habe er aus Sicht des Staatsanwalts aus Rachesucht und Geltungsdrang verübt. Deshalb solle er wegen mehrfachen versuchten Mordes bestraft werden. Die Verteidigung konnte sich bisher noch nicht äußern vor Gericht. Es ist davon auszugehen, dass sie auf Schuldunfähigkeit plädiert und eine geringere Strafe fordert. Heute Nachmittag geht die Verhandlung weiter, dann sind die Plädoyers geplant. Es sind insgesamt 2 Tage für den Prozess vorgesehen. Wann das Gericht das Urteil fällt, ist im Moment noch offen.
0: Sie bleiben jedenfalls für uns dran. Vielen Dank, Zürich-Korrespondentin Katrin Oyer. Weiter geht's im Rendezvous mit diesen Themen. Die Iranerinnen protestieren gegen die Regierung und ziehen die Kopftücher aus. Die Mullahs lassen sie gewähren, aber nicht aus Überzeugung. Schweden bekommt wieder eine Mitte-Links-Regierung. Wie verändert sich jetzt Schwedens Einwanderungspolitik? Russland wählt bald ein neues Parlament, doch eine Partei feiert schon, obwohl sie zu diesen Wahlen gar nicht zugelassen ist. Die Partei, die gegen Krieg ist. Die Frauen im Iran. Seit Jahren kämpfen sie still gegen die Kleidersitten. Diese verlangen unter anderem, dass die Haare bedeckt sind. Vor 4 Jahren wurde dieser Kampf für die Weltöffentlichkeit offensichtlich. Die Studentin Mahsa Amini weigerte sich, ihr Kopftuch in die Stirn zu ziehen. Sie wurde darauf von Sittenwächtern ins Gefängnis gebracht und dort zu Tode geprügelt. Jetzt erreichen uns Berichte, wonach zumindest in Teheran immer mehr Frauen ihre Haare im öffentlichen Raum zeigen, Leggings tragen und Männer Shorts. Gilda Saheb ist deutsch-iranische Politologin und Autorin. Ich fragte sie, stimmt das? Weht so etwas wie ein Hauch von Freiheit durch Irans Hauptstadt?
1: Also es fällt mir schwer, gerade von Freiheit zu sprechen, dass Frauen kein Kopftuch tragen. Das geht jetzt schon eine ganze Weile so und das ist auch nicht nur in der Hauptstadt so. Also es ist im Grunde im ganzen Land, Frauen legen immer häufiger das Kopftuch ab und halten sich nicht mehr an diese sogenannte Kleiderordnung. Und warum es mir trotzdem schwerfällt, von Freiheit zu sprechen, ist, weil die Situation so schwierig ist und die Repressionen so hoch. Also wir kriegen gerade fast jeden Tag Nachrichten von Hinrichtungen, von Inhaftierungen, von Folter. Genau, deswegen ja, Frauen kämpfen jetzt schon seit der Revolution 2022 um ihre persönliche Freiheit, die sie zumindest versuchen auszudrücken, indem sie das Kopftuch ablegen. Und gleichzeitig ist die Situation insgesamt doch sehr schwierig.
0: Wie erklären Sie sich das, dass jetzt erlaubt wird, dass die Frauen nicht mehr ihre Haare verhüllen? Vor 4 Jahren war das ja sozusagen ein Todesurteil, wenn wir an Mahsa Amini denken.
1: Genau, also es ist nichts Offizielles, sondern nach den Protesten 2022/23 hat das Regime ja alles Mögliche versucht zu unternehmen, um die Frauen wieder in das Kopftuch zu zwingen. Also sie haben neue Gesetze erlassen, sie haben Überwachung erhöht. Der Polizeichef von Teheran hat sich einen ganzen Plan vorgenommen, wie er das wieder umsetzen will und durchsetzen will. Und es ist ihnen einfach nicht gelungen. Also sie mussten dann, wenn auch nicht öffentlich, abwägen, ist es uns das wert, dass wir in Kauf nehmen, noch mehr Frauen festzunehmen, vielleicht zu töten, oder machen wir das so ein bisschen still und leise, dass wir nicht so richtig das durchsetzen. Und trotzdem, also ich kenne selber Frauen, die wieder SMS bekommen haben auf ihre Handys, du hast dein Kopftuch im Auto nicht getragen. Also die Autos lassen sich sehr gut tracken, leider. Und trotz all dem machen die Frauen weiter und das Regime setzt es nicht mehr so durch wie vorher, das stimmt.
0: Kann man dann sagen, dass das Regime zu stark beschäftigt ist mit anderem, außenpolitisch mit dem Krieg, mit den USA und innenpolitisch auch mit dem Versuch, sich an der Macht zu halten, wenn Sie sagen, dass politische Gegner immer noch in einem hohen Takt hingerichtet werden?
1: Genau, es werden gerade Protestierende der Januar-Proteste, das waren ja die bisher größten Proteste und auch die größten Massaker in der Geschichte der Islamischen Republik, die werden immer noch hingerichtet. Also dass das Regime den Kopftuchzwang nicht durchgesetzt hat, das war ja auch schon vor Beginn des Kriegs. Aber tatsächlich weiß das Regime spätestens seit den Januar-Protesten, dass sie diese Bevölkerung nicht mehr für sich gewinnen werden, nie wieder. Also man muss dazu auch noch sagen, wie unfassbar schwer die wirtschaftliche Situation ist. Die Inflation ist extrem hoch. Sehr viele Menschen können sich ganz grundlegende Sachen nicht mehr leisten. Und die Angst des Regimes vor einem noch größeren Aufstand ist natürlich permanent da. Und ich glaube, so dieses typische Pick your battles, also man muss sich seine Kämpfe aussuchen, das geht, glaube ich, innerhalb des Regimes gerade auch vor.
0: Sprechen wir doch kurz über diese schlechte wirtschaftliche Situation. Kürzlich ist ja der Präsident Masoud Pezeshkian vor die Öffentlichkeit getreten und hat erstaunlich klar gesagt, wie stark die US-Sanktionen dem Land schaden. Also wie schlecht geht es denn dem Iran? Wie schlecht geht es der Bevölkerung?
1: Sehr schlecht. Also das hat Pezeshkian auch schon im Januar, im Dezember gemacht, weil diese Proteste waren ja aufgrund der wirtschaftlichen Lage. Die begannen ja aufgrund der hohen Inflation und des Währungsverfalls. Und er ist so ein bisschen die Spielfigur, die sowas tut, also die Sachen vermeintlich offen ausspricht. und so irgendwie besänftigen soll, die Bevölkerung, was natürlich überhaupt nicht klappt. Die wirtschaftliche Lage ist so schwer wie noch nie. Also es gab ja schon Proteste 2017-18 zur Jahreswende, auch wegen hoher Benzinpreise, hoher Lebensmittelpreise. Das ist eine Entwicklung, die jetzt schon viele Jahre geht. Und das hat natürlich auch mit Sanktionen zu tun. Das hat aber vor allem zu tun mit der Korruption innerhalb der Islamischen Republik. Das ist kein armes Land. Der Iran ist ein sehr, sehr reiches Land. Es gibt sehr viel Ölvorkommen, Gasvorkommen. Es gibt eine ganze Menge an Ressourcen. Nur alles, was es in diesem Land zu erwirtschaften gibt, landet in den Taschen der Machthabenden, vor allem der Revolutionsgarden. Und deswegen ist es natürlich leicht, dann für Pezeshkian zu sagen, die Sanktionen sind schuld. Die haben natürlich damit zu tun, aber es ist einfach weitaus komplizierter als das.
0: Einschätzungen von Gilda Sahebi im Rendezvous. Sie ist deutsch-iranische Politologin. Schweden wird wieder zum Symbol für einen Wohlfahrtsstaat und rutscht zurück nach links. Nach der konservativen Regierung kommt nun Linksgrün zurück, allerdings nur mit einer ganz knappen Mehrheit. Das ist klar nach der Auszählung aller Stimmen der Parlamentswahlen. Das Endergebnis liegt seit heute Vormittag vor. Nordeuropa-Korrespondent Bruno Kaufmann, die Sozialdemokraten werden wohl mit den Grünen regieren können, sind aber im Parlament auf die Postkommunisten angewiesen für eine hauchdünne Mehrheit. Was heißt jetzt das für Schwedens Politik in den kommenden Jahren?
10: Ja, das heißt, dass es einen markanten Politikwechsel gibt, denn nun wird ja nicht mehr eine Polpartei am rechten Rand wie die Schwedendemokraten, sondern eben eine Polpartei am linken Rand die Regierung vor sich hertreiben können. Und ich denke, es wird Konsequenzen haben für die Innenpolitik, zum Beispiel die Bildungs-Sozialpolitik, aber auch im Klima- und Umweltschutz.
0: Welche Folgen wird dieser Linksrutsch denn zum Beispiel haben für die Migrationspolitik Schwedens?
10: Ja, hier wird sich materiell und auch vom Gesetz her wahrscheinlich nicht viel ändern, denn die Migrationspolitik, die erlebte ja schon im Nachzug zur großen Flüchtlingskrise vor 11 Jahren eine massive Verschärfung, auch schon unter der rot-grünen Führung bis 2022. Aber zu erwarten ist jetzt, dass einerseits die teilweise sehr ausländerfeindliche politische Rhetorik der Regierung, die wird sicher so nicht mehr zu hören sein, und zum Zweiten das angestoßene Reformen, zum Beispiel die Einschränkung der Bürgerrechtsmöglichkeiten auf Staatsbürgerschaft, dass das nicht weiter verfolgt wird, oder auch, dass die relativ radikale Ausschaffungspraxis, die auch kleine Kinder und Jugendliche umfasste, dass die sich ändern wird.
0: Wird es Änderungen geben in Bezug auf die Außen- und die Sicherheitspolitik?
10: Nein, da wird eigentlich noch weniger eigentlich sich verändern als in der Migrationspolitik, denn seit dem Beginn des russischen Angriffskrieges herrscht in Schweden von links bis rechts eigentlich ein großer Konsens, und der umfasst drei Teile, also dass man einerseits gemeinsam für eine Stärkung der Gesamtverteidigung eintritt, das Militär- und Sicherheitsbudget wird innerhalb von wenigen Jahren verdreifacht, auch die Mitgliedschaft in der NATO, dieses doch über 200 Jahre neutralen Landes, das ist jetzt nicht mehr umstritten, Schweden ist ein sehr aktives NATO-Mitglied und man setzt auch auf eine aktivere Mitgliedschaft in der Europäischen Union, wenn es um die geopolitische Ausrichtung geht, zum Beispiel in der Arktis. Aber es wird natürlich diskutiert, zum Beispiel, wie die Atombewaffnung der NATO auch auf Schweden Auswirkungen hat, ob zum Beispiel Atomwaffen in Schweden stationiert werden können. Da war die bisherige Regierung eher offen und positiv, und da ist jetzt dann die künftige, denke ich, Mitte-Links-Regierung doch sehr skeptisch.
0: Das führt uns zur Frage zur Energiepolitik. In der Regel unterscheiden sich bürgerliche und linke Politik in Bezug auf Energiepolitik. Schweden war auch kürzlich auf AKW-Kurs. Bleibt das so?
10: Ja, auch hier kann man nicht einfach eine einfache, klare Antwort geben, denn es ist schon so, die neue Parlamentsmehrheit ist bedeutend atomkraftkritischer eingestellt als das bisherige Bündnis, das sich auch international immer wieder als Atomturbos outeten. Aber die größte Partei jetzt in der Regierung, Sozialdemokraten, wie auch die Linkspartei, die sind eher positiv eingestellt für weitere Investitionen in die nukleare Energie, die ja bisher schon 30% des Energiebedarfs Bedarfes in Schweden deckt, während eben andere Koalitionspartner, die Grünen und Zentrum, skeptisch bleiben. Und ich denke, letztlich könnte sich die AKW-Frage dann daran entscheiden, ob die neue Regierung die von der Regierung versprochenen Subventionen in den Ausbau der Atomenergie auch weiterverfolgen wird oder diese streichen wird. Wenn sie gestrichen wird, dann hat die Wirtschaft schon gesagt, dann erachtet sie den Bau neuer AKW als wirtschaftlich nicht vertretbar.
0: Wir lernen, Schweden ist komplex. Vielen Dank für die Einordnung, Bruno Kaufmann. An diesem Wochenende wird in Russland gewählt. Die Wahlberechtigten können die Hälfte der Sitze des Unterhauses direkt wählen. Nicht auf den Wahllisten werden Vertreter der Oppositionspartei Jabloko stehen. Die altgediente liberale Partei galt als überholt. Selbst in oppositionellen Kreisen wurde Jabloko bisweilen kaum ernst genommen. Bei den bevorstehenden Duma-Wahlen erwartete kaum jemand etwas von ihr. Doch dann trat die Partei mit pazifistischen Parolen an und wurde prompt zum Sammelbecken für die vielen Kriegsmüden in Russland. Jabloko wurde daraufhin von den Wahlen ausgeschlossen. Aber der Hype hält an. Russland-Korrespondent Callum McKenzie.
11: Der 18-jährige Vitali ist zum ersten Mal bei einer Jabloka-Veranstaltung. Aber vielleicht kennen hier einige schon mein Gesicht. Ich war in den Medien, sagt der Schüler, der in Wahrheit anders heißt. Vor wenigen Wochen kursierte ein Video, in dem zu sehen ist, wie Vitali festgenommen wird. Vitali und andere junge Menschen gingen Mitte August zum obersten Gericht in Moskau, um dem Prozess gegen Jabloko beizuwohnen. Aufgrund fragwürdiger Vorwürfe wurde die Partei dabei von den Duma-Wahlen ausgeschlossen. Die Polizei wollte keinen in den Gerichtssaal hineinlassen, obwohl der Prozess öffentlich war, so Vitali. Sie haben uns gewaltsam festgenommen und später wieder freigelassen. Wir hatten ja auch kein Gesetz gebrochen. Vitali ist heute im Hauptquartier der Moskauer Sektion von Jabloko, an einer der regelmäßigen Zusammenkünfte, bei denen Briefe an politische Gefangene geschrieben werden. Der Raum ist voll, alle Tische sind besetzt. Unter den Anwesenden sind auffällig viele Jugendliche. Nach der ganzen Geschichte mit dem Ausschluss von den Wahlen haben viele Leute überhaupt erst gemerkt, dass es diese Partei gibt, die gegen den Krieg ist, sagt Vitali. Zuvor wollte Jabloko wohl absichtlich nicht auffallen, um nicht verboten zu werden. Nun aber ist auch im Kreml klar, dass Jabloko zum Sammelbecken für alle Kriegsmüden in Russland geworden ist. Auf den Ausschluss der Partei von den Wahlen sind der Ausschluss oder die Festnahme mehrerer Jabloko-Kandidierender gefolgt. Ein Parteiverbot ist durchaus denkbar. Trotzdem wollen die jungen Menschen dieses seltene Fenster nutzen. Lange fehlte mir der Mut, aktiv etwas zu unternehmen, sagt die 19-jährige Melanie, die vor kurzem der Partei beigetreten ist. Alle haben Angst um sich selbst oder um ihre Angehörigen. Aber sich zu fürchten, führt nirgendwo hin. Auf keinen Fall darf man seine Rechte und seine Prinzipien aufgeben, denn dafür leben wir schließlich. Doch ist der jugendliche Jabloka-Hype nur ein Phänomen der gebildeten urbanen Bevölkerung im europäischen Russland? Nein, sagt Maxim Gretschin, Jabloka-Kandidat in der westsibirischen Stadt Nowokuznetsk. Auch er ist neu in der Partei, auch er ist 18 Jahre alt. Wir spüren, dass sich mehr Leute für uns interessieren, sagt Gretschin. Seit Juli habe die Ortspartei 76 Anfragen erhalten von Menschen, die beitreten oder freiwillig helfen wollten, mehr als in mehreren Vorjahren zusammen. Faktisch sind es nicht so viele Leute, aber es ist klar, dass unsere Ideen mehr Anklang finden. Die Kriegsmüdigkeit sei auch in Sibirien spürbar, sagt Maxim Gretschin. Menschen, die die sogenannte Spezialoperation 2022 noch befürworteten, wünschten sich nun ein Ende der Kämpfe. Es gab eine unausgesprochene Regel, dass die Bürger sich nicht in die Politik einmischen und die Regierung sich nicht ins Leben der Bürger einmischt, sagt der Teenager. Jetzt aber gäbe es Interneteinschränkungen, wirtschaftliche Probleme und Benzinknappheit, sogar in Sibirien. Immer mehr Menschen wollen irgendeinen Ausweg aus dem Konflikt, weil er beginnt, das Leben der einfachen Leute zu tangieren. Für junge Menschen im ganzen Land ist Diablocker der einzige legale Rahmen, in dem sie ihre Meinung ausdrücken können. Wie lange noch, ist unklar. Doch auch mit einem Verbot der Partei löst der Kreml das Problem der Kriegsmüdigkeit nicht.
0: Mit Kelly McKenzies Reportage ist es 13 Uhr geworden. So viel vom Rendezvous, Nachrichtenredaktion Jan von Tobel. Mein Name Ivana Pribakovic. Im Tagesgespräch heute ist Bundespräsident Guy Parmelin, einen Tag nach dem Rücktritt von Seko-Chefin Helen Budliger. Zuerst aber noch die Schlagzeilen mit Basil Koller.
8: Der Ständerat debattiert derzeit über strengere Eigenmittelvorschriften für die UBS. Der Bundesrat will, dass die UBS ihre Tochtergesellschaften im Ausland vollständig mit Eigenkapital absichert. Die zuständige Kommission des Ständerats schlägt einen Kompromiss vor, mit dem Großbanken weniger hartes Eigenkapital benötigen. Bereits entschieden hat der Ständerat, dass für Hotels und andere Beherbergungsbetriebe weiter eine tiefere Mehrwertsteuer gelten soll. Bundesrat und Nationalrat wollten, dass dieser befristete tiefere Satz ausläuft. Jetzt muss der Nationalrat erneut über das Geschäft beraten. Eine Untersuchungskommission der UNO wirft den USA Kriegsverbrechen im Iran vor. Es geht um einen Luftangriff auf eine Mädchenschule und einen Angriff auf einen Sportkomplex mit insgesamt mindestens 170 Todesopfern. Es seien willkürliche Angriffe mit tödlichen Folgen für die Zivilbevölkerung gewesen, schreibt die unabhängige UNO-Untersuchungskommission.
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14: Swiss Lady, ein Klassiker natürlich, kennt man einfach und kennen tut man natürlich auch das hier. Ja,

kann man machen. Muss man aber nicht unbedingt. Ich bin fast sicher, Sie haben lieber die richtige Frau Küenzi. Gibt es gerade nach der Wahl? Ich bin Sabrina Lehmann. Schön, haben Sie eingeschaltet.

0: Der Salvo mit seinem «Hören Sie, Frau Künzli». Und das andere, wollen Sie es nochmal?
1: «Lass gut zu, Frau Künzli, bisschen wackeln müssen Sie.»
0: Nein, wir lassen es, oder? Wir lassen es. Du solo du, hier am Schweizer Musiktag.

0: Jenu. Sag nicht ich, so hat der Schottisch geheissen. Jenu. Und jetzt schauen wir, was in den nächsten Tagen in der Schweiz so los ist. Schweizer Musik live sozusagen.
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0: Am Samstagabend lädt die Musikgesellschaft Remigen im Aargau ein zu den Musikstubeten. Vier Formationen spielen auf und sorgen so für sicher eine gute Stimmung in der Turnhalle. Zwei Musikvereine machen den Auftakt ab dem 7. am Abend und später spielen dann die Blaskapelle Böhmischer Wind. Das sind sie da. Und den Abschluss machen die Rotberg-Musikanten mit böhmisch-mährischer Blasmusik. Ein lockerer Abend, also tipptopp, wo man auch noch später dazukommt, wenn es einem nicht gerade auf den Start langt oder wenn man auch schon früher wieder gehen kann, bevor es fertig ist, wenn man nicht mag, bis zum Schluss bleiben. Ab 6 Uhr am Abend ist die Festwirtschaft bereit. Eintritt kostet sie keinen und alle Informationen zu den Musikstubeten gibt es auf mgremigen.ch. Wenn Sie jetzt nicht so auf der Blasmusikwelle sind, hätte ich Ihnen aber auch noch ein Chorkonzert in der reformierten Kirche im Wiel, in Dübendorf. Der Stadtchor Dübendorf gibt z'Abig am 5. Uhr ein Bettagskonzert unter dem Motto «Klage und Trost Davids». Auch hier ist der Eintritt frei. Es gibt eine Kollekte.
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Da war so einer zum gemütlichen ein bisschen mitschunkeln. Oder Swisslander Gamblers sind das gewesen. Der Titel hat geheissen «Abend am Vierwaldstättersee». Und man kann sich das eigentlich gerade so ein bisschen vorstellen, nicht? Wenn man da Musik im Ohr hat, ein bisschen am See höckelt, die Landschaft geniesst, den Sonnenuntergang vielleicht. Schön, oder? Aber die schöne Aussicht, die tun wir jetzt gerade nochmal feiern. Es ist ja Schweizer Musiktag heute. Das heisst, wir spielen nur Schweizer Musik vom Morgen bis am Abend, bis in der Nacht und so weiter. Und das nächste ist gerade nochmal eine zum Geniessen. So ein schönes Panorama. Cooli.

Ich würde sagen, da kommt gute Laune auf, oder? Fricktaler Musikanten sind das, die wir hier gehört haben mit dem Partyplausch. Wäre ja schlecht, wenn der Partyplausch keine gute Laune gäbe, oder? So einfach ist es natürlich. Und jetzt reden wir über einen, der Ihnen bestens bekannt ist, wenn Sie immer mal wieder die Musikwelle hören. Wir reden nämlich über... Jetzt habe ich da noch einen Fehler gemacht. Jetzt hätte ich fast... Nein? Nein? Mal? So, jetzt. Wir reden über den hier.

0: Ja, kennen Sie ihn? Das ist der Roger De Wijn. Normalerweise hören wir ihn singen oder im Schlagermosaik. Aber das Mal geht es jetzt wirklich um ihn. Seit 20 Jahren macht der Roger De Wijn Schlagermusik. Er hat unter anderem auch im Musikantenstadl dürfen auftreten. Und die 20 Jahre, das Jubiläum, hat er wollen feiern. Und das macht er mit neuer Musik, und zwar ganz spezielle neue Musik. Der Roger De Wijn hat sich nämlich einen Kindheitstraum erfüllt und ist auf Nashville gegangen, aufnehmen. In die legendären Studios dort. Also dort, wo schon der Elvis Presley war. Das Idol aus Kindertagen vom Thurgauer. Und darum hat der Roger De Wijn auch neuen Sound gemacht. Die eigenen Lieder im Stil von Nashville. Aber Rock'n'Roll und Schlager sind halt schon nicht ganz das Gleiche.
1: Es macht es insofern schwierig, weil man ein bisschen zwischen Stühlen und Bänk fällt, wenn man Radiosender hat, wo sehr gerne Schlager spielen, aber bitte nicht zu rockig. Und andererseits Rock- und Pop-Sender hat, wo sehr gerne Rock'n'Roll spielen, aber bitte nicht schlagerig. Und dann hat man wie auf jeder Ebene verloren. Andererseits finde ich, jeder muss seinen Weg gehen. Und wenn die Inspiration in die Richtung führt, dann ist das der Weg für den Künstler. Man muss, oder man darf das nicht abhängig machen davon, ob jetzt die vom Radio sagen, das funktioniert oder nicht.
0: Ja, und der Roger De Wijn, sein Weg heisst jetzt eben «From Nashville to Amrisville». Ist darum auch der Titel vom neuesten Werk von ihm. Und mit dem ist der Roger De Wijn diesen Sonntag zu Gast bei Mario Steiner im SRF Musikwelle Brunch hier bei uns. Ab der 11 am Vormittag oder zu Abend nach der 8. Ja, einschalten lohnt sich, glaub. Und jetzt hören wir den Roger De Wijn mit der Shirley.

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Fredi Lienhardt. Ein kleiner, schöner Dialekt. Ich bin ganz sicher, da unterschreiben nicht alle im Land, dass das Zürichdeutsch ein schöner Dialekt ist. Aber schäbig und gäbig, Damen und Herren, gibt es also auch im Thurgauer Dialekt. Und Dialekt ist Dialekt. Es muss einem ja nicht gefallen. Aber es macht doch die Schweiz einfach aus, oder? Wenn wir schon Schweizer Musiktag haben, Musik auch in verschiedenen Dialekten. Und gäbig ist zum Beispiel auch, dass der Joel Gilgen schon in den Startlöchern ist und bereit ist für das «Wünsch dir was», wo nachher losgeht am 2. hier bei uns. Sabrina Lehmann, mein Name. Ade miteinander.

0: Geraldine Olivier, kurz vor den Nachrichten auf der SRF Musikwelle.
1: Die Nachrichten von SRF um 2 mit Olivia Limacher. Die EU bietet Kanada eine engere Partnerschaft an. Kanada zeigt Interesse. Neue Eigenkapitalregeln für Großbanken. Der Ständerat vertagt den Entscheid zur UBS. Das Wetter heute und morgen recht sonnig bei rund 22 Grad. In den Alpen hat es teils dichte Wolken. Die Europäische Union und Kanada wollen näher aneinander rücken. Gestern hat die EU vorgeschlagen, Kanada könnte eine Art Sondermitglied werden. Und Kanada ist offen dafür. Das hat der kanadische Premierminister Mark Carney heute Mittag im EU-Parlament in Straßburg gesagt. Europa und Kanada würden dieselben Werte verteidigen. In einer Zeit, wo Handelskriege tobten und Technologie die Welt tiefgreifend verändere, gelte es zusammenzustehen. Europa und Kanada seien gemeinsam stärker.
2: Canada and Europe are each strong. Europe and Canada are stronger together.
1: Der kanadische Premier sagte zum Beispiel, Kanada könne viel zur Energieunabhängigkeit Europas beitragen. Die EU und Kanada sollen keine dritte Weltmacht werden, einfach mit besserem Benehmen. Aber zusammen könne man sich besser verteidigen.
2: I'm not proposing a third block in order to become a great power rival only with better manners. We are pursuing resilience so no one can undermine our freedoms, our democracies, our rule of law.
1: Das Ziel sei, dass niemand die Freiheit und Demokratie in Europa und Kanada untergraben könne, so der kanadische Premierminister Mark Carney. Der Ständerat will die Eigenkapitalvorschriften für systemrelevante Banken, namentlich die Grossbank UBS, grundsätzlich anpassen. Er ist auf eine entsprechende Vorlage eingetreten und hat mit den Beratungen begonnen. Einen Entscheid fällte der Ständerat dabei noch nicht, aus Zeitgründen. Nach einer emotionalen Debatte wurde das Geschäft auf kommenden Mittwoch verschoben. Im Kern geht es um die Frage, wie stark die UBS ihre Beteiligungen an Tochtergesellschaften im Ausland mit Eigenkapital absichern muss. Geht es nach dem Bundesrat, sollte die UBS das künftig zu 100% tun müssen. Heute muss sie dies zu 45%. Die UBS wehrt sich gegen die Forderungen des Bundesrates. Diese seien zu streng. Im Ständerat stehen nun diverse Varianten zur Debatte. Vor 2 Jahren stach in der Stadt Zürich ein Mann mit einem Messer auf eine Gruppe von Kindergartenkindern ein und verletzte 3 Kinder schwer. Heute Morgen hat der Prozess gegen den 25-jährigen Studenten aus China vor dem Zürcher Bezirksgericht in Zürich begonnen. Der Mann ist geständig, ihm wird mehrfacher versuchter Mord vorgeworfen. Im Zentrum des Prozesses steht die Frage, ob der Angeklagte schuldfähig ist. Dazu kam heute auch der Psychiater zu Wort, der das Gutachten dazu erstellt hat. Dessen Einschätzung hat Zürich-Korrespondentin Katrin Oyer im Gerichtssaal mitverfolgt.
3: Der Psychiater spricht von einer aufgehobenen Steuerungsfähigkeit. Der Mann habe eine akute Psychose gehabt und dadurch nicht kontrollieren können, was er tue. Er habe Stimmen gehört, die ihn zunehmend dringlicher dazu aufforderten, Kinder zu töten. Er habe zwar weit im Voraus mit dem Gedanken gespielt und etwa im Internet recherchiert, aber die Idee habe er immer wieder verworfen. Es habe ein Hin und Her geherrscht in seinem Kopf. Schließlich habe die Schizophrenie die Kontrolle übernommen,
1: sagt Katrin Oyer. Anders sieht es der Staatsanwalt. Er fordert 15 Jahre Gefängnis und einen anschließenden Landesverweis für den Angeklagten. Er geht davon aus, dass der Mann schuldfähig ist. Wann das Gericht sein Urteil fällt, ist noch offen. Noch 3 Schweizer Meldungen des Mittags. Hotels und andere Beherbergungsbetriebe sollen weiter von einem tieferen Mehrwertsteuersatz profitieren. Das will der Ständerat. Der Nationalrat hatte noch anders entschieden. Nun ist er wieder am Zug. Würde der Mehrwertsteuersatz steigen, dürften Übernachtungen in der Schweiz teurer werden. Nach der Brandkatastrophe von Gromontana kann der Bund bis zu 20 Millionen Franken bereitstellen für die Opfer. Beide Räte haben dem im Grundsatz zugestimmt. Die konkreten Entschädigungen sollen Opfer, Angehörige, Versicherungen und Behörden gemeinsam ausarbeiten. Die Radiosender Swiss Pop, Swiss Classic und Swiss Jazz bekommen neue Eigentümer. Die SAG verkauft die Musiksender als Teil der Sparmaßnahmen. Swiss Pop geht an das Medienunternehmen CH Media. Swiss Classic und Swiss Jazz werden an die Digris AG verkauft. Sie betreibt die DAB Plus Netze in der Schweiz. Die Börsendaten von SIX. Der Swiss Market Index liegt im Moment bei 13.901 Punkten plus 0,2%. Der Euro wird zu 94,68 Rappen gehandelt, der Dollar zu 82,52 Rappen. Das Wetter. Heute und morgen ist es trotz einiger Wolken ziemlich sonnig bei rund 22 Grad. Morgen hat es vor allem im Süden und über den zentralen und östlichen Alpen teils dichte Wolken. In der Nacht auf morgen gibt es im Süden teils kräftige Gewitter. Das waren Nachrichten von Radio SRF. Verantwortlich Simon Richle.
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5: Geniessen ihr auch schon seit heute Morgen die Schweizer Musik hier bei uns, wo wir den ganzen Tag feiern. Und da wird einem wieder so richtig bewusst, was haben wir für tolle Musikerinnen und Musiker in diesem Land und wie vielfältig auch die Musik ist. Und jetzt wird es noch besser, jetzt spielen wir nämlich eure Musikwünsche, aber auch da ausschliesslich Schweizer Musik ist gewünscht worden und ein grosses Merci euch, direkt mitgemacht. Wie verrückt, ja, wahnsinnig viele Wünsche mit Ihnen bekommen. Wir werden unmöglich alle können erfüllen, aber natürlich einen ganzen Kratten voll ist parat. Und darum legen wir gerade los. Merci auch denen, die mitgemacht haben. Wir haben Post aus Ringenberg und schicken liebe Grüße nach Grindelwald. Hallo Kurt und Therese steht da. Wir möchten uns ganz herzlich für die super gelungene Überraschung mit dem feinen Essen bedanken. Wir haben die Fahrt in die schöne Emmental sehr genossen. Ganz liebe Grüße von der Margrit und dem Hans-Rudi aus Ringenberg. Also an Kurt und Therese. Und gewünscht wird, ich muss gerade schauen, was da parat gemacht ist Marschmusik Erinnerung an Mosi Pauli. Und zwar vom Marcel Zumbrunn, der das komponiert hat. Schweizer Rögeli Marcel Zumbrunn hören wir jetzt gerade. Und euch allen wünsche ich viel Vergnügen. Los geht's!

Geschenk Hanni. Ich wünsche mir für heute Nachmittag das Lied von Peter Reber, «Ein Vogel ohne Flügel». Merci vielmals.

Der Peter Eber, ein Vogel ohne Flügel. Liebe Grüße gehen jetzt nach Nuningen, respektive dort ist sie daheim, Heidi Saladin. Aber zurzeit da ist sie in der Reha, hat man uns geschrieben, im Bethesda-Spital in Basel. Und jetzt bekommt sie die herzlichsten Grüße, und zwar von der Roswitha Meier aus dem Solothurnischen Fähre. Sie schickt ihr also in die Reha. Alles Gute mit der Paola, da ist sie mit «Blue Bayou».

ist Therese von Sumiswald. Wenn man Schweizer Musik hört, dann denke ich an Bündner Musik. Aber heute wünsche ich mir die Älplerfreunde Eggiwil mit der Vollmondnacht. Das ist ja auch in der Schweiz.

0: Schöne Walzen klingen da bei uns auf der SRF-Musikwelle. Die Alpenfreunde Ecki Wiel mit Vollmondnacht. Und ich kann mir vorstellen, dass der eine oder die andere vielleicht gerade ein Tänzchen im Wohnzimmer gemacht haben zu diesen schönen Walzerklängen.
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0: Ihr habt noch nicht, möchtet aber noch, ihr habt noch nicht Musik gewünscht, möchtet aber auch noch Schweizer Lied, Schweizer Gruppe, Interpretin, Sängerin, Sänger, was auch immer wünschen, dann läutet mir jetzt an, hier zu mir ins Studio 0848 531 531. Nächster Wunsch kommt aus dem Bernbiet.
2: Da ist Dori Meder. Grüße euch alle miteinander. Am heutigen Tag von Schweizer Musik und ich so eine gute Idee finde und der Musikwelle danken dafür. An diesem Tag möchte ich allen meinen Lieben, allen Verwandten und Bekannten und einfach allen, die zuhören, ein schönes Lied wünschen. Nämlich ein Lied, das das Herz erfreut. Ich wünsche euch einen schönen Spätsommertag und meine Schwester Heidi, die morgen Geburtstag hat, schon mal alles Liebe und Gute auf diesem Weg. Wir sehen uns ja dann noch morgen. In diesem Sinne, habt es alle gut. Liebe Grüße.

0: ein Lied, das das Herz erfreut. Der Jodelclub Oberhofen. Und wenn wir Schweizer Musik spielen, den ganzen Tag, ja, dann gehört natürlich Jodelmusik auch dazu. Und jetzt noch gerade einmal. Wir begrüssen Rudi Balzer aus Männendorf am Telefon. Frau Balzer, guten Tag.
1: Guten Tag, alle miteinander.
0: Ihr habt noch ein Jodellied gewünscht. Sind Jodellieder, kann man sagen, eure Lieblingsmusik?
1: Nicht nur, aber auch.
0: Gehört dazu.
1: Ja.
0: Aber selber jodeln?
1: Gehört dazu.
0: Und selber jodeln?
1: Ja, ganz, ganz wenig. Ganz wenig, ja.
0: Aber immerhin, ihr könnt ein bisschen jodeln in dem Fall.
1: Ein bisschen jodeln, ja.
0: Ah, schön,
1: genau, ja.
0: Schön.
1: Ja.
0: Aber schon
1: ja.
0: Nicht nur gerade unter der Dusche. Also, ihr habt mal neu mitgejodelt, oder wie?
1: Ja, so in kleinen Formationen, ja. Aber ich habe vorher vor allem in einem klassischen Chor gesungen.
0: Mhm.
1: Ja, ja, und das Jodeln, das macht mir einfach jetzt noch ein bisschen Freude, so ein bisschen mal.
0: Ja, das ist doch schön. Ja, und das eine schliesst ja das andere nicht aus. Die sagen es gerade, man
1: genau
0: kann ja offen sein für Musik. Und das ist auch das Schöne, heute wieder am Nachmittag, in dem wünscht ihr ja was wir alles für tolle ja Musik haben. Ja, das freut mich sehr.
1: Ja, das ist so, ja.
0: Ihr habt nicht das Engelchörli Appenzell ausgesucht.
1: Ja, ja.
0: Hat das einen bestimmten Grund?
1: Ich habe die schon verschiedentlich live gehört.
0: Mhm.
1: Und bin einfach begeistert von dem Gesang, wo die Männer leider jetzt nicht mehr, jetzt einfach noch auf Konserven kann man die konsumieren, aber nichtsdestotrotz.
0: Mhm. Ja, zum Glück haben wir ein schönes Archiv mit vielen ja Titeln vom Engelchörli Appenzell, wo ich
1: jawohl
0: natürlich gerne spiele. Am Seealpsee hat ihr noch ausgesucht, spielen wir.
1: Genau.
0: Und an wen gehe ich Grüße, Frau Balzer?
1: An alle, die diesen schönen Spatzsommertag geniessen können von aussen, aber speziell noch an die, die nicht von aussen können, die irgendwo in einem Bett liegen müssen oder in einem Krankenzimmer. Allen herzliche Grüße und alles Gute.
0: Das ist lieb von euch, dass ihr auch an die denkt und die freuen sich sicher ganz besonders jetzt über euren Musikwunsch. Danke vielmals, Frau Balzer.
1: Danke Ihnen, Adi.
0: Schönen Nachmittag.
1: Danke vielmals, schönen Nachmittag. Merci.

Das ist Jürg Bertschinger aus Frauenfeld. Mein Musikwunsch wäre Kriminaltango vom Hasi Osterwald. Und grüssen hätte ich gerne Dida und der Röbi Kobel in Sumiswald, Therese und der Johann Wieniger aus Hüttwilen und meine zwei Schwestern, Elisabeth und Margrit. Vielen Dank und einen schönen Tag.

Schöne Nummer. Der Kriminal-Tango vom Hesse Osterwald. Danke vielmals für diesen Musikwunsch. Und weiter geht's jetzt mit lieben Grüßen. Und zwar auf der einen Seite Grüße nach Muri, Aargau und nach Küsnacht am Rigi. Zu der Milena und dem Nico Baumann und zu Luca und Yannick Huwiler. Und die lieben Grüße, die kommen vom Grossi, der Annalise Huwiler, die uns geschrieben hat aus Beinwil. Und es steht da noch: Han euch alle gern. Also ich hoffe, die lieben Grüße seien angekommen. Wir hören die Bossbuben und ein Wünschli.

ein Wünschlied und diesen Wunsch haben wir gerne erfüllt. Bossbuben. Und übrigens, die kommen später nochmal. Moment, glaube ich, mit dem, ja, natürlich, mit dem legendären Träumli. Bossbuben, so auf die etwa halbe vier. Ich könnte mich also schon darauf freuen. Jetzt aber zum nächsten Musikwunsch. Da gehen wir musikalisch in eine ganz andere Richtung. Wir haben auch Post bekommen aus Höri, Zürich, vom Remo Albrecht. Und er schreibt da, er grüßt alle Hörerinnen und Hörer von der Musikwelle und die der Schweizer Musiktag so gerne haben wie er. Und speziell Swing, Jazz und Dixie-Musik. Und er ist, ja, kann man schon sagen, ein Kenner und ein riesengroßer Sammler. Er schreibt uns nämlich da, ich lese jetzt gerade vor, ich kenne das nicht, aber ich lese es gerne vor, was er da geschrieben hat, eine Perle der Schweizer Swing-Musik der 40er Jahre. 1945 galt Max Strittmatter als eine der besten Swing-Bands der Schweiz und nahm 1945 8 Plattenseiten für Polydor auf, die zu dieser Zeit zu den heißesten Scheiben zählten. Die Aufnahmen erschienen auf 4 Platten. Ich fände es toll, wenn am Schweizer Musiktag auch mal so ein Stück gespielt würde. Ja, machen wir natürlich gern. Und dann schreibt er weiter, ich habe selber etwa 11'000, stellt euch das mal vor, Shellac-Platten und über 50 Grammophone, Phonographen. Ja, das ist ja sensationell. Herr Albrecht, danke vielmals für euren Input, für die Infos, das ist spannend. Und natürlich spielen wir das. Orchester Mac Strittmatter hören wir jetzt mit Backbeat Boogie.

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1: Annegret, ich würde gerne meine Brüder grüßen, die Pfarrer ist zu Fuße und im Luzerner Hinterland. Meine Schwesterin Lützenflühe, meine Firmgotte in Bauchrein, Beatrice von Inquil, Familie Jenser von Melchnau. Und dann wünsche ich Mettler-Vreni, die eine neue Operation hat, alles Gute. Und für die Familie Bucher am Schwendenberg auch liebe Grüße. Und alle, die krank sind, recht eine gute Besserung. Mit einem schönen Lied von den Garimeros.

Galimeros, ich setze alles auf Liebe. Der Peter Amrein, der schickt ganz liebe Grüße nach Dagmersell, und zwar zu der Margrit Riedweg. Herzlichen Glückwunsch zum heutigen 80. Geburtstag. Und hoffentlich hast du ganz schöne Feier im Kreis von deinen Liebsten, steht da. Ja, das hoffe ich doch auch. So einen runden 80. Geburtstag, der soll gefeiert werden. Alles Liebe und Gute, liebe Frau Riedweg. Für euch gewünscht wird der San Carlo Marsch von der Wickertaler Blaskapelle. Alles Gute an euch.

Zwickertaler Blaskapelle hier auf der SRF Musikwelle. Ich wünsche dir was vom 17. September, ein ganz spezielles wünsche dir was. Nur Schweizer Musik, nur Schweizer Interpretinnen und Interpreten, also Gruppen, Sänger, was auch immer. Es muss einfach aus der Schweiz sein. Wir feiern heute wirklich die Schweizer Musik ab. Und da gibt es ja, weiss Gott, genug, wo man kann spielen kann. Tolle Musik aus unserem Land. Morgen, da gibt es natürlich auch wieder ein wünsche dir was, ein regulärste. Da dürftet ihr gerne noch wieder anders wünschen. Und wenn ihr Lust habt, könnt ihr jetzt schon einen Wunsch aufgeben auf unserem Wunschgrußtelefon. Die Nummer ist 0848 086 086. Ihr könnt uns aber natürlich auch immer schreiben über unsere Internetseite srfmusikwelle.ch. Karin Frank aus Menzingen hat uns geschrieben: «Ich grüße meine beiden Schwestern, mein Mann Werni, unsere Tochter Corina und alle, die am Radio sitzen und den Schweizer Musiktag genießen. Genau, das sind ein paar, die da jetzt am Mitlassen sind und genießen sind. Danke vielmals, Karin Frank, für die lieben Grüße. Jetzt gibt's Diana. Mein Herz macht Bang Bang.»

0: Tiana, mein Herz macht Bang Bang. Und mit viel Schwung gehen wir ab in die Newsredaktion. Nach den Nachrichten geht es gleich weiter mit euren Schweizer Musikwünschen. Auf der Musikwelle.
1: Die Nachrichten von SRF um 3 mit Olivia Limacher. Der Ständerat will die Eigenkapitalvorschriften für systemrelevante Banken, namentlich die Grossbank UBS, grundsätzlich anpassen. Er ist auf eine entsprechende Vorlage eingetreten und hat mit den Beratungen begonnen. Einen Entscheid fällte der Ständerat dabei noch nicht aus Zeitgründen. Nach einer emotionalen Debatte wurde das Geschäft auf kommenden Mittwoch verschoben. Im Kern geht es um die Frage, wie stark die UBS ihre Beteiligungen an Tochtergesellschaften im Ausland mit Eigenkapital absichern muss. Geht es nach dem Bundesrat, sollte die UBS das künftig zu 100% tun müssen. Heute muss sie dies zu 45%. Die UBS wehrt sich gegen die Forderungen des Bundesrates. Diese seien zu streng. Im Ständerat stehen nun diverse Varianten zur Debatte. Nach Schweden. Dort hat der bisherige Ministerpräsident Ulf Kristersson seinen Rücktritt erklärt, nach dem knappen Sieg der Mitte-Links-Opposition bei der Parlamentswahl. Das vollständige Wahlergebnis zeigt, die Mitte-Links-Parteien kommen auf 176 Sitze, die bürgerliche Seite auf 173. Die Sozialdemokraten und Parteichefin Magdalena Andersson erhalten nun den Auftrag, eine neue Regierung zu bilden. Dies dürfte sich allerdings schwierig gestalten. Zu den möglichen Partnern zählen die Linken und Grünen sowie die liberale Zentrumspartei. Zwischen den Parteien gibt es inhaltlich allerdings noch große Unterschiede. Wieder in die Schweiz mit zwei Meldungen aus den Regionen. In Wetzikon im Kanton Zürich ist eine Person nach einer Infektion mit Legionellen gestorben. Die Person habe mehrere Vorerkrankungen gehabt, schreibt das Zürcher Gesundheitsamt. Seit Anfang 2025 seien in Wetzikon 33 Personen an Legionellose erkrankt. Eine gemeinsame Infektionsquelle habe man bisher nicht gefunden. Und der Kanton Bern unterstützt die Betroffenen der schweren Sturzflut in Nepal mit insgesamt 400'000 Franken. Das Geld komme aus dem kantonalen Lotteriefonds und fließe konkret an die Glückskette sowie die Stiftung SOS Kinderdorf. Insbesondere Kinder sollen unterstützt werden, schreibt der Kanton Bern. Es bleibt der Blick aufs Wetter. Heute und morgen ist es recht sonnig bei rund 22 Grad. In den Alpen und im Süden hat es morgen teils dichtere Wolken. Das waren Nachrichten von Radio SRF. Verantwortlich Simon Richle.
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0: Ja, wir haben toll aufgehört, fahren geht toll weiter, jetzt mit dem Walzer. Ein Stückchen Heimat gibt es, das Schweizer Örli Quartett Hausi. Straub ist parat, und zwar ist das der Wunsch von der Kathi und dem Urs Friedli aus Gerlafingen. Wir wünschen allen einen schönen Herbstanfang, steht da. Grüssen tun wir der Ernst Heiniger in Bärau, alle Jasserinnen und Jasser, Trix Heiniger in Langenthal und alle Jasserin vom Sterne in Lohn Amansegg, steht da vom Sterne, Jass in Lohn Amansegg und alle, die uns kennen. Also überhaupt alle sind einfach grüßt von Kathi und Urs Friedli in Gerlafingen. Jetzt mit dem Stückchen Heimat am Hausi Straub, bitte.

Hallo, das ist Anita Kapoll. Ich wünsche dem Tag von der Musik, Schweizer Radio und allen, die da mitmachen, einen schönen Sänger. Für die Gruppe, die Schönen, die immer machen, die Musik, danke ich allen recht herzlich. Und ich möchte gerne ein Lied wünschen vom Traufer. Und ich all die Freunde, die ich kenne, Bekannte, Verwandtschaft. Und meine Mann, Schwester, Reto, Ruth Marlies, Manuela, Michelle, Loredana, Maria, alle, ich habe so viele Freunde und Kollegen und die Verwandtschaft ist gross. Cousinen, allen herzlich danke. Anita Kapoll wünscht euch Musikwelt im ganzen Schweizer Radio. Allen. Schön. Danke. Ade. Bis dann.

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1: Da ist Hermine Burkhardt. Ich möchte für meine Schulfreundinnen die Meta auch ein bisschen Zuschier und die Story Ashley Matzbetter kriegen, ein Lied von Patricia Mattis wünschen und ihnen liebe Grüße schicken und gäng Kopf hoch, auch wenn es nicht einfach ist. Danke vielmals, liebes Musikwellen-Team. Auf Wiederhören!

Patricia Matthies und das Leben Fact. Ihr hört die SRF Musikwelle 4.3 haben wir. Wir stecken jetzt mit drin in unserem «Wünsch dir was?» heute natürlich am Tag, wo wir übrigens bei allen Programmen von Schweizer Radio spielen wir nur Schweizer Musik, also SRF 1, SRF 3, alle nur ausschließlich Schweizer Musik und das gilt auch hier bei uns auf der SRF Musikwelle und ihr habt mitgemacht und ganz viel Schweizer Musik gewünscht. Merci viel mal. Ich nehme jetzt noch gerade einen weiteren Musikwunsch entgegen, wenn ihr spontan noch Lust habt. 0848 531 531 ist die Nummer. Und jetzt gibt es den Wunsch von der Verena Wipf Möckli, die uns geschrieben hat, aus Trülikon. Und sie grüßt einfach alle die, die das Zürcher Wieland lieben, schreibt sie da. Und spielen dürfen wir im Zürcher Wieland Kapelle Paul und Christian Schnetzer.

0: Fetzig sind wir unterwegs an diesem Donnerstagnachmittag. Und jetzt begrüße ich den Stefan Irniger aus Oberrohrdorf jetzt am Telefon. Guten Tag, Herr Irniger.
1: Guten Tag, Herr Gilgen.
0: Seid ihr auch schon ein bisschen am Schweizer Musik hören seit dem Morgen?
1: Ja, ja, schon den ganzen Tag sind wir ein bisschen dran. Ja.
0: Und was ist so eure, oder am liebsten heute, so, wenn man von Schweizer Musik redet? Gibt es da ein Genre, das euch besonders zusagt?
1: Ja, also ich habe gerne so Musik wie von den Genderbüben oder auch von den Rüschbüben.
0: Mhm. Also so ein bisschen volkstümlich schon?
1: Ja, ja, genau. Ja.
0: Sehr gut. Also Genderbüben haben wir ja parat gemacht für euch. Freundschaft hat ihr euch gewünscht. Ja. Habt ihr es auch schon live erlebt?
1: Ja, ich bin vor einem Jahr sind wir am Open Air gsi.
0: Ja, oh, ja, das ist ja bekannt, genau. Das ist ja
1: der Post schon ab.

0: Ich wollte sagen, wie geht der Post ab? Da bleibt keiner mehr ruhig hocken, oder?
1: Nein, das ist, die haben auch wirklich immer super Gruppen, gell? Und sind auch drei Spübler sind auch gewesen, und die haben immer ein sehr gutes Programm, ja.
0: Also zu empfehlen. Und dann geht er wieder mal live schauen, in dem Fall?
1: Ja, ich kann mich schon wieder mal schauen, ja.
0: Sehr gut. Also, der Stefan Inniger ist dabei. Jetzt könnt ihr aber noch eure Grüße durchgeben und dann spiele ich natürlich gerne den Bübel gerne.
1: Ich würde gerne Daniel und Walter Britschki in Belliken grüssen und ich möchte ihnen noch Danke sagen, dass sie mir ausgeholfen haben mit dem Elektrowelle, dass ich am Montag mit meiner Frau eine schöne Velotour machen konnte.
0: Wunderbar. Dann sind das alle Grüße. Haben wir alles durchgegeben?
1: Das ist alles, ja.
0: Gut. Mal. Herr Inniger, merci vielmal. Wünsche euch einen ganz schönen Nachmittag.
1: Merci.
0: Auf Wiederhören. Merci.
1: Danke.

Ja, nicht nur live geht Post ab. Wenn man genug aufträgt, der Radio, dann geht auf jeden Post ab. Immer bei mir im Studio jetzt gerade. Danke vielmals, Stefan Iniger, für den Musikwunsch. Das Schweizer Rögli Quartett, das Gender Bübo war das. Und jetzt ist Beatrice Stettler dran mit Wünschen. Aus Oberburg schreibt sie uns. Und sie schickt liebe Grüße ins Alters- und Pflegeheim im Rüegsau-Schachen. Ganz speziell an die Mutter, ihre Mutter, an Tori Fichter. Aber liebe Grüße gehen auch alle Bewohnerinnen und Bewohner. Und zwar mit der Wally und Salut.

Grüezi, das ist Erika von der schönen Flumser Berg. Ich habe lange in Grindelwald gearbeitet, wo ich noch ein Teenie war. So 15, 18. Und darum wünsche ich einen Postbuben. Vielleicht geht es auch mit dem Träumchen dann. Dankeschön. Ade.

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1: Ja, das ist Rita Theiler von Luzern. Ich wünsche für mich und meinen Verstorbenen Theo das Herz am rechten Fleck von der Kapelle Jost Ribar in Rönnewicki. Und grüße herzlich als Musikwellenteam. Und danke vielmals für die schöne Sendung. Ade.

Herrliche Walzenklänge. Schon wieder hat man ein Tänzchen machen mit der Kapelle. Jo Stribery, René Wicki. Corinne Meyer aus Appenzell schreibt uns vielen Dank für das abwechslungsreiche Wunschkonzert. Überhaupt die schöne Schweizer Musik den ganzen Tag. Und zu dieser riesigen Sammlung an Schweizer Hits, da gehören doch auch Zentisfäger dazu. Ja, natürlich gehören die auch dazu. Und ich wünsche mir den Song «Alpsteh Rock», den ich vor über 10 Jahren für meinen Madertext habe. Schreiben. Das schreibt uns Corinne Meyer. Ja, danke vielmals für diesen Musikwunsch. Und ja, ich sehe es gerade bei meinen Informationen. Corinne Meyer ist da als Autor drin und hat also den Text geschrieben. Und das geniessen wir jetzt. Das ist sie, Zentisfäger.

Guten Tag, das ist Christian Stettler von Belp. Ich wünsche mir Scotty Boy von Petersu und Mark. Und ich werde einen Gruß geben an meinen Bruder Daniel Stettler, der der 16. September den 60. Geburtstag können feiern. Ich wünsche ihm weiterhin alles Gute im Leben und viel Freude beim Schulbusfahren. Dankeschön.

Aus den 1970er Peter Su und Mark und Scuddy Boy. Ruth Thalmann aus Wiefeld hat uns geschrieben, meine Schwiegertochter Rita Thalmann und mein Neffe Rolf Strässle, sie feiern am Donnerstag, 17. September Geburtstag. Heute also, Happy Birthday. Dazu gratulieren wir den beiden ganz herzlich. Ich wünsche ihnen viel Glück und alles Gute im neuen Lebensjahr, gute Gesundheit und Zufriedenheit. Wir spielen Brandhölzl-Streichmusik und hier sind sie mit Hey zu!

Was ich mache, ist alles richtig. 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Jeden Tag näher, wie er kommt. Und das Lied wünsche ich, jeden Tag ist wie ein kleines Wunder. Glaub an dich, es wird alles gut. Danke für die schöne Sendung immer. Ade.

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1: Hallo Musikwelle, der nächste Gruß geht auf Ottingen bei Thun. Der feiert am Donnerstag unseren Liebbrüder, der Werni Sieber, der 80. Geburtstag. Seine drei Schwestern, Trut und Trosi und Zorsi, gratulieren ihm ganz herzlich und wünschen ihm nur das Beste. Der Musikwunsch ist, wir sind Berner mit Herz und Blut. Danke vielmals.
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Surprise Band und wir sind Berner. Tolle Musikwünsche, weiter geht's. Und zwar jetzt mit einem normalen Geburtstag. Und zwar geht's jetzt um den von der Rosmarie Lutz in Bruck. Liebes Mami, heute darfst du deinen Geburtstag feiern. Ich wünsche dir alles, alles Gute, vor allem gute Gesundheit. Ich möchte dir gerne Danke sagen für das, was du alles für mich und in dieser Zeit für den Papi gemacht hast. Danke dir, haben wir den Papi noch. Danke, dass ich immer zu dir kommen kann und du ein offenes Ohr für mich hast. Ich bin so froh, dass ich dich habe und du bist die beste Mami, die man sich wünschen kann. Wow, schön, oder? Genieß deinen Tag und lass dich feiern. Das wünscht dir dein Töchterli, Raffaella. Ja, herzlichen Glückwunsch auch von uns, liebe Rosmarie Lutz. Und der Titel musikalisch, der da gewünscht wird für euch, ja, der passt ja bestens. Ich habe dich gern. Heimweh!

ab ihrer CD von den Bergen her. Ich habe die gerne, die Heimweh. Und wenn es so schön ist, mit so viel toller Schweizer Musik, dann geht die Zeit einfach viel zu schnell rum. Ist doch immer das Gleiche mit allem, was schön ist, oder nicht? Aber das Gute ist, wir haben ja noch mal eine ganze Stunde nach den Nachrichten. Und noch besser ist, nicht nur heute könnt ihr Musik wünschen, nein, das könnt ihr ja immer wieder machen bei uns. Und das Nächste wünscht ihr was? Steht auch schon vor der Tür. Morgen Nachmittag ab den 2. Und für das braucht es natürlich auch wieder euren Musikwunsch. Da muss es allerdings nicht Schweizer Musik sein, aber darf. Also vielleicht habt ihr da trotzdem Lust auf irgendetwas Schönes aus unserem Land. Dann dürft ihr gerne den Musikwunsch aufgeben. Die Nummer ist 0848 086 086, wenn ihr gerade persönlich etwas möchtet draufschwätzen. Oder ihr schreibt uns srfmusikwelle.ch. Jetzt erfüllen wir noch den Musikwunsch von der Evelyn Trüssel aus Davos, die uns geschrieben hat. Ich würde gerne einen Musikwunsch mit einem grossen Dankeschön alle Postauto-Chauffeure vom Graubünden aufgeben. Es ist wirklich grossartig, was ihr leistet, schreibt sie uns da. Und uns Passagier immer sicher ans Ziel bringt. Danke, grazie, grazie, Fitsch und allzeit gute Fahrt. Das wünscht Evelyn Trüssel. Und darum jetzt Bruno Brott und seine Postauto-Musikanten noch gerade kurz vor den Nachrichten.

0: Die Nachrichten von SRF um 4 mit Olivia Limacher. Europa und Kanada wollen näher zusammenrücken. Wie realistisch ist die neue mögliche Partnerschaft? Das schauen wir an. Und die Schweizer Wirtschaft wächst deutlich stärker als erwartet. Warum das so ist, das erklärt unsere Wirtschaftsredaktorin. Das Wetter auch morgen recht sonnig bei rund 22 Grad. Kanada und die Europäische Union sollen näher zusammenrücken. EU-Kommissionspräsidentin Ursula von der Leyen schlägt eine Art Sondermitgliedschaft für Kanada vor. Heute nun hat Kanadas Premierminister Mark Carney darauf reagiert und konkrete Ideen für die Zusammenarbeit vorgestellt. Aus Straßburg berichtet EU-Korrespondent Matthias Strasser.
1: Eine engere Zusammenarbeit im Bereich Forschung, Austausch für Studierende und junge Berufsleute im Erasmus-Programm, Zusammenarbeit im Bereich der dringend gefragten seltenen Erden, der Zugang zur Arktis und zum Pazifik für die EU, das alles bot Mark Carney heute an. Und, das würde am weitesten gehen, er sprach auch von der Möglichkeit eines gemeinsamen integrierten Kapitalmarkts zwischen der EU und Kanada. Das alles sind im Moment Ideen und, durchaus ernst gemeinte, Absichtserklärungen, die schon bald vertieft werden dürften. Die EU und Kanada wollten auf Grundlage der gemeinsamen Werte der Freiheit und der Demokratie dort zusammenarbeiten, wo beide Seiten davon profitierten. Allerdings äußern sich in Straßburg auch erste kritische Stimmen. Einzelne EU-Mitgliedstaaten, welche die Zusammenarbeit auf EU-Seite billigen müssen, fühlen sich überrumpelt vom Vorschlag. Kanadas Premier und die EU-Kommissionspräsidentin sehen ein Fenster, um die Beziehungen zu vertiefen. Doch die Widerstände dürften eher größer werden, wenn die Partnerschaft konkreter wird.
0: Zu zwei kurzen Mitteilungen zuerst nach Schweden. Dort hat der bisherige Ministerpräsident Ulf Kristersson seinen Rücktritt erklärt nach dem knappen Sieg der Opposition bei der Parlamentswahl. Die Sozialdemokratin Magdalena Andersson erhält nun den Auftrag, eine neue Regierung zu bilden. Zwischen den vier Mitte-Links-Parteien gibt es inhaltlich allerdings noch große Unterschiede. Und Irland will auch den nächsten Eurovision Song Contest auslassen wegen Israels Vorgehen im Gaza-Krieg. Das kündigte der öffentlich-rechtliche irische Sender RTE an. Er verwies auf die anhaltende humanitäre Krise in Gaza. Schon in diesem Jahr haben 5 Länder den ESC boykottiert, darunter Irland. Für 2027 haben auch die Niederlande bereits angekündigt, dem ESC erneut fernzubleiben. Die Schweizer Wirtschaft dürfte dieses Jahr fast doppelt so stark wachsen wie angenommen. Statt mit einem Plus von 0,9% rechnet der Bund neu mit einem Wachstum des Bruttoinlandproduktes um 1,7%. Dass Prognosen so stark korrigiert werden, sei selten, sagt Wirtschaftsredaktorin Isabel Pfaff.
2: Tatsächlich heißt es vom Staatssekretariat für Wirtschaft SECO, dass es sich um eine, Zitat, außerordentlich starke Korrektur handle. Die hat vor allem mit einem überraschend guten zweiten Quartal zu tun, also mit einem starken Wirtschaftswachstum zwischen April und Juni. Offenbar ist die Schweizer Wirtschaft gerade generell auf Erholungskurs. Der Außenhandel läuft demnach besser als erwartet. Das weltwirtschaftliche Umfeld sei günstiger als zuvor. Und der Franken ist zuletzt schwächer geworden. Eine Abwertung beim Franken ist ja meistens gut für die exportorientierten Branchen, weil er ihre Produkte im Ausland günstiger macht. Umgekehrt jammern viele Industrien, wenn der Franken sehr stark ist. Denn dann müssen Käufer im Ausland mehr Geld ausgeben für Schweizer Produkte. Und das dämpft häufig die Verkäufe.
0: Die Schwimm-Europameisterschaft soll Ende nächstes Jahr eigentlich in der Schweiz stattfinden, in Basel. Aber der Grossanlass droht ins Wasser zu fallen. Es fehlt an Sponsoren, das berichtet die NZZ. Basel-Korrespondent Patrick Künzle hat bei den Organisatoren nachgefragt.
3: Knapp 8 Millionen Franken beträgt das Budget der Schwimm-EM. Um mit der Planung weitermachen zu können, müssten die Organisatoren bis Ende dieses Monats Zusagen bekommen von 1,2 Millionen Franken. Ob genügend Sponsoren gefunden werden, sei offen, sagt Ewan Cameron, Präsident des Schweizer Schwimmverbandes.
4: Ich hoffe, ich kann es nicht garantieren und bis zum letzten Tag werden wir es versuchen.
3: Dass die Sponsorensuche dermaßen schwierig ist, überrascht selbst erfahrene Organisatoren von Sportevents. Christoph Sozin ist Mitorganisator des Pferdesport-Großanlasses CHI Classics in Basel. Er berät jetzt auch die Veranstalter der Schwimm-EM.
5: Ich bin schon etwas überrascht. Schwimmen ist eine sehr populäre Sportart in der Schweiz und ich bin davon ausgegangen, dass sich die Firmen für das interessieren, denn es sind doch sehr viele Leute, die im Schwimmen dabei sind.
3: Er sei aber zuversichtlich, dass die EM tatsächlich nächstes Jahr in Basel stattfinde.
0: Zu den Börsendaten von SIX. Der Swiss Market Index liegt im Moment bei 13.956 Punkten plus 0,6%. Der Dow Jones Index in New York steigt um 0,5%. Der Euro wird zu 94,56 Rappen gehandelt, der Dollar zu 82,29 Rappen. Soweit die Meldungen. Das Wetter. Heute und morgen ist es trotz einiger Wolken ziemlich sonnig bei rund 22 Grad. Morgen hat es vor allem im Süden und über den zentralen und östlichen Alpen teils dichte Wolken. In der Nacht auf morgen gibt es im Süden teils kräftige Gewitter. Das waren Nachrichten von Radio SRF. Verantwortlich Simon Richle.
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7: Mögt ihr noch? Was für eine Frage. Natürlich mögt ihr noch Schweizer Musik hören. Es kommt noch so viel Tolles, kann ich sagen, jetzt in dieser Stunde. Aber auch näher noch, also wirklich ausschließlich Schweizer Musik, hier den ganzen Tag bei uns und überhaupt in allen Radios von Schweizer Radio und Fernsehen. Mein Name ist Joel Gilgen, freue mich drauf und ich habe gerade Lust, jemandem noch spontan Wunsch zu erfüllen. Jetzt geht anfangs vor Stunde 0848 531 531. Läutet mir an. Zuerst geht's aber auf den Weissen Stein. Hoch auf den Weissen Stein mit der Michelle Rieser. Und das Lied spielen wir ganz speziell für die Yvonne Gerber. Das alte, liebe Schatz steht da in dieser E-Mail. Alles Gute zum Geburi, wünscht dir deine Familie.

0: Juhu, ist jetzt die Stunde eröffnet. Michelle Rieser. Und vom Weissenstein gehen wir jetzt ins Fribourgische nach Wünnewil. Von dort kommt Barbara Rohrer. Guten Tag, Barbara.
1: Ja, hallo, Joel. Ja, das ist Barbara.
0: Und wir sagen lang du, gell, Barbara, weil wir kennen uns. Ja. Aber wir haben das nicht jemanden gefaked. Du hast wirklich angerufen und gesagt, wollte ich mal beim Joel durchkommen. Du hast es geschafft. Ja, bravo.
1: Ja, genau. Freut mich auch.
0: Sehr gut. Auch. Du bist jetzt gerade, hast du mir gesagt, bei deinem Partner, gell, der einen Bauernhof hat.
1: Ja, genau.
0: Erzähl ein bisschen, wie sieht der Bauernhof aus? Was trifft man dort alles so für dir?
1: Es hat Kühe, es hat Zeug, es hat Geister. Mhm. Genau.
0: Sehr
1: schön. Elmar tut vergrühen, tut er melken. Genau. Ackerbau.
0: Ah, schön. Weiss.
1: Einfach alles,
0: okay. Hilfst du auch ein bisschen mit, noch mit den Tieren, oder?
1: Zwischendrin, wenn unser Mitarbeiter Ferien hat, dann gehe ich etwa zu den Muttersäue aber machen.
0: Ah, sehr schön. Aus so einer Lieblingskuh oder Lieblingssau, hast du da eine? Gibt es das?
1: Ja, nein, kann ich nicht wirklich sagen. Der Moni.
0: Der
1: Moni habe ich gerne.
0: Ah, voilà, siehst du jetzt. Also.
1: Ja, es ist ein grosser, mächtiger Moni bei den
0: Kühen. Und vielleicht freut sich ja der Moni und die Kühe und wer auch mit dem Titel, den du dir gewünscht hast, nämlich Traufer, Mühe mit den Kühen. Ein witziger Song. Spiele ich sehr, sehr gerne. Für wer alles dürfen wir den spielen? Deine Grüße.
1: Also, ja, gerne für meine ganze Familie. Und besonders jetzt da den Titel für Elmar. Du hast ja deinen Kids ein bisschen Mühe mit den Kühen. Genau. Alle, die mich kennen, alle, die mich mögen, lasse ich sehr herzlich grüßen.
0: Wunderbar. Ich danke ganz herzlich, hast du angerufen. Und dann wünsche ich noch einen schönen Nachmittag.
1: Ja, danke vielmals.
0: Merci. Schönen Nachmittag. Tschüss, Barbara, danke.
1: Und wiederhören, danke.
0: Tschüss, ciao.
1: Ciao, ciao.

Ich bin frei von Eliken. Ich wünsche mir von den Längenberger Örgeler spielen. Und ich grüße alle, die mich kennen. Danke vielmals. Wieder schauen.

Schweizer Ögeli Quartett Längenberg. Wir Längenberger, ein Marsch ist das gewesen. So, und jetzt ganz liebe Grüße zum Heinz Michel ins Haltersheim Müllimatt. Sissa, wir möchten unserem Papa Eti ganz herzlich zum, ist ein weiterer Geburtstag, oh, eine schöne Zahl, 88. Geburtstag gratulieren und wünschen alles Gute, vor allem gute Gesundheit. Wir, das ist Dr. Ursi mit Heidi und Doris. Wir hoffen, dass du einen schönen Tag hast. Und mit dem Lied «Wie geht doch die Zeit vorbei», gesungen vom Jodelclub Münchenstein, wo du auch lange gesungen hast, möchten wir dir eine kleine Freude machen. Steht da. Ganz liebe Grüße aus, Achtung, Bossejour, Manitoba, Kanada. Ursi, Heidi und Doris. Wow, schön. Ich hoffe, die lieben Grüße sind angekommen beim Heinz Michel. Wir gratulieren ebenfalls ganz herzlich. Wünschen euch alles Gute. Yeah.

Guten Tag, das ist der Peter Spiegelhalter. Ich hätte einen Wunsch vom von der Heidi Michael. Etwas Schönes kann auf Deutsch oder Französisch sein. Er singt so schön. Danke.

0: So ein schönes Lied von Michi von der Heide, wo die Liebe mich findet. Anna Ibig Gammensind aus dem thurgauischen Dussenang ist dran als nächstes mit Wünschen und vor allem Grüßen. Sie schreibt an meine Kinder möchte grüßen, Schwiegersohn, Schwiegertochter und die 16 Enkelkinder mit Anhang. Also die ganze Familie bekommt liebe Grüße von der Anna Ibig Gammensind und Musik obendrauf. Und zwar der Walter Roderer wünscht sie sich und der Purzel.
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3: Wir wünschen deinem Huwilerfett von Muri, der im Moment in einer gesundheitlichen Herausforderung steckt, eine Motivationsspritze mit dem Alpenland-Bachata vom Reini Sachs. Sepp, ganz viel Mut zum Vorwärtsschauen. Das wünscht dir Frey Enter, Oldie Grüppli. Danke vielmals.

Alpenland, Bachata und Reini Sachs. Johanna Imbach aus Sörenberg. Sie schickt liebe Grüße aus Mäntliburg. Nochmal von vorne. Johanna Imbach aus Sörenberg schickt ganz liebe Grüße ins Entlebuch. Und zwar alle Älpler und Älplerinnen in der Biosphäre Entlebuch. Bedankt sie sich ganz herzlich. Und zwar für die wertvolle Arbeit, die sie jedes Jahr machen. Und dass sie so gut zu ihren Tieren schauen, schreibt sie da. Also ich hoffe, die lieben Grüße kommen an und die Wertschätzung, die ihr ihnen entgegenbringt. Und Musik dürfen wir hören. Das Jodelsextett Roger Stadelmann mit «Hoch in den Bergen». Danke.

da ist wieder eine Strau Berchtold von Oberkund. Ich wünsche mir heute vom Heinz Weber, er ist ein Schweizer, von Gundischwil, einfach ein schönes Lied an alle, die wir kennen, vom Seniorenchor Schöftle, von der Gemeinde Oberkund, Dürrenäsch, Leutwil, einfach alle, die mich gerne haben. Allen einen tollen, schönen Tag. Ganz liebe Grüße von der Ruth Berchtold. In der Frieda Gautschi von Oberkund noch besondere liebe Grüße. Ade zusammen!

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1: Liebe Priska Zülig von Hüttwilen, wir gratulieren dir herzlich zum 70. Geburtstag und möchten dich mit dem Lied «Ich wünsche dir» von Peter Reber überraschen. Grüße tun mir auch Erika Schlup aus Felbe und Christian Bühler aus Pfien, wo am nächsten Samstag Geburtstag feiern. Ruth und Jörg,

Ich wünsche dir der Peter Rebhütt, Schweizer Musiktag. Alle Radiostationen spielen heute nur Schweizer Musik. Und natürlich auch wir. Ich wünsche dir was, was sich langsam aber sicher am Ende zuneigt. Aber ein paar Musikwünsche darf ich noch erfüllen. Zum Beispiel jetzt der für Hans Jositz Oberdiessbach. Und der feiert heute einen schönen, runden Geburtstag. Herzlichen Glückwunsch, lieber Herr Josi. Ich und die ganze Familie, ich steht da, der Mischa Janik Lüdi aus Biglen, wünsche dir alles Gute zum 80. Geburtstag und am Samstag ein gelungenes Fest. Alles Gute, lieber Herr Josi. Für euch gibt es Blaskapelle Rigispatzen und ein halbes Jahrhundert.

Blaskapelle Rigi Spitze an diesem Schweizer Musiktag. Jetzt gibt es liebe Grüße aus Buchs von Max Martaler, und zwar an seine Schwester Ruth Forestier in Rigigen. Und nachträglich wünscht er auch noch alles Gute zum Geburtstag der Ruth. Und das macht er mit Windstöckli und karibischen Nächte. Bitte schön.

karibische Nächte, Windstöckli. Einen habe ich noch vor den Nachrichten. Und zwar darf ich noch den Musikwunsch von der Monika Stempfli aus Zürich erfüllen. Sie grüßt ganz herzlich der Rudi und ihre Freundin Katrin. Und das macht sie mit der Lisa Stoll und Spirit of Love.

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1: Die Nachrichten von SRF vom 17 Uhr mit Lara Christen. Europa und Kanada wollen enger zusammenarbeiten. Aus EU-Kreisen gibt es aber auch erste Kritik, sagt unser Korrespondent. Und die Schweizer Wirtschaft wächst wohl deutlich stärker als erwartet. Verschiedene Faktoren führten zu einem guten zweiten Quartal, erklärt unsere Wirtschaftsredaktorin. Das Wetter? Auch morgen geht es recht sonnig weiter bei rund 22 Grad. Kanada und die Europäische Union sollen näher zusammenrücken. EU-Kommissionspräsidentin Ursula von der Leyen schlägt eine Art Sondermitgliedschaft für Kanada vor. Heute nun hat Kanadas Premierminister Mark Carney darauf reagiert und konkrete Ideen für die Zusammenarbeit vorgestellt. Aus Straßburg berichtet EU-Korrespondent Matthias Strasser.
2: Eine engere Zusammenarbeit im Bereich Forschung, Austausch für Studierende und junge Berufsleute im Erasmus-Programm, Zusammenarbeit im Bereich der dringend gefragten seltenen Erden, der Zugang zur Arktis und zum Pazifik für die EU, das alles bot Mark Carney heute an. Und, das würde am weitesten gehen, er sprach auch von der Möglichkeit eines gemeinsamen integrierten Kapitalmarkts zwischen der EU und Kanada. Das alles sind im Moment Ideen und, durchaus ernst gemeinte, Absichtserklärungen, die schon bald vertieft werden dürften. Die EU und Kanada wollten auf Grundlage der gemeinsamen Werte der Freiheit und der Demokratie dort zusammenarbeiten, wo beide Seiten davon profitierten. Allerdings äußern sich in Straßburg auch erste kritische Stimmen. Einzelne EU-Mitgliedstaaten, welche die Zusammenarbeit auf EU-Seite billigen müssen, fühlen sich überrumpelt vom Vorschlag. Kanadas Premier und die EU-Kommissionspräsidentin sehen ein Fenster, um die Beziehungen zu vertiefen. Doch die Widerstände dürften eher größer werden, wenn die Partnerschaft konkreter wird.
1: Die Schweizer Wirtschaft dürfte dieses Jahr fast doppelt so stark wachsen wie angenommen. Statt mit einem Plus von 0,9% rechnet der Bund neu mit einem Wachstum des Bruttoinlandproduktes um 1,7%. Dass Prognosen so stark korrigiert werden, sei selten, sagt Wirtschaftsredaktorin Isabel Pfaff.
3: Tatsächlich heißt es vom Staatssekretariat für Wirtschaft, SECO, dass es sich um eine, Zitat, außerordentlich starke Korrektur handle. Die hat vor allem mit einem überraschend guten zweiten Quartal zu tun, also mit einem starken Wirtschaftswachstum zwischen April und Juni. Offenbar ist die Schweizer Wirtschaft gerade generell auf Erholungskurs. Der Außenhandel läuft demnach besser als erwartet. Das weltwirtschaftliche Umfeld sei günstiger als zuvor. Und der Franken ist zuletzt schwächer geworden. Eine Abwertung beim Franken ist ja meistens gut für die exportorientierten Branchen, weil er ihre Produkte im Ausland günstiger macht. Umgekehrt jammern viele Industrien, wenn der Franken sehr stark ist. Denn dann müssen Käufer im Ausland mehr Geld ausgeben für Schweizer Produkte. Und das dämpft häufig die Verkäufe.
1: Zu zwei Meldungen aus den Kantonen. Der Kanton Thurgau will seine Flüchtlingspolitik zur Zeit des Nationalsozialismus aufarbeiten. Er hat knapp 500.000 Franken aus dem Lotteriefonds für ein entsprechendes Forschungsprojekt bewilligt. Unter anderem soll die systematische Abweisung von jüdischen Flüchtlingen an der Thurgauer Grenze untersucht werden. Und bei einer Fahrzeugkontrolle im Kanton Bern wurden über 8 Kilo Kokain entdeckt, wie die Kantonspolizei mitteilt. Der Autofahrer wurde festgenommen. Er wird verdächtigt, das Kokain im Wert von mehreren hunderttausend Franken von Spanien in die Schweiz transportiert zu haben. Die Schwimm-Europameisterschaft soll Ende nächstes Jahr eigentlich in der Schweiz stattfinden, in Basel. Aber der Großanlass droht ins Wasser zu fallen. Es fehlt an Sponsoren, das berichtet die NZZ. Basel-Korrespondent Patrick Künzle hat bei den Organisatoren nachgefragt.
4: Knapp 8 Millionen Franken beträgt das Budget der Schwimm-EM. Um mit der Planung weitermachen zu können, müssten die Organisatoren bis Ende dieses Monats Zusagen bekommen von 1,2 Millionen Franken. Ob genügend Sponsoren gefunden werden, sei offen, sagt Ewan Cameron, Präsident des Schweizer Schwimmverbandes.
5: Ich hoffe, ich kann es nicht garantieren und bis zum letzten Tag werden wir es versuchen.
4: Dass die Sponsorensuche dermaßen schwierig ist, überrascht selbst erfahrene Organisatoren von Sportevents. Christoph Sozin ist Mitorganisator des Pferdesport-Großanlasses CHI Classics in Basel. Er berät jetzt auch die Veranstalter der Schwimm-EM.
6: Ich bin schon etwas überrascht. Schwimmen ist eine sehr populäre Sportart in der Schweiz und ich bin davon ausgegangen, dass sich die Firmen für das interessieren, denn es sind doch sehr viele Leute, die im Schwimmen dabei sind.
4: Er sei aber zuversichtlich, dass die EM tatsächlich nächstes Jahr in Basel stattfinde.
1: Die Börsendaten von SIX. Der Swiss Market Index liegt im Moment bei 13.957 Punkten, plus 0,6%. Der Dow Jones Index in New York steigt um 0,5%. Der Euro wird zu 94,58 gehandelt und der Dollar zu 82,37. Und das Wetter? Heute Abend und morgen ist es trotz einiger Wolken ziemlich sonnig. Morgen gibt es um 22 Grad. Vor allem im Süden und über den zentralen und östlichen Alpen hat es teils dichtere Wolken. Im Süden sind lokale Schauer möglich. Das waren Nachrichten von Radio SRF. Verantwortlich Simon Richle.
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7: Ja, es ist noch nicht um. Es geht noch weiter mit Schweizer Musik. Die letzten drei Stunden mit eurer Musik, die ihr gewünscht. An dieser Stelle nochmal merci vielmal für die tolle Musik, für das tolle Musikprogramm, das ihr da uns geboten habt, mit euren Wünschen. Und jetzt geht es eben so toll weiter mit Schweizer Musik. Am Mikrofon durch Joel Gilgen. Und was wir auch noch machen in dieser Halbstunde? Ja, natürlich, wir spielen noch unsere beliebte Schnipseljagd, wo ihr dürft miträtseln, was für Musik das wir suchen und wie könnte es anders sein. Und dort dreht sich es noch. Natürlich um Schweizer Musik. Schön, seid ihr mit dabei. Ich wünsche euch ganz einen schönen Donnerstagabend zusammen mit uns.

Wow, Francesco Araiza heisst er, zusammen mit Daniela Simons und Vorrei, ein sehr schöner Titel. Zuerst habe ich gedacht, was ist doch nicht Schweizer Musik? Aber doch, natürlich Daniela Simons, Schweizer Sängerin, die da wunderschön im Duett gesungen hat. Und apropos schöner Musik, wünsche ich dir schöne Musik für morgen Nachmittag. Das habe ich ganz vergessen, nochmal zu erwähnen. Wenn ihr möchtet, noch jetzt einen Musikwunsch aufgeben, jetzt wünscht ihr was von morgen, dann könnt ihr das, und zwar unter der Nummer 0848 086 086 oder ihr schreibt uns im Internet ein Mail auf unserer Seite srfmusikwelle.ch.

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0: Das Spiel läuft eigentlich wie immer, aber heute natürlich am Tag von Schweizer Musik. Da haben wir auch ein Schnipsel genommen von Schweizer Musik. Ja. Ihr müsst jetzt einfach wissen, nach einer Sekunde, was suchen wir für einen Titel. Und zwar wirklich der Musiktitel, muss ich wissen von euch. Und wenn ihr das herausfindet, schon nach einer Sekunde, wäre natürlich optimal, dann gibt es für euch Tageskarten für auf die Stanzerhorn. Und der oder die, der durchkommt bei mir im Studio, das auch von Glück braucht es natürlich auch noch. Wenn es nicht reicht für eine Sekunde, dann gebe ich gerne noch eine 2- oder 3-Sekunden-Schnipsel dazu. Und dann kann man immer noch 2 oder 1 Tageskarte gewinnen. So sind die Spielregeln. Und jetzt würde ich sagen, hört gut her, was suchen wir denn da? Das ist nicht der 1-Sekunden-Schnipsen. Hier, nochmal. Oder? Was suchen wir? 0848 531 531. Ich bin fast sicher, wir finden es raus heute, oder? 0848 531 531.

0: Darf natürlich auch nicht fehlen. Und haben wir auch schon gehört im Wünsch dir was? Peter, Sue und Mark. Hier haben wir es jetzt noch gehört mit Tom Dooley. Ausschliesslich Schweizer Musik. Schweizer Musik jetzt auch in unserem Spiel in der Schnipseljagd. Und finden wir es raus heute? Was suchen wir da? Wir werden es sehen. Durchgekommen ist hier zu mir ins Studio Judith Eschbacher aus Rorschacherberg. Frau Eschbacher, wunderschönen guten Abend.
1: Ja, guten Abend, Herr Gillian. Freut mich riesig, dass ich durchkomme.
0: Ja, mir freut es doch auch sehr. Und ihr habt mir vorhin verraten, ihr habt ja den ganzen Tag zugelassen. Schweizer Musik heute. Habt ihr etwas, wo ihr, oder eine Sängerin, Sänger, eine Gruppe, eine Schweizer Formation, die ihr ganz besonders gerne hört?
1: Also, wenn ich immer wieder gerne höre, ist wirklich der Peter Reber oder... Peter, Sue und Mark.
0: Wo wir jetzt gerade gehört haben.
1: Ja, ganz genau. Mhm. Und wenn ich halt auch sehr gern höre, dann weiss ich jetzt aber nicht, ob heute etwas gekommen ist. Jodeln höre ich eben auch sehr gern.
0: Ja, du bist gekommen, ja, immer auch. Ja, immer auch.
1: Ganz immer bin ich dann eben gleich nicht am Radio.
0: Nein, seid ihr nicht am Radio gehangen mit dem Ohr und nicht mehr weg? Nein, das verstehe ich natürlich. Und manchmal bekommt man es nur so im Hintergrund mit, aber doch, jodeln immer. Natürlich auch, das ist klar.
1: Das stimmt.
0: Wir bilden ja dort das ganze Schweizer Musikschaffen ab und es geht noch weiter mit der schönen Schweizer Musik.
1: Ja, das ist so grossartig, sehr wirklich. Gut. Wenn man denkt, bis so etwas nur zusammengestellt ist, oder? Mhm. Für einen ganzen Tag. Also grossartig, wirklich.
0: Schön. Das freut mich. Und es ist schön, dass man eben das Schweizer Musikschaffen wirklich ehrt. Und nicht nur hier auf der Musikwelle, sondern auf allen Sendern. Auf allen Radiosendern wird ausschließlich heute Schweizer Musik gespielt. Das ist doch toll.
1: Grosses Kompliment und herzlichen Dank.
0: Das ist doch lieb von euch, Frau Eschbacher. Mhm. Selber musikalisch seid ihr auch ein bisschen? Habt ihr irgendein Singen oder ein Instrument spielen?
1: Nein, also singen kann ich eben nicht mehr so, wegen meinen Stimmbändern. Früher habe ich gern gesungen. Aber sonst musikalisch, also wir haben das Abonnement im Stadttheater, das können wir immer wieder erneuern und haben jetzt gerade Hoffmanns Erzählungen gehabt. Ganz grossartig ist das gewesen. Das macht uns beide schon auch viel Freude.
0: Ah, das ist doch wunderbar. Ich sage auch immer, und ich bin auch nicht musikalisch besonders unterwegs, früher mal ein bisschen Musik gemacht und so, aber es braucht ja auch noch Zuschauer und Zuhörer. Und darum kann ich nicht die auf der Bühne steht. Das ist doch gut.
1: Das sagen Sie genau richtig.
0: Also, Frau Eschbach, jetzt testen wir trotzdem euer musikalisches Wissen. Wir haben das Schnipseli schon zweimal gehört und jetzt gibt es ihn nochmal. Zweimal sogar noch für euch und für alle, die daheim miträtseln sind. Seid ihr bereit, um nochmal reinzuhören?
1: Ich bin bereit.
0: Gut, also. Da einmal und gerne noch das zweite Mal. Voilà, jetzt. Bin ich gespannt, Frau Eschbacher, was ist denn das für ein Musiktitel?
1: Oh ja, jetzt geht ein bisschen Hühnerhaut. Ist das Bonjour, Bonjour?
0: Ist das Bonjour, Bonjour, sagt ihr?
1: Mit der Paola.
0: Ist echt das? Natürlich! Bonjour, bonjour! Ja, ihr seid gut, weil in meiner 1 Sekunde ist schon keiben kurz, aber ist das ein Titel, den ihr gut kennt, oder?
1: Ja, den kenne ich, ja.
0: Ihr dürft ruhig jubeln. Ja, ihr habt nämlich gewonnen, und zwar das Maximum. Es gibt 3 Tageskarten für euch für einen nächsten Ausflug, in diesem Fall, auf die Stanserhorn.
1: Danke viel mal. Das ist noch auf der Wunschliste. Wunderbar.
0: Sehr schön. Da freut es mich umso mehr, Frau Eschbacher. Schön, seid ihr mit dabei gewesen. Dann wünsche ich euch noch einen ganz schönen Abend und auf ein anderes Mal. Danke.
1: Ja, sehr gerne. Ich wünsche Ihnen auch einen schönen Abend.
0: Merci. Auf Wiederhören, Frau Eschbacher.
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0: Toll, gut hat sie das gemacht. Judith Eschbacher aus Rorschacherberg. Ich nehme an, Haufen von euch haben es natürlich herausgefunden. Dann habe ich noch ein bisschen geholfen mit Schweizer Musik. Hat vielleicht noch ein bisschen geholfen, aber eben, man muss natürlich schon gut sein und die Lieder kennen, damit man das schon nach einer Sekunde herausfindet. Nächste Gelegenheit zum Miträtseln gibt es ja morgen um die gleiche Zeit schon wieder. Und jetzt lassen wir sie für uns singen. Da ist sie, Paola, mit Bonjour, Bonjour, Concours Eurovision de la Chanson, ist das gewesen, im 1969.

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0: Jetzt machen wir einen kleinen Break und reden nicht über Schweizer Musik, sondern über Schweizer Wetter. Gell, wie wir abgemacht? Jürg Ackermann
2: ja,
0: im Meteostudio.
2: Kenne ich mich besser aus als bei der Musik.
0: Also definitiv. Sehr gut. Dann sag uns doch bitte, wo ist es heute am wärmsten geworden?
2: Ja, wenn wir auf die Temperaturen schauen, dann kann man schon fast vom sommerlichen Tag auf der Alpen-Südseite reden. Das hat nämlich für 24 bis 27 Grad im Süden gelangt. Im Süden ist nämlich die Luft feuchter und jetzt am Nachmittag typischer geworden. Und in dieser feuchteren Luft haben sich jetzt schon im Laufe des späteren Nachmittags jetzt grössere Quellwolken auf der Alpen-Südseite gebildet. Und so muss man dann am späteren Abend und in der Nacht, besonders im Tessin, Misox und auch noch im Bergell, mit Regengüssen oder zum Teil auch mit Gewitter rechnen. Im Norden, das sind auch ein paar Wolken aufgezogen, da sind Temperaturen auf etwa 20 bis 22, lokal 23 Grad darauf gestiegen. Ein bisschen frischer und die Luft ist auch deutlich trockener. Und die Wolkenfelder, die jetzt hier aufgezogen sind, trüben heute Abend zum Teil der Sonnenschein, aber es bleibt grundsätzlich trocken.
0: Und dann schauen wir noch ein bisschen weiter raus. Bleiben die Wolken da näher zurück? Oder wie sieht das aus?
2: Ja, wir haben morgen schon einige Wolken. Also morgen ist so ein bisschen der Tagesablauf umgekehrt wie heute. Das heisst, wir starten mit vielen Wolken. Es gibt schon im Laufe des Vormittags ein paar sonnige Abschnitte. Dann können vielleicht noch mal ein paar Wolken aufziehen. Aber die Tendenz ist dann schon da, dass es dann am Nachmittag immer sonniger wird, weil sich die Wolken mehr und mehr auflösen. Zum Teil bleiben es so ein bisschen hartnäckiger. Gerade so ein bisschen Aargauer, Jura, Schaffhausen. Da haben wir am Nachmittag noch ein paar Quellwolken. Und gerade so ein bisschen Berge entlang. Scheint wahrscheinlich morgen Nachmittag dann auch noch nicht überall die Sonne. Ausser gerade so ein bisschen, oder wir haben noch Regionen, wo es noch viel Wolken hat, eben gerade so ein bisschen Alpen-Südhang, Graubünden, zum Teil noch die zentralen Alpen, wo dann die Wolken von den Mittelmeertiefen reinkommen und besonders über Graubünden im Nordtessin kann es dann morgen Nachmittag nochmal lokale Platzregen geben. Temperaturen sind etwa ähnlich wie heute. Im Süden gehen sie ein bisschen zurück wegen diesen vielen Wolken. Und am Wochenende, da wird es auch im Norden so richtig spatzsommerlich. Es gibt 22 bis 25 Grad. Der Samstag ist grundsätzlich ein sonniger Tag. Zum Teil starten wir noch neblig im Tag, aber die Nebelfelder gehen mit der September-Sonne bald einmal weg und am Sonntag überziehen dann ein paar Schleierwolken den Himmel, wo der Sonnenschein noch zum Teil durchlässt.
0: Danke vielmals. Jürg, jetzt teste dich gleich noch schnell.
2: Ja,
0: grosser Hit von Peter Hinnens. Sagt der Peter Hinnen überhaupt
2: sagt
0: etwas?
2: Sagt gar nicht, nein.
0: Aha, okay, komm, bleib beim Wetter.
2: Ich bleib lieber im Wetter, ja.
0: Merci, schönen Abend.
2: Gleichfalls.
0: 7000 Rinder jetzt für euch. Peter Hinnen, ganz ein grosser Hit von ihm.

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Arlette Zola, Musik aus der Westschweiz mit Monsieur Piccolo. Und bei uns geht es weiter, natürlich, weiter mit Schweizer Musik nach der 6. Da gibt es mal die Feierabendmusik mit Chormusik und dann Donnerstag heute natürlich Schlag auf Schlager. Und wenn ich da ins Programm hineinschaue, auch dort natürlich Schweizer Musikerinnen und Musiker und Schweizer Interpreten. Also weiter tolle Schweizer Musik zum Geniessen hier bei uns auf der SRF Musikwelle. Schön war es, heute den Nachmittag mit euch zu verbringen. Am Mikrofon war der Joel Gilgen. Habt's gut, schönen Abend, bis gleich und auf Wiederhören.

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2: Die Nachrichten von SRF um 6 mit Olivia Limacher. Lehrstellen bleiben in der Schweiz gefragt. Auch dieses Jahr beginnen über 70.000 Jugendliche ihre Lehre. Und Pädokriminelle im Internet stärker bekämpfen. Wie das gelingen kann, dazu soll der Bundesrat einen Plan vorlegen. Das Wetter morgen recht sonnig bei rund 22 Grad. In den Alpen und im Süden hat es teils dichte Wolken. In der Schweiz sind bis Ende August 76.000 Verträge für Lehrstellen abgeschlossen worden. Das sind ähnlich viele wie in den letzten Jahren, wie das Staatssekretariat für Bildung mitteilt. Die Berufslehre bleibe damit der wichtigste Bildungsweg für Jugendliche. Besonders gefragt sind die kaufmännische Grundbildung und Berufe im Gesundheits- und Sozialbereich. Der Bundesrat soll mehr tun gegen Kinderpornografie im Internet. Das verlangt der Nationalrat mit einem Vorstoß. Es gäbe immer mehr kinderpornografische Inhalte. Zudem sei es für Jugendliche inzwischen fast normal, online sexuell belästigt zu werden, hieß es im Nationalrat. Wenn auch der Ständerat das Anliegen unterstützt, muss der Bundesrat Maßnahmen ausarbeiten. Dabei geht es um Prävention, Früherkennung und auch die Strafverfolgung von Pädokriminalität. Zwei Meldungen aus den Kantonen. Der Kanton Thurgau will seine Flüchtlingspolitik zur Zeit des Nationalsozialismus aufarbeiten. Er hat knapp eine 500.000 Franken aus dem Lotteriefonds für ein entsprechendes Forschungsprojekt bewilligt. Unter anderem soll die systematische Abweisung von jüdischen Flüchtlingen an der Thurgauer Grenze untersucht werden. Und bei einer Fahrzeugkontrolle in Tavan wurden über 8 Kilo Kokain entdeckt, wie die Kantonspolizei Bern mitteilt. Der Autofahrer wurde festgenommen. Er wird verdächtig, das Kokain im Wert von mehreren hunderttausend Franken von Spanien in die Schweiz transportiert zu haben. Kanada und die Europäische Union sollen näher zusammenrücken. EU-Kommissionspräsidentin Ursula von der Leyen schlägt eine Art Sondermitgliedschaft für Kanada vor. Heute nun hat Kanadas Premierminister Mark Carney darauf reagiert und konkrete Ideen für die Zusammenarbeit vorgestellt. Aus Straßburg berichtet EU-Korrespondent Matthias Strasser.
3: Eine engere Zusammenarbeit im Bereich Forschung, Austausch für Studierende und junge Berufsleute im Erasmus-Programm, Zusammenarbeit im Bereich der dringend gefragten seltenen Erden, der Zugang zur Arktis und zum Pazifik für die EU, das alles bot Mark Carney heute an. Und, das würde am weitesten gehen, er sprach auch von der Möglichkeit eines gemeinsamen integrierten Kapitalmarkts zwischen der EU und Kanada. Das alles sind im Moment Ideen und, durchaus ernst gemeinte, Absichtserklärungen, die schon bald vertieft werden dürften. Die EU und Kanada wollten auf Grundlage der gemeinsamen Werte der Freiheit und der Demokratie dort zusammenarbeiten, wo beide Seiten davon profitierten. Allerdings äußern sich in Straßburg auch erste kritische Stimmen. Einzelne EU-Mitgliedstaaten, welche die Zusammenarbeit auf EU-Seite billigen müssen, fühlen sich überrumpelt vom Vorschlag. Kanadas Premier und die EU-Kommissionspräsidentin sehen ein Fenster, um die Beziehungen zu vertiefen. Doch die Widerstände dürften eher größer werden, wenn die Partnerschaft konkreter wird.
2: Die Schweizer Wirtschaft dürfte dieses Jahr fast doppelt so stark wachsen wie angenommen. Statt mit einem Plus von 0,9% rechnet der Bund neu mit einem Wachstum des Bruttoinlandproduktes um 1,7%. Dass Prognosen so stark korrigiert werden, sei selten, sagt Wirtschaftsredaktorin Isabel Pfaff.
4: Tatsächlich heißt es vom Staatssekretariat für Wirtschaft, SECO, dass es sich um eine, Zitat, außerordentlich starke Korrektur handle. Die hat vor allem mit einem überraschend guten zweiten Quartal zu tun, also mit einem starken Wirtschaftswachstum zwischen April und Juni. Offenbar ist die Schweizer Wirtschaft gerade generell auf Erholungskurs. Der Außenhandel läuft demnach besser als erwartet, das weltwirtschaftliche Umfeld sei günstiger als zuvor und der Franken ist zuletzt schwächer geworden. Eine Abwertung beim Franken ist ja meistens gut für die exportorientierten Branchen, weil er ihre Produkte im Ausland günstiger macht. Umgekehrt jammern viele Industrien, wenn der Franken sehr stark ist, denn dann müssen Käufer im Ausland mehr Geld ausgeben für Schweizer Produkte und das dämpft häufig die Verkäufe.
2: Damit zu den Börsendaten von SIX. Der Swiss Market Index schließt bei 13.947 Punkten plus 0,6%. Der Dow Jones Index in New York steigt ebenfalls um 0,6%. Der Euro wird zu 94,61 Rappen gehandelt und der Dollar zu 82,45 Rappen. Soweit die Meldungen. Das Wetter. Heute Abend und morgen ist es trotz einiger Wolken ziemlich sonnig. Morgen gibt es um 22 Grad. Vor allem im Süden und über den zentralen und östlichen Alpen hat es teils dichte Wolken. Im Süden sind lokale Schauer möglich. Das waren Nachrichten von Radio SRF. Verantwortlich Jan Gröbler.

0: Guten Abend, schön haben Sie die SRF Musikwellen eingeschaltet. Am Donnerstag nach der 6 gibt es eine ganz besondere Stunde, nämlich 100% handverlesene Chormusik. Heute lauter Musik aus dem Kanton Bern. Unter anderem stelle ich Ihnen in dieser Feierabendmusik auch ein ganz spannendes Chorkonzept vor. Konzertgeschichte oder Story in Concert, so heisst das. Hä? Was ist denn jetzt das, denken Sie jetzt vielleicht? Ein Sänger aus dem Belper Chor, der weiss es.
1: Der Begriff Story and Concert sieht eigentlich sehr gut aus. Also das heisst, es ist ein Konzert verbunden mit einer Geschichte.
0: Voilà, so einfach. Und gleich dazu gibt es natürlich schon noch ein bisschen mehr zu erzählen. Aber alles der Reihe nach. Ich bin der Guido Rüegge und da kommt ein typisches Lied aus dem Kanton Bern. Das Ramseyers «Wei go grasen».

0: Torna a Sorrento, ein neapolitanisches Lied, das viel berühmter geworden ist unter dem Titel «Surrender». Gesungen vom Bel Pachor, eines von verschiedenen Liedern von Ihnen, die wir in dieser Stunde zusammen hören. In dieser Feierabendmusik stelle ich Ihnen genau in dem Stil, den wir jetzt gehört haben, sehr gerne ein ganz besonderes Chorkonzept vor. Eines aus dem Kanton Bern, genauer eben von Belp. Es geht um sogenannte Konzertgeschichten, die der Belper Chor alle zwei Jahre auf die Bühne bringt. Story in Konzert, so sagen sie dem Konzept auch. Vor kurzem sind der Christoph Ramseyer, der im Belper Chor im Bass singt, und der Dirigent der Matthias Behrens bei mir im Studio zu Gast gewesen. Ein Chor, ein Orchester, Sprecherstimme und eine Sopranistin, das sind blöd gesagt Zutaten von so einer Konzertgeschichte. Mir kommt dabei die Oper in Sinn oder ein Musical und Ihnen ja vielleicht auch. Kann man das vergleichen, Matthias Behrens?
1: Ja, das kann man. Also es ist eine Art Höroper, Hörstory. Und das Tolle ist, man erlebt das live. Man sitzt im Konzert, aber ist irgendwie nochmal auf ganz andere Ebene durch das Hören der Geschichte auch angesprochen.
0: Das ist ja schon ein ganz besonderes Konzept, finde ich jetzt. Wie sind ihr auf das gekommen, Christoph Ramseyer? Wieso macht ihr das so?
2: Also wir haben festgestellt, dass die üblichen Konzerte sehr schwierig sind, auch für einen Nachwuchs im Chor, dass man das alles behalten kann und auch weiterentwickeln kann. Und dann haben wir natürlich sehr klein angefangen, also wo man nur ein paar Sätze irgendwie zwischen den Stücken gesagt hat. Und dann ist eigentlich dann die Idee gekommen, es wäre eigentlich noch toll, wenn man wie wirklich eine Geschichte würde schreiben und dass wir die auch nicht selber reden, sondern dass wir die wirklich in einem professionellen Tonstudio mit Schauspielern aufnehmen. Es hat immer einen Erzähler und eben verschiedene Rollen. Und das macht eigentlich das Ganze wie spannend. Wie ich am Radio ein Hörspiel höre, aber die Musik habe ich einfach live vor mir. Und das Interessante ist immer, in den Pausen, da wird nicht über ein Shootmatch diskutiert und über Kochrezept, sondern, ja, wer hat mit wem irgendetwas und ist echt die schuld? Oder hat echt der etwas gemacht, wo gehe die als nächstes her? Und dann merkt man dann aber wirklich, die Leute sind wirklich wie in diesen zwei Stunden wie in einer anderen Welt.
0: Du hast vorhin gesagt, dass sie schwierig war mit den anderen Konzertformen. Ist das vielleicht auch ein Generationenwechsel, wo du sagst, wir tun wie in eine neue Welt vielleicht auch reinführen, wo ihr sagt, ja, es braucht jetzt das, dass man halt auch andere Formen sucht?
2: Die Chorwelt ist so unglaublich vielfältig. Und es ist ja eigentlich noch nie so viel gesungen worden. Einfach die Leute, die sich in den Verbänden bewegen oder wirklich in einen Verein hineingehen, das ist eher das, was schwierig ist, wenn man sofort Angst hat vor Abhängigkeit. Und wenn man das ein bisschen weglässt und das frisches, interessantes Konzept zulässt, das halt anspruchsvoll wie Lieder sind, das ist das, was wir einfach spüren, da kommen immer wieder neue Leute und die bleiben auch, weil das einfach etwas Faszinierendes ist, so etwas können zu erleben und die Reaktionen vom Publikum vor allem. Also es ist wirklich, die Begeisterung ist riesig.
0: Jetzt gibt es ja rund alle zwei Jahre so ein Konzert mit Orchester. Was passiert denn zwischen ihnen? Also liegen die denn in der Hängematte und sagen, wir machen nichts? Oder findet denn doch Chor statt?
2: Das Chorleben findet ganz normal statt, also mit kleineren Auftritten, die man hat, oder Weihnachtskonzerten, die man macht. Aber die Problematik ist eigentlich, dass das Konzept extrem gross ist. Also die Geschichte gibt es ja nicht. Also die muss geschrieben werden. Da braucht es viele Überlegungen. Dann müssen die Lieder sich ja nicht abstangen. Also das heisst, die Lieder müssen zuerst gefunden werden und das muss dann auch vom Stil der Lieder, von der Geschwindigkeit, Sprache und so weiter, das muss alles irgendwo ineinander rein harmonieren und wenn wir das alle hobbymässig machen, ist einfach alle Jahre gar nicht möglich.
0: Muss ja nicht sein, alle zwei Jahre ist doch toll. Aber es ist schon ein ganz besonderes Konzept, das der Belper Chor hier entwickelt hat.
1: Als Chor singen wir ja ganz unterschiedliche Stücke, Popmusik, Rockmusik, Klassik, Musical, manchmal ein bisschen jazzmäßig. Und durch die Geschichte entsteht ein schöner Zusammenhang. Das heißt, wir knallen nicht Highlight auf Highlight raus, sondern zwischen den Liedern, zwischen der Musik gibt es immer eine Episode und das fügt eigentlich alles zusammen.

0: Schon fast historisch, die Aufnahme. Hoppla, haben Sie jetzt vielleicht auch gedacht, was ist denn das? Auf alle Fälle nicht der Belper Chor, das kann ich Ihnen sagen. Beim Vorbereiten von dieser Sendung ist mir nämlich klar geworden, dass der heutige Belper Chor vor gut 20 Jahren aus drei verschiedenen Chören aus Belp entstanden ist. Aus einem Männerchor, einem gemischten Chor und einem Frauenchor. Und jetzt kommt im grossen Archiv vom Schweizer Radio, bin ich tatsächlich auf Aufnahmen vom früheren Männerchor Belp gestossen. Die sind 1966 gemacht worden. Die sind also exakt so alt wie ich. Was geht dir durch den Kopf, wenn du die Aufnahmen hörst? Das habe ich meinen Gast, den Christoph Ramsayer, gefragt.
1: Der Männerchor war natürlich eine sehr angesehene Verbindung. Also eigentlich alle Männerchor, das war nicht nur in Belp so. Und das war eine Ehre, wenn man in so einem Männerchor mitmachen konnte. Aber es ist einfach, weil die Gesellschaft komplett anders funktioniert hat noch. Und wenn man jetzt auf einen Klang gehen würde, wenn man würde so, also wir haben das schon gemacht, dass man Aufnahmen vom Belperchor von 2010 und nachher von 13, 15, 17, 19 so nebeneinander gestellt hat, Ausschnitte gehört hat, dann denken die Leute, yes, Gott, wir haben auch so gesungen, das ist ja furchtbar. Also dann sind die Leute begeistert gewesen, haben geklatscht und haben Freude gehabt, aber einfach, das finde ich das Faszinierende, dass man aufzeigen kann, obwohl man das Gefühl hat, wir singen immer gleich, dass sich alles weiterentwickelt und dass man das hört. Das ist ja sensationell. Und das war bei den Männern genau gleich gewesen. Halt einfach, weil es eine sehr geschlossene Verbindung ist, ist halt der Zugang mit der Zeit schwieriger geworden. Und wenn die Leute halt Flexibilität suchen und schnell etwas machen können und man den Zugang so nicht findet, ja, dann ist man am Schluss wirklich eine isolierte Gruppe.
0: Wir nehmen gerade noch mal ein Ohr voll, auch das eine Aufnahme aus der gleichen Zeit. Eine weitere Aufnahme vom Männerchor Belp. Wir hören von Ihnen das Oktoberlied.

0: gerade nochmal ein Lied vom Männerchor Belp. Der Chor, den gibt es schon länger nicht mehr. Aus dem Männerchor und zwei weiteren Chören von Belp ist vor gut 20 Jahren der heutige Belper Chor entstanden. Unter anderem haben bei dem Zusammenschluss auch familiäre Verbindungen mitgespielt, wie mir mein Gast Christoph Ramsayer verraten hat.
1: Mein Vater war auch im Männerchor Belp. Das heisst, sein Vater war schon im Männerchor und eine Zeit lang haben sogar beide zusammen gesungen. Und der Vater war eigentlich näher der Urheber, weil es hat in Belp einen gemischten Chor, einen Frauenchor und einen Männerchor gegeben. Und die haben alle ein bisschen Mühe gehabt. Und er hat das dann anfangs der 2000er Jahre geschafft, als Präsident dann vom Männerchor all die Chöre zu fusionieren zum neuen Belperchor. Und dann 2004 ist ins Leben gerufen worden.
0: Und da finde ich aber genau jetzt interessant, in den Herren habe ich eigentlich wählen, weil meine Überlegung war, es gibt einen Männerchor, einen gemischten Chor, einen Frauenchor. Das sind ja drei total unterschiedliche Welten und man bringt jetzt die zusammen zu einem Chor. Da hört man ja noch viel, dass bei so Fusionen, dass es gar nicht so einfach ist, weil halt jeder Chor auch seine Tradition, seine Werte auf eine Art über viel, viel Jahre ja gepflegt hat, wo dann vielleicht plötzlich weg sind oder wo plötzlich andere Werte an die Stelle herantreten. Ist das da auch so der Fall gewesen?
1: Ja, aber ich denke jetzt nicht, dass es... Das hat sicher jeder Chor seine Werte gehabt, vor allem einfach seine Anlässe, die sie immer wieder gemacht haben. Und das hat man natürlich wirklich probiert mit dem Zusammenschluss, dass man aus all diesen Chören so ein bisschen die wichtigsten Elemente probiert hat zu vereinen. Aber das war natürlich für viele auch der Moment, um zu sagen, ja, jetzt bin ich lange dabei hier und das ist der Moment für mich, dass ich jetzt aufhöre. Und dann hat es natürlich auch entsprechend verschiedene Austritte gegeben und dann hat man das dann fusioniert und das waren um die 50 Personen gewesen. Eigentlich optimal.
0: Zeichen dir denn auch neue Leute an, wo du sagst, die wären wahrscheinlich jetzt in einen gemischten Chor oder in einen Männerchor nicht gegangen, wo ihr sagt, mit dem Konzept können wir jetzt so überzeugen, dass wir ganz andere Leute erreichen?
2: Ja, das ist so. Und Christoph formuliert es immer so, wir sind ein Integrationschor. Also es sind auch wirklich ältere und jüngere, neue Personen zu uns gekommen aus der alten Zeit, sind jetzt einfach wenige noch dabei. Aber insgesamt gab es einen ziemlich großen Umschwung.
0: Jetzt hat das Konzept, das neue mit der Story in Konzert, die hat einen grossen Stellenwert. Aber ihr singt auch noch a cappella zwischendrin. Also so, dass ihr nicht ein grosses Orchester jedes Mal braucht für jeden Auftritt.
2: Fast nicht. Also im Grunde gehen wir immer mit den neu arrangierten Liedern um und manchmal reduzieren wir dann die Instrumentalbesetzung. Aber das ist das, wie der Belper Chor jetzt arbeitet, musiziert und klingt.
0: Würdest du, Christoph Ramsayer, als Präsident der Schweizerischen Chorvereinigung jetzt das Konzept anderen Chören auch empfehlen?
1: Also wäre natürlich falsch, wenn ich würde sagen, ich empfehle das nicht. Ich denke einfach, die Offenheit ist etwas vom Wichtigsten im Chorwesen. Und wir haben einfach wirklich probiert, etwas Neues zu entwickeln. Und wenn andere Chöre kommen, oder wir haben schon Kontakt gehabt, wo Leute gefragt haben, wie macht ihr das und alles, aber wo sie nicht gesehen haben, was das für ein unglaublicher Aufwand ist, der hinten dran ist. Weil es ist eben nicht nur eine Geschichte, es sind wirklich die arrangierten Lieder. Und das macht jetzt faszinierend aus. Die haben wirklich ihre eigene Welt, wo sie sich drinnen bewegen. Und das ist sehr anspruchsvoll, aber natürlich zum Hören sensationell.

0: Ciao, ciao Bambina, gerade gehört ihr in dieser Feierabendmusik auf der SRF-Musikwelle. Ein weiteres Beispiel, wie die Lieder von so einer Konzertgeschichte tönen können. Ein Beispiel aus der Aufführung von 2022, «Verbunden in der ewigen Stadt». Die Geschichten, die der Belper Chor all zwei Jahre erzählt, die sind sehr aufwendig inszeniert. Viele von diesen Liedern, die gesungen werden, gibt es gar nicht als Chorversion. Und darum hat es mich schon Wunder genommen, wie macht man das? Matthias Behrens, Dirigent vom Belper Chor, wie macht ihr das, dass ihr immer auch die passenden Chorsätze habt für eure Konzertgeschichten?
1: Wir haben einen sehr, sehr guten Partner. Er kennt den Chor gut und schreibt für jedes Lied ein eigenes Arrangement. Das heißt, er kennt auch die Stärken und Schwächen in den einzelnen Stimmen und kann sehr gut darauf reagieren.
0: Der Chor, der wird in der Regel von einem Orchester begleitet. Das gehört fix dazu. Das ist Camerata Zagreb. Aber das ist jetzt nicht gerade so um die Ecke. Wie kommen ihr jetzt auf die Idee, auf ein kroatisches Orchester zu kommen?
1: Das beruht auf meinen Kontakten und meinen Verbindungen. Man kann sich das so vorstellen, Camerata Zagreb ist eine Plattform, die ich mit meiner Frau zusammen gegründet habe, Nikolina Pinko. Und das ist dann so ein Mix aus Kroatien, aber auch Kroatinnen aus Deutschland, schweizerische Musiker und so weiter. Das ist eine Mix-Plattform.
0: Christoph Ramsayer, wie ist es jetzt für dich? Das ist ja wahnsinnig aufwendig, auch zum Organisieren mit diesen ganzen Kontakten, bis man die beieinander hat und weiss, der macht mit und wen üben wir, wen proben wir und so weiter.
2: Also da muss ich klar sagen, dass das Matthias oder Nicolina ihre Baustelle, ihre positive Baustelle und sicher manchmal schon herausfordernde oder meistens herausfordernde Baustelle ist. Wir sind einfach nicht verantwortlich, wenn sie da sind, dass wir dafür schauen. Aber das ist ohne Punkt. Einfach die Offenheit haben. Aber ich habe jetzt vorhin gesagt, Matthias, ein Integrationschor. Wir haben so viele Leute aus verschiedenen Chören, die es nicht mehr gibt. Oder auch nebst ihnen können, noch bei uns singen. Und das ist eigentlich wie ein weiterer Schritt, dass man das auch mit Menschen aus anderen Ländern, dass man die auch kennenlernt, die Offenheit genauso hat. Und die mit reinnimmt, die gehören rein, wie eine grosse Familie. Also wie die Chorwelt auch. Und das Reden ist cool, aber man muss es leben. Wir merken einfach auch Leute, die älter sind, was die für eine Offenheit an Tag legen und die Energie und die Freude haben, da mitzumachen. Das ist unglaublich. Und natürlich, das Alter, das geht an uns nicht vorbei. Und darum ist eigentlich, wenn man jetzt zurückschaut, in 2004, wo man fusioniert hat, hat man faktisch bis auf drei Personen den Chor komplett schon einmal oder zweimal wieder erneuert. Und das zeigt einfach, dass es funktioniert.
0: Er sprüht vor Energie. Die braucht es auch bei so einem komplexen Projekt. Was aber ist gleich immer wieder dein Antrieb, das Ganze alle zwei Jahre anzupacken?
2: Ich erlebe das auch sehr herausfordernd. Wir sind alleine gekommen, das heisst, ich habe wirklich die ganze Bandbreite von Menschen dabei. Solche, die das sehr schnell verstehen und andere, die länger haben. Einige natürlich immer wieder vergessen und dann muss man wieder frisch anfangen. Manchmal ist das wirklich sehr herausfordernd, aber es macht Spass, wenn wir alle mitnehmen können. Und wenn wir zusammen mit allen, ob jetzt die sensationell singen oder ob sie einfach gut singen, wichtig ist, dass sie motiviert haben und Freude haben. Und so ein Projekt, finde ich halt, ist etwas vom Schönsten. Das Abbild von der Gesellschaft in einem Chor zu das zu schaffen, das gibt den Leuten so viel. Und das motiviert auch, das immer wieder zu machen.
0: Und so werden dann mit dem Dirigent Matthias Behrens Lieder gesungen bis nächste. Papa loves Mambo. Was ist für dich das Besondere an diesem Lied, Matthias Behrens?
1: Da ist einfach super. Das hat einen unheimlichen Flow. Das ist ein knackiges Lied. Das ist ein Pop-fast-Rock-Lied und richtig einen Swing hat. Das erlebt man dann gegen Ende zu. Und es gibt da so einen kleinen Laut, den man ausstoßen muss. Das haben dann die Orchestermusikerinnen übernommen. Und es war ein großes Aha-Erlebnis. Die Musiker, die plötzlich auch Vokal mitgemacht haben und der Chor und ein kleines Solo. Das war ein Erlebnis, wo eben auch eine andere, eine knackige Temperatur herrscht.

0: Wir hören in dieser Stunde verschiedene Lieder vom Belper Chor aus früheren Konzertgeschichten, die sie auf die Bühne gebracht haben. Jetzt aber steht schon bald die aktuelle Konzertaufführung an, «Unter dem Himmel von Paris», so heisst das aktuelle Konzert, das nächste Woche dreimal aufgeführt wird. Christoph Ramseyer, warum geht es gerade ausgerechnet auf Paris?
1: Ist ziemlich näher und bei den Schweizern natürlich unglaublich beliebt, Frankreich. Es spielt wirklich direkt in der Altstadt von Paris mit relativ wenig Akteuren. Und das ist so eine typische Verwirrgeschichte, wo alle eigentlich nur das Gute wollen und dann gleich ein Chaos anrichten untereinander, aber am Schluss kommt es gut. Und das ist eigentlich auch eine wichtige Grundidee. Also wir machen keine Krimis, wir machen nichts mit Betrug, sondern es ist wirklich, wir wollen die Leute in diesen zwei Stunden so ein bisschen wie ein Timeout machen, dass sie wirklich in eine Wohlfühloase reinkommen, wunderschöne Lieder haben, Hühnerhaut spüren, etwas, was ans Herz geht und dass sie wirklich beschwingt nach dem Konzert rausgehen wieder.
0: Sehr schön. Das ist ja eigentlich genau das, was man will. Man will ja nicht die Leute noch irgendwie belasten mit grösseren, schlimmeren Themen und so, sondern eben, man will ja eigentlich eine schöne Atmosphäre auch schaffen. Beim Wort Paris erwartet man jetzt vielleicht, dass alle Lieder auf Französisch gesungen werden. Beim Durchschauen von der Liederliste habe ich aber vor allem englische Titel gefunden. If Only I Believe, aber auch italienisch. Gira con me, denn oder Torna a Sorrento. Das ist sicher ganz bewusst so gemacht. Nimm jetzt mal an, was ist die Überlegung dahinter?
2: Ja, das ist bewusst und ich finde immer sehr wichtig, den Chor beschäftigt ja dieses Repertoire 2 Jahre lang. Und das ist schon, würde man jetzt ausschließlich an einer Stilistik, an einer Richtung arbeiten, das ist dann schon, das zieht sich wie Kaugummi. Und deswegen ist der Wechsel wichtig. Etwas muss vielleicht sehr romantisch sein und etwas anderes sehr knackig, sehr rockig. Dass man Ablösung hat, dass man auch in den Chorproben, die ja viele Male dazwischen liegen, Abwechslung hat, mal was, wo ein bisschen schwieriger zu lernen ist, mal etwas, was einem so Spaß macht, weil das so romantisch ist. Die Abwechslung in den Sprachen, in der Stilistik, das tut allen gut. Publikum wie Chor.
0: Das heißt, eben, es ist nicht nur eine Geschichte, die im Fokus steht, sondern du überleihst dir wie schon ganz weit voraus eigentlich die ganze Probenarbeit vor 2 Jahren, wo du wie schon im Kopf hast und sagst, ich kann nicht immer nur Französisch singen.
2: So ist es. Aha. Und ich kann auch nicht 2 Jahre lang an einer Stilistik, an einer musikalischen Richtung schaffen.
0: Die Lieder, die werden, wir haben es jetzt schon ein paar Mal gesagt, in dem Konzert verbunden mit Texten. Das gibt dann dem ganzen Konzert natürlich auch einen schönen roten Faden mit dieser Geschichte. Auch etwas, wo man jetzt nicht Alltag sieht in einem Konzert. Ist schon sehr, sehr speziell, oder? Also würde ich jetzt einmal sagen, Christoph.
1: Ja, also was das Ganze eigentlich abrundet, ist eigentlich das Lichtkonzept, das wir haben. Also das heisst, währenddem ändert sich das gesamte Licht im Raum. Es ist nicht nur so, dass auf der Bühne Licht ist, sondern die Leute sind wie ein Teil vom Gesamt. Das heisst, ich habe im gesamten Konzertsaal innen verändert sich die Farbe und ich tue mich irgendwie vorbereitet auf den nächsten Stil, der das Lied hat. Und das heisst, ich bin in der Farbenwelt in diesen 2 Stunden, ich kann wirklich komplett abtauchen. Und dann, wenn der Text fertig ist, habe ich die neue Bühne im Prinzip, im neuen Licht. Das ist eigentlich ständige Bewegung, das ist ein Fluss von einem ins nächste hinein.

0: «La Mer», vielen ist sicher das Original von Charles Trenet bekannt. Da haben wir es gerade gehört, in der Chorversion vom Belper Chor. Schon bald ist es soweit, dann können Sie die Aufführungen von Ihrem neuesten Streich hören. «Unter dem Himmel von Paris», so heisst die neueste Story in Konzert. Warum muss man jetzt die unbedingt sehen haben, Matthias Behrens?
1: Spannende Musik. Musik, die richtig viel Spaß macht, die man sehr, sehr gern hört. Ein Chor, der sich unheimlich ins Zeug legt, viel Spaß selbst daran hat und viel Spaß mitteilt. Und ein Mix von Generationen, ältere Musikerinnen und Musiker gemeinsam mit jungen Musikerinnen und Musikern.
0: Ganz offensichtlich ist aber nicht nur die Musik wichtig, ganz etwas Besonderes ist auch das Ambiente rund um das besondere Konzert.
2: Das Yehudi Menuhin Forum am Helvetiaplatz in Bern ist das Lokal, das über 100-jährig ist und eine unglaubliche Akustik hat. Das ist wirklich einzigartig. Und wenn man das mal einmal erleben will, wirklich abtauchen, 2 Stunden lang, vom 7:30 an, dann ist das der richtige Moment, sich ein Billett anzuzeichnen und dann das zu hören.
0: Die Billets, die kann man schon jetzt reservieren über die Internetseite vom Belper Chor. Das geht entweder online oder auch telefonisch. belperchor.ch ist die Adresse. Den Link dazu gibt es auch bei uns, srfmusikwelle.ch, bei der Feierabendmusik von heute. Und selbstverständlich gibt es auch eine Abendkasse. Die Aufführungen die sind am Mittwochabend, 23. September, und am Freitagabend, 25. September, beide mal am Abend um 7:30. Und am Sonntag dann nochmal am 27. September, am Nachmittag, am 5. Alle 3 Mal im Yehudi Menuhin Forum zu Bern am Helvetiaplatz. Und als nächstes Stück, da hören wir jetzt noch eins, das für den Belper Chor schon immer ein ganz besonderes Lied war.
2: Ich denke einfach, die Melodie selber und wirklich das Zusammenspiel mit Orchester und Chor ist in diesem Lied wirklich etwas sehr Spezielles. Es war natürlich auch ein Lied aus den Anfängen heraus. Wenn Leute Geburtstag hatten, dann ist vielfach einfach das gewünscht worden. Das ist ein Beauty Band so.

Vokalensemble Ardon aus der Stadt Bern haben wir hier gerade gehört, mit ihrem Lied «Untertanne». Das gegen Schluss von dieser Feierabendmusik mit ganzen Haufen Chormusik aus dem Kanton Bern, unter anderem mit dem Konzertprojekt «Unter dem Himmel von Paris», wo der Belper Chor nächste Woche dreimal aufführen wird. Das war sie, die Feierabendmusik von heute. Bei uns gibt es am 7. das Neueste aus aller Welt im Echo der Zeit. Und wir schauen dabei auch ein bisschen hinter die Nachrichten vom Tag. Und dann nach der 8. zwei volle Stunden mit deutsch gesungenen Schlagermelodien von den letzten 50 Jahren bei meinem Moderationskollegen Christian Klemm. Ihnen wünsche ich einen schönen Donnerstagabend und dann eine gute Nacht. Auf Wiederhören und bis gleich, sagt der Guido Rüegge.

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1: Radio SRF, Echo der Zeit mit Matthias Kündig. Donnerstag, der 17. September. Heute vertiefen wir folgende Themen. Sanktionen gegen Russland. Der US-Kongress beschließt zum ersten Mal während der Trump-Präsidentschaft Maßnahmen, um den Druck auf Moskau zu verstärken. Das schauen wir uns gleich genauer an. Dann Seilziehen ums Bankengesetz. Nun debattiert der Ständerat über strengere Vorschriften für systemrelevante Banken. Der Entscheid wurde heute aber vertagt. Wir wollen wissen, weshalb. Europäisch-kanadische Freundschaftsoffensive. Viel Symbolik und «Zusammen sind wir stark» Rhetorik heute im EU-Parlament.
2: A single tree will come down in it. A forest will not.
1: Ein einzelner Baum kann fallen, der Wald hingegen nicht, sagte der kanadische Premier Mark Carney heute in Straßburg. Wie sich die EU und Kanada aber tatsächlich binden könnten, das schauen wir uns kritisch an. Und Russlands hybrider Krieg gegen Europa. Dem müsse man entschiedener entgegentreten, sagt der Vorsitzende der Münchner Sicherheitskonferenz.
3: Wir wollen keinen Krieg NATO gegen Russland von uns aus provozieren, aber uns selbst stärker schützen, als das bisher der Fall ist, das ist technisch, strategisch und politisch möglich.
1: Findet Wolfgang Ischinger und schlägt vor, russische Drohnen bereits über der Ukraine abzuschießen. In den USA hat nach dem Senat nun auch das Repräsentantenhaus ein Sanktionsgesetz verabschiedet, mit dem Russland wegen des Ukraine-Krieges stärker unter Druck gesetzt werden soll. Neben direkten Sanktionen gegen weitere russische Politiker und Firmen sieht es vor allem auch Maßnahmen vor, die russische Öl- und Gasexporte eindämmen sollen. Denn Russland finanziert seinen Krieg gegen die Ukraine vor allem mit dem Erlös aus diesen Energieexporten. Frage nun an USA-Korrespondentin Barbara Golby in Washington DC. Mit welchen Mitteln will das Gesetz die russischen Gas- und Ölexporte einschränken oder erschweren?
4: Ja, das Gesetz setzt an mehreren Stellen an. Erstens eben direkt bei Russland selbst mit zusätzlichen Sanktionen gegen russische Banken und Energieunternehmen. Zweitens gegen die sogenannte Schattenflotte, also Tanker, die unter wechselnden Flaggen fahren und über undurchsichtige Firmenstrukturen und so westliche Sanktionen umgehen. Und drittens, und das ist das schärfste Instrument, richtet sich das Gesetz gegen diejenigen, die russische Energie weiterhin kaufen. Die USA können Zölle von bis zu 100% auf Importe aus den 5 größten Abnehmern von russischem Öl oder Gas erheben. Ebenso gegen die Länder, gegen die 5 Länder, die Russland am stärksten dabei helfen, Energiesanktionen zu untergraben. Ausnahmeregelungen gibt es nur für Länder, die nur wenig russisches Gas importieren und ihre Käufe deutlich reduziert haben. Und so sollen eben die Einnahmequellen gekappt werden, mit denen Russland den Krieg mitfinanziert.
1: China und vor allem Indien beziehen ja große Mengen an Gas und Öl aus Russland. Sind da also Konflikte zum Beispiel eben mit diesen beiden Ländern vorprogrammiert?
4: Ja, hier liegt sicher das größte diplomatische Spannungsfeld. China und Indien sind nicht nur die mit Abstand größten Abnehmer von russischem Öl. Beide haben ihre Importe seit Kriegsbeginn auch ausgeweitet. Für Washington ist das neue Gesetz nun ein Hebel, um konkrete Zugeständnisse zu fordern und China und Indien zu zwingen, sich zu entscheiden, ob sie weiterhin Russland finanzieren wollen oder mit den USA Handel treiben wollen. Sowohl China und Indien haben bereits angekündigt, mit Gegenmaßnahmen zu reagieren, sollten die USA diese Zölle erheben. Das Gesetz birgt also Potenzial für einen neuen Handelskrieg. Genau darum wird es sicher auch nächste Woche gehen, wenn Chinas Staatspräsident Xi Jinping zu Besuch sein wird in Washington.
1: Wer entscheidet denn eigentlich darüber, gegen wen, gegen welche Staaten diese Strafzölle verhängt werden?
4: Die Entscheidungsmacht liegt fast vollständig beim US-Präsidenten, also bei Donald Trump. Das Gesetz weist ihn explizit an, diese Zölle von bis zu 100% gegen die 5 Top-Käufer russischer Energie zu verhängen, mit dem Spielraum, dass es keine fixe Liste von Ländern gibt. Und genau darin liegt auch ein Grund, warum eine Mehrheit der demokratischen Abgeordneten im Repräsentantenhaus gegen das Gesetz gestimmt hat, obwohl sie grundsätzlich praktisch geschlossen dafür sind, die Ukraine zu unterstützen. Doch viele argumentierten, man gebe einem unberechenbaren Präsidenten hier viel zu viel Macht in die Hand und sie befürchteten, dass Trump die Zölle am Ende gar nicht primär zur Unterstützung der Ukraine einsetzt, sondern als Hebel für seine ganz eigene protektionistische Handelspolitik und dass er das Gesetz zum Beispiel auch gegen europäische Handelspartner einsetzen könnte. Dazu kamen grundsätzlich kritische Stimmen gegenüber der Zollpolitik. Auf der anderen Seite sagten pragmatische Demokraten und Demokratinnen, dass jetzt ein unmissverständliches Zeichen der Härte an Russland nötig sei und am Ende stimmten 58 demokratische Abgeordnete mit den Republikanischen für das Gesetz.
1: Ich habe schon erwähnt, es ist das erste Sanktionspaket gegen Russland, das die USA während der Trump-Präsidentschaft verhängen. Die Vorbereitungen dazu haben sich sehr lange hingezogen. Weshalb?
4: Der Hauptgrund ist Donald Trump, der einen sehr großen Einfluss auf den Kongress hat. Trump hatte sich immer wieder extrem skeptisch gegenüber weiteren Ukraine-Hilfen geäußert und wollte sich bei seiner Rückkehr ins Weiße Haus in Bezug auf Russland nicht vom Kongress die Hände binden lassen. Dass das Gesetz nun verabschiedet wurde, ist hauptsächlich das Verdienst des republikanischen Senators Lindsey Graham, der im Juli verstorben ist. Er war der entscheidende Brückenbauer. Graham hat monatelang hinter den Kulissen verhandelt, um Trump in ins Boot zu holen. Der Durchbruch gelang ihm mit einem strategischen Deal. Er baute ebenfalls eine 5-jährige Verlängerung der US-Sanktionen gegen den Iran in das Gesetzespaket ein. Auch der ukrainische Präsident Volodymyr Zelensky half in den letzten Wochen kräftig mit. Er appellierte direkt an die Abgeordneten und betonte, Zitat, «Im Krieg sei eine nicht ganz perfekte Entscheidung immer noch besser als gar keine». Und so steht nun am Ende das erste umfassende Russland-Sanktionsgesetz in der zweiten Amtszeit von Trump.
1: Vielen Dank für diese Einschätzung. Das war USA-Korrespondentin Barbara Golpi. Nun zu Lara Christen. Sie hat die wichtigsten Meldungen des Tages und hier geht es zunächst um Entscheide aus dem Schweizer Parlament.
5: Der Ständerat will, dass Schweizer Hotels und andere Beherbergungsbetriebe weiter von einem reduzierten Mehrwertsteuersatz profitieren können. Er hat zugestimmt, den reduzierten Satz bis 2035 zu verlängern. Der Bundesrat wollte den reduzierten Satz für Hotels auslaufen lassen. Finanzministerin Karin Keller-Sutter sagte im Ständerat, der Sondersatz sei 1996 als befristete Lösung eingeführt worden, als die Schweizer Hotellerie in der Krise steckte, um Übernachtungen günstiger zu machen. Die Krise sei aber vorbei. Auch der Nationalrat wollte den Sondersatz abschaffen. Weil der Ständerat anders entschieden hat, muss er das Thema nochmals behandeln. Die bürgerliche Mehrheit im Nationalrat hat mehrere Vorstöße angenommen, die Verschärfungen im Asyl- und Ausländerrecht fordern. Der Nationalrat fasste die Beschlüsse im Rahmen einer außerordentlichen Session zum Thema EU und Asyl. Unter anderem sollen Doppelbürgerinnen und Doppelbürger künftig ausgewiesen werden können, wenn sie wegen schwerster Verbrechen verurteilt worden sind. Zudem stimmte der Nationalrat dafür, dass die Schweiz eine EU-Regel für arbeitslose Grenzgänger nicht übernimmt. Die EU will, dass Grenzgänger künftig grundsätzlich in dem Land Arbeitslosenentschädigung erhalten, in dem sie gearbeitet haben und nicht in ihrem Wohnsitzland. Als nächstes muss nun der Ständerat über die Verschärfungen im Asylbereich befinden. Nach dem außergewöhnlich heftigen Sturm Ende August gibt es nun erste Zahlen zu den Schäden. Sie kosten knapp 1 Milliarde Franken. Damit rechnet der Schweizerische Versicherungsverband. So hoch sei der privat versicherte Schaden des Unwetters vom 28. August. Das allermeiste davon sind Autos, die vom Hagel beschädigt worden sind. Insgesamt dürften mehr als 100.000 Fahrzeuge betroffen sein. Und die Schäden an Gebäuden wie etwa kaputte Dächer sind in der Milliarde Franken noch nicht eingerechnet. Dazu gibt es noch keine Zahlen.
1: Zum Krieg in Nahost. Eine Untersuchungskommission der UNO wirft den USA Kriegsverbrechen und dem Iran Menschenrechtsverstöße vor.
5: Den USA werden Kriegsverbrechen in 2 Fällen vorgeworfen. Es geht um einen Luftangriff auf eine Mädchenschule im Süden des Irans und um einen Angriff auf einen Sportkomplex in der Provinz Fars mit insgesamt mindestens 170 Todesopfern. Es seien willkürliche Angriffe mit tödlichen Folgen für die Zivilbevölkerung gewesen, schreibt die unabhängige UNO-Untersuchungskommission. Die Regierung des Irans auf der anderen Seite habe schwere Menschenrechtsverstöße an der eigenen Bevölkerung begangen, heißt es weiter. So hätten iranische Sicherheitskräfte unter anderem mit scharfer Munition von Dächern aus auf Demonstrierende geschossen. Nach Schweden. Dort hat der bisherige Ministerpräsident Ulf Kristersson seinen Rücktritt angekündigt. Er reagiert damit auf den knappen Sieg der Mitte-Links-Opposition bei der Parlamentswahl. Das vollständige Wahlergebnis zeigt, die Mitte-Links-Parteien kommen auf 176 Sitze, die bürgerliche Seite auf 173. Die Sozialdemokraten und Parteichefin Magdalena Andersson erhalten nun den Auftrag, eine neue Regierung zu bilden. Dies dürfte sich allerdings schwierig gestalten. Zu den möglichen Partnern zählen die Linken und Grünen sowie die liberale Zentrumspartei. Zwischen den Parteien gibt es inhaltlich allerdings noch große Unterschiede. Die Schweizer Wirtschaft ist zuletzt kräftiger gewachsen als erwartet. Die Fachleute des Bundes haben deswegen ihre Prognose für das laufende Jahr deutlich angehoben. Sie rechnen neu damit, dass das Bruttoinlandprodukt um 1,7% wächst, wie das Staatssekretariat für Wirtschaft schreibt. Im Juni gingen sie noch von 0,9% aus. Die Börsendaten von 18.11 Uhr geliefert von SIX. Der Swiss Market Index schließt bei 13.947 Punkten plus 0,6%. Der Dow Jones Index in New York steigt um 0,7%. Der Euro wird zu 94,62 gehandelt und der Dollar zu 82,47. Und das Wetter? Heute Abend und morgen ist es trotz einiger Wolken ziemlich sonnig. Morgen gibt es um 22 Grad. Vor allem im Süden und über den zentralen und östlichen Alpen hat es teils dichte Wolken. Im Süden sind lokale Schauer möglich.
1: UBS gegen KKS, also Grossbank gegen Bundesrätin. So spitzen Medien das Ringen um das Bankengesetz plakativ zu. Es geht vor allem um die Frage, wie stark die UBS als einzige internationale systemrelevante Bank der Schweiz ihre Tochtergesellschaften im Ausland absichern muss. Der Bundesrat verlangt eine vollständige Absicherung mit hartem Eigenkapital. Darüber und über weitere Varianten sollte der Ständerat heute eigentlich entscheiden, tat es aber nicht, denn die bürgerlichen Kräfte sind gespalten. Aus dem Bundeshaus Andreas Stüdli und Christine Wanne.
6: Wie viel hartes Eigenkapital muss die UBS künftig bereitstellen, um ihre ausländischen Töchter abzusichern? 100%, wie es der Bundesrat verlangt? Reichen 90%? Oder auch nur 50%, wie es die zuständige Kommission als Kompromiss zwischen Grossbank und Bundesrat vorschlägt? Die FDP-Partei der Finanzministerin Karin Keller-Sutter ist gespalten. Es fielen Voten für die 50% und für die 90% Eigenkapitalunterlegung. Co-Präsident Benjamin Müllemann, Glaner Ständerat, ist für 90%.
7: Entscheidend ist, dass die Lösung, die aus dem Parlament kommt, mehrheitsfähig ist. Und da muss man schon berücksichtigen, wie die Stimmung in der Bevölkerung ist, die eben nach meinem Empfinden eine sehr strenge Regulierung fordert. Und hier den Mittelweg zu finden, das ist jetzt unsere Aufgabe.
6: Auch die Freiburger Ständerätin Isabel Schasser von der Mitte ist für 90%. 50% hält sie für zu unsicher.
8: Das muss funktionieren. Und wenn wir eine Unsicherheit haben, mit so einem Regelwerk, den Sie auch gestellt haben im Gesetz, ist meiner Meinung nach das Risiko sehr groß, dass es, wenn es nicht funktioniert, wir wieder mit Notrecht kommen müssen.
6: Notrecht wie in der CS-Krise. Das wollen Bundesrat und Parlament künftig vermeiden. Schasso hat sich vertieft damit befasst. Sie hat die Parlamentarische Untersuchungskommission PUC zur CS präsidiert. Trotz umfangreicher Empfehlungen der PUC sind die bürgerlichen Parteien FDP, Mitte und SVP in der Eigenmittelfrage gespalten. Jakob Stark, Thurgauer Ständerat der SVP, unterstützt auch die 90%-Variante.
9: Diese öffentlichen Auseinandersetzungen zwischen Bundesrat und UBS, das muss aufhören. Man muss das auch etwas selbstbewusster anschauen. Wir wollen einen starken Finanzplatz, wir haben eine relativ kleine Volkswirtschaft dazu, müssen hier den Weg finden.
6: Anders argumentiert Parteikollege und Schaffhauser Standesvertreter Hannes Germann.
10: Ja, ich glaube, da steht Kollege Stark relativ einsam da, aber das ist sein gutes Recht und eigentlich könnte er eben statt 90 gerade so gut dann für 100% stimmen, weil das wirklich keinen großen Unterschied mehr macht. Es wäre sowieso eine sehr, sehr strenge Lösung und vor allem mit null Innovation drin, einfach plump das Eigenkapital aufstocken.
6: Die Innovation sieht German im Vorschlag der Kommission, die er unterstützt. Die UBS müsste die ausländischen Tochtergesellschaften künftig mit mehr Eigenkapital absichern, von heute 45% auf 50%. Die andere Hälfte müsste sie absichern mit neu gestalteten Anleihen, die die Bank stabilisieren sollen vor der Krise. Doch Fachleute bezweifeln, dass das neue Modell funktioniert. Auch Finanzmarktaufsicht und Nationalbank lehnen es ab. Das Modell schaffe rechtliche Risiken und erhöhe die Unsicherheit. 100% Eigenkapital sei die beste Lösung. Das sieht auch die SP so. Die 50-50-Lösung sei kein Kompromiss, sondern der Status quo, sagt die Basler Ständerätin Eva Herzog. Wie der Bundesrat will die SP strenge Vorgaben für die Bank.
11: Wenn ich zusammenfasse, wer alles gesprochen hat, dann würde ich sagen, es hat mehr Voten gegeben für strengere Regeln. Man hat gesehen, diese Wortwahl, dass die 50 ein Kompromiss sind, ich glaube, das wurde schon sehr stark in Frage gestellt in dieser Debatte.
6: Heute hätte wohl die 90%-Variante gewonnen. Doch der Ständerat verschiebt seinen Entscheid. Ausblickend sagt Isabel Chasseau:
8: Ich würde da keine Wette eingehen auf das Resultat, weil es hängt auch noch von der Abstimmungskaskade ab und auch, ob da in diesem Sinne auch Spiele gespielt werden mit der Abstimmungskaskade. Aber ich glaube, es könnte eng werden, ja.
6: Das heißt, in der Zwischenzeit werden die Meinungen gemacht und vielleicht die eine oder andere Reihe geschlossen.
8: Ich kann nicht ausschließen, dass am Wochenende auch das Telefon klingelt.
6: Es steht 0-0, das Spiel geht nächsten Mittwoch weiter.
1: 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In der nächsten halben Stunde besuchen wir Rostock, die größte Stadt im deutschen Bundesland Mecklenburg-Vorpommern, wo am Sonntag gewählt wird. Wir reden mit Wolfgang Ischinger, dem Vorsitzenden der Münchner Sicherheitskonferenz, über die europäische Zurückhaltung bei russischen Sabotageakten oder Drohnenangriffen auf europäisches Territorium. Und wir besuchen einen Campingplatz im Südwesten Frankreichs, der vor 4 Jahren

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1: Kanada und Europa seien beide je für sich schon stark, gemeinsam sei man aber stärker, sagte Carney. Das tönt zunächst mal einleuchtend, aber wie soll das konkret funktionieren? Darüber rede ich jetzt mit Nordamerika-Korrespondent Andrea Christen und EU-Korrespondent Matthias Strasser und an ihn gleich die Frage, ein assoziiertes EU-Mitglied. Was heißt das konkret?
2: Das ist ein Begriff, der im EU-Recht nirgendwo definiert ist. Das muss also erst noch konkretisiert werden. Und es ist ein Begriff, der erst sehr kurzfristig überhaupt als Label für diese intensivierte Partnerschaft mit Kanada bestimmt wurde. Nach meinen Informationen wurde er am Abend vor der Rede von Ursula von der Leyen festgeschrieben, auch zur Überraschung der kanadischen Delegation. Und auch heute noch konnte die EU-Kommission nicht erklären, auf welche rechtliche Grundlage sie dieses Konzept stützen möchte. Das ist wichtig, weil damit dann klar würde, wer wo wie stark mitreden darf. Also das alles zeigt, diese angebotene assoziierte EU-Mitgliedschaft ist heute zunächst eine Absichtserklärung, sicher eine ernst gemeinte und vor allem eine aufwendig inszenierte. Ich gehe aber davon aus, dass eine intensivierte Zusammenarbeit mit Kanada weiter weg von der Mitgliedschaft ist, als dieser Begriff im ersten Moment vielleicht vermuten lassen würde.
1: Andrea Christen, wie denkt man in Kanada über den Vorschlag der EU?
3: Grundsätzlich will gemäß einer Umfrage eine große Mehrheit in Kanada eine engere Verknüpfung mit der Europäischen Union. Die Kanadier sind sehr verletzt, auch wütend darüber, wie sie von der US-Regierung behandelt werden. Carney selbst hat sehr gute Umfragewerte. Er hat also ein Mandat dafür, Kanada hier näher an Europa heranzuführen. Nun fragt man sich aber auch in Kanada, was denn nun eine assoziierte Mitgliedschaft sein soll. Mich dünkt, der Begriff bietet auch Angriffsfläche. Pierre Poilievre, der konservative Oppositionschef in Kanada, bemängelte noch vor Carneys Rede, der Premierminister sage nicht deutlich, was er hier eigentlich mit der EU aushandle. Über Kanada dürfe nicht entschieden werden, nicht in Washington, nicht in Peking, auch nicht in Brüssel. Carney selbst schien den Begriff assoziierte Mitgliedschaft heute zurückhaltend zu gebrauchen. Es gehe weniger um den Titel und mehr um die Substanz, darum, was dann konkret vereinbart werde.
1: Hat denn Mark Carney schon dargelegt, wie er sich eine engere Zusammenarbeit Kanadas mit der EU vorstellen könnte?
3: Er präsentiert Kanada in diesen stürmischen Zeiten als zuverlässigen, auch natürlichen Partner. Man stehe für die gleichen demokratischen Werte. Carney hat schon mehrfach erklärt, Kanada habe, was die Welt wolle, kritische Mineralien, Öl, Erdgas. Kanada sei eine Supermacht, was Energie angehe. Kanada und die EU können auch auf ein bestehendes Handelsabkommen aufbauen. Und im Oktober steht dann in Montreal ein Gipfel zwischen Kanada und der EU an. Dort soll es dann wohl konkreter werden. Carney hat aber schon mögliche Kooperationen aufgezählt, bei der künstlichen Intelligenz, bei Halbleitern, Weltraumtechnologie, Verteidigung, bei der Zusammenarbeit in der Arktis. Carney erwähnte, dass Kanada Teil des Erasmus-Programms für Studierende oder des Forschungsprogramms Horizon werden könnte. Oder er brachte die Idee eines europäischen kanadischen Markts für Finanzdienstleistungen.
1: Zurück zu EU-Korrespondent Matthias Strasser. Welche Form der Assoziierung mit Drittstaaten ist aus EU-Sicht denn überhaupt denkbar?
2: Also wenn die EU und Kanada diesen letzten Vorschlag, den integrierten Finanzmarkt, umsetzen wollten, dann wäre das eine sehr weitgehende Integration, eine zumindest teilweise Integration in den Binnenmarkt Kanadas. Diese Binnenmarktintegration kennt die EU heute in dieser Form nur mit europäischen Staaten. Auf EU-Seite ist deshalb heute auch die Rede von der umfassendsten Partnerschaft mit einem Land außerhalb Europas, die mit Kanada jetzt angestrebt werde. Allerdings, das kennt die Schweiz, den Binnenmarktzugang verknüpft die EU mit der Forderung nach Übernahme von EU-Recht, auch künftigem EU-Recht und mit einer Rolle des Europäischen Gerichtshofs in der einen oder anderen Form. Es ist anzunehmen, dass das auch bei Kanada der Fall wäre. Weniger hürdenreich dürfte die Zusammenarbeit im Bereich des Studierendenaustauschs oder der Forschung sein. Auch die wirtschaftliche Partnerschaft dürfte einfacher sein. Aber auch dort braucht es immer die Zustimmung der Partner auf beiden Seiten des Atlantiks. Dass das kein Selbstläufer ist, das zeigt das Handelsabkommen CETA, das zwar vorläufig angewendet wird, aber in den EU-Mitgliedstaaten eben immer noch nicht voll ratifiziert wurde.
1: Mark Carney wurde heute in Straßburg herzlich, ja schon fast begeistert empfangen. Matthias Strasser, gibt es auf EU-Seite aber auch kritische?

0: bestimmen?
1: Ja, die gibt es vor allem in den europäischen Hauptstädten, die einer solchen Partnerschaft zustimmen müssten. Es gibt Vertreter der Mitgliedstaaten, die sich überrumpelt fühlen. Heute war auch zu hören, Ursula von der Leyen biete Kanada etwas an, das gar nicht in ihrer Macht stehe. Mir scheint heute wahrscheinlich, dass der Widerstand noch wachsen wird, wenn dann diese Partnerschaft konkreter werden sollte. Das hängt auch damit zusammen, dass die EU Kanada kaum etwas anbieten kann, was sie andernorts verweigert. Man stelle sich vor, Kanada erhielte Zugang zum Binnenmarkt eben ohne eine Rolle des Europäischen Gerichtshofs. Dann würden die Schweiz und auch das Vereinigte Königreich, die sich zu Recht auch als wichtige Partner der EU sehen, sofort Ähnliches fordern. Und auch mit Blick auf Staaten, die teilweise seit Jahren auf einen Beitritt, einen tatsächlichen Beitritt hinarbeiten oder wie im Falle der Ukraine den Beitritt dringend wollen, könne man Kanada jetzt keine Vorzugsbehandlung erlauben, heißt es heute etwa aus Deutschland. Das alles, das ändert aber nichts daran, dass die EU-Kommission in Kanada einen Verbündeten erkannt hat und dass sie das Potenzial für eine engere Partnerschaft jetzt zumindest ausloten möchte.
0: Nochmals zu Andrea Christen. Noch vor 2 Jahren wäre wohl jeder ausgelacht worden, der eine Verbindung EU-Kanada vorgeschlagen hätte. Wie ist das, was sich derzeit abspielt, einzuordnen?
2: Es kommt nicht ganz ohne Ansage. Kanada hat früh und sehr heftig erfahren müssen, was die Präsidentschaft von Donald Trump bedeutet. Er hat in seiner ersten Amtszeit mit Kanada ein neues Handelsabkommen ausgehandelt, nur um Kanada dann doch in der zweiten Amtszeit wieder mit Zöllen zu belegen. Er redet davon, Kanada zum US-Bundesstaat zu machen. Die USA sind oder waren, nur schon geografisch bedingt, ein sehr enger Partner der Kanadier. Um die 70% der kanadischen Exporte gehen in die USA. Aber die USA sind nun von einem verlässlichen Nachbarn zu einem bedrohlichen geworden. Mark Carney hat schon am WEF in Davos von einem Bruch in der Weltordnung gesprochen, der in seinen Augen wohl auch über die Trump-Zeit hinausgehen wird. Carney ist teilweise auch eine europäische Figur. Er hat einst die britische Zentralbank geleitet, kennt europäische Spitzenpolitiker aus seiner Zeit als Banker. Er kann Kanada und die kanadische Wirtschaft natürlich nicht ganz und auch nicht auf die Schnelle aus dieser Verflechtung mit den USA lösen, aber er will Kanada breiter abstützen und in der EU erkennt er eine natürliche Partnerin.
0: Vielen Dank für diese Informationen und Einschätzungen. Das war Nordamerika-Korrespondent Andrea Christen und EU-Korrespondent Matthias Strasse. Die AfD, die Alternative für Deutschland, hat vor 10 Tagen einen fulminanten Wahlsieg in Sachsen-Anhalt eingefahren. Doch noch immer ist unklar, ob und wie sie wird regieren können. Nun versucht die AfD in Mecklenburg-Vorpommern den Erfolg zu wiederholen bei der Wahl vom Sonntag. Auch dort liegt die Partei in Umfragen an der Spitze, allerdings dicht gefolgt von der SPD. Sie stellt mit Manuela Schwesig seit 9 Jahren die Ministerpräsidentin im Bundesland. Es ist denn auch dieses Kopf-an-Kopf-Rennen, das den Wahlkampf dominiert. Deutschland-Korrespondentin Simon Fatzer war in Rostock unterwegs, der größten Stadt in Mecklenburg-Vorpommern.
3: Das berühmte Sonnenblumenhaus ist schon von der S-Bahn aus sichtbar.
4: Rostock, Lichtenhagen.
3: 1992 zündeten Neonazis ein Wohnheim von Vietnamesen an, unter Applaus von Tausenden. Die Polizei griff nicht ein. Diese fremdenfeindlichen Ausschreitungen in Rostock-Lichtenhagen haben sich ins kollektive Gedächtnis eingebrannt. Die Plattenbausiedlung liegt an der Rostocker Peripherie. Problembezirk heißt es. Sie wohne gerne hier, seit 51 Jahren, sagt eine alte Frau, es sei ruhig, gute Einkaufsmöglichkeiten, aber die Politik.
5: Wissen Sie, ich fühle mich für dumm verkauft. Die ganze Politik, heute reden wir so, morgen machen wir das.
3: Doch da ist auch Verständnis für Kanzler Merz.
5: Unser Staatsoberhaupt natürlich hat Pech gehabt, als er die Regierung übernommen hat und dass ja alles aus dem Ruder gelaufen ist, im Prinzip mehr oder weniger.
3: Auch dieses Paar lobt die kurzen Wege hier. Seit 1981 leben die beiden da, leisten sich immer mal wieder Ferien in der Schweiz. Von der Politik wünschen sie sich,
6: dass sie sich mehr ums Land kümmern als um alles andere.
7: Um die eigenen Menschen.
6: Um die eigenen Menschen, weil 2/3 davon hat nichts mit uns zu tun. Das ist eigentlich das Einzige. Und deshalb brauchen sie sich nicht zu wundern, wenn viele angeblich blau wählen, das sind keine Nazis. Die wollen einfach eine Veränderung. Die haben einfach die Schnauze voll. Und wenn die Frau Schwesig nicht so eine gute Ministerpräsidentin wäre, dann würde die SPD hier in MacPom auch in den Keller gehen.
3: Alles werde teurer, sagt auch dieser Mann. Sollen Sie doch mal die AfD kurz ranlassen, mal gucken, wie die herumhantieren.
8: Ja, die sollen mal die AfD kurz ranlassen, wollen wir sehen, wie die herumhantieren. Schlechter kann es nicht mehr werden.
3: Schlechter kann es nicht werden. In Rostock ist die soziale Entmischung besonders ausgeprägt. Die Kröpeliner Torvorstadt im Zentrum ist studentisch geprägt. Antifa-Graffitis, Nazis raus mit Stinkefinger groß an einer Hauswand. Hier sind die Sorgen andere.
9: Ich habe Angst und Befürchtungen politisch gesehen, dass wir hier nach rechts rücken,
3: sagt eine junge Frau.
9: Ich glaube, wir müssen zumindest schon mal da ansetzen, komplexe Probleme und komplexe Fragestellungen nicht zu versuchen, mit einfachen Lösungen und so Parolen zu lösen, weil das ist immer vereinfacht, oft auch einfach unwahr. Und ich glaube, das ist Populismus. Sondern man müsste das anerkennen, dass es komplex ist und dass es eben auch komplexe Lösungen verlangt.
3: Aber das Hauptproblem ist einfach erklärt, das Geld reicht immer weniger. In der Nähe des Schulhauses, in das sie selbst mal ging, sitzt eine Frau mit Rollator. Ihr Mann fuhr zur See, sie war Lehrerin. Sie könne nicht klagen, gute Rente habe sogar für ein Haus gereicht. Mit Ministerpräsidentin Manuela Schwesig ist sie zufrieden.
10: Also die finde ich sehr, ja, sie kümmert sich um Mecklenburg-Vorpommern. Ich finde es gut, dass sie, ja, sie hat wahrscheinlich auch vielleicht mal gedacht, nach Berlin zu gehen. Aber sie hat es doch sich für Mecklenburg entschieden. Das rechne ich hier hoch an, denn sie hat ein gutes Ansehen und ich hoffe, dass sie es schafft.
3: Manuela Schwesig ist noch das, was viele von der SPD vermissen, eine Kümmererin. Sie sagt es vor den internationalen Medien so.
11: Wir konzentrieren uns in unserer Politik konsequent auf diejenigen, die arbeiten gehen und ihren Beitrag leisten, das Land am Laufen zu halten oder die gearbeitet haben. Und das ist gerade in unserem Bundesland eben ein großes Thema. Viele Leute gehen jeden Tag arbeiten und leisten viel, arbeiten Vollzeit. Wir sind ein Bundesland, wo die Frauen mit am meisten auch Vollzeit arbeiten. Und trotzdem kommen sie am Ende des Monats nicht klar, weil die Preise zu sehr gestiegen sind.
3: Sie hat die Kita-Gebühren abgeschafft und das Deutschland-Ticket für Nah- und Regionalverkehr für Pensionierte günstiger gemacht. Das kommt spürbar an. Von Berlin distanziert sie sich, denn dort fehle das Gespür für die Menschen hier. Manuela Schwesig ist sehr beliebt. In der Direktwahl liegt sie in Umfragen weit vor dem AfD-Konkurrenten Leif Erik Holm. Der hofft auf Rückenwind aus der gewonnenen Wahl in Sachsen-Anhalt mit ähnlichen Inhalten.
12: Fast die Hälfte der Bürgergeldempfänger sind Migranten und das Bürgergeld kostet insgesamt über 50 Milliarden Euro. Das sind alles Dinge, die wir so nicht haben wollen. Genau, Entwicklungshilfe für sinnlose Genderprojekte in aller Welt, das sind allein schon 600 Millionen Euro im letzten Jahr gewesen. Das müssen wir endlich kappen.
3: Sowohl das Wahlprogramm als auch Leif Erik Holm gelten als weniger radikal.
12: Wir sind im Prinzip das, was die CDU vielleicht noch vor 30 Jahren war, die diese Aufgabe nicht mehr übernimmt, sondern nach links gerückt ist unter Angela Merkel. Und deswegen, wir sind keine extremistische Partei.
3: Dennoch gibt es AfD-Mitglieder, die kriminell oder früher in rechtsextremen Organisationen waren. Alles Jugendsünden, sagt Holm. AfD oder SPD oder doch eine der kleinen Parteien? Viele in Mecklenburg-Vorpommern sind noch unentschieden. Zentral wird sein, ob auch Sie es so sehen wie diese Rostockerin.
5: Nicht zu wählen ist keine Option.
0: Simon Fatzer war für uns in Rostock. Drohnenangriffe, Sabotageakte, Cyberattacken und Desinformation. Russland hat seinen hybriden Krieg gegen Europa intensiviert. Mittlerweile gibt es ja schon fast täglich Übergriffe. Die Europäer müssten jetzt weitaus entschiedener reagieren, findet Wolfgang Ischinger, der Vorsitzende der Münchner Sicherheitskonferenz. Etwa indem ihre Streitkräfte russische Drohnen und Raketen nicht erst abschießen, wenn sie schon hier sind, sondern schon viel früher über der Ukraine. Fredrik Steiger hat mit Wolfgang Ischinger gesprochen.
13: Wir haben in den vergangenen Tagen und Wochen gesehen, dass die Zahl und Häufigkeit russischer Übergriffe, hybrider Angriffe enorm zugenommen hat. Dennoch bleiben die europäischen Reaktionen verhalten. Teilen Sie diesen Eindruck?
14: Der Eindruck ist sicher nicht falsch. Bin ich mit dem, was geschieht, zufrieden? Halte ich das für hinreichend? Da mache ich ein erhebliches Fragezeichen. Und ich bin nicht sicher, ob die bisherigen Reaktionen des Westens diesen Ausdruck von Entschlossenheit und Stärke wirklich so klar zeigen, dass man das in Moskau auch als solches versteht. Es geht hier, wie bei militärischen Auseinandersetzungen, am Schluss um die Frage der Abschreckung.
13: Was können die Europäer denn überhaupt tun, um Russland aufzuhalten, ohne dadurch eine massive Eskalation auszulösen? Welche Handlungsoptionen haben Sie?
14: Die Handlungsoptionen sind nicht vielfältig, aber man kann natürlich überlegen, ob man noch viel intensiver als das bisher geschehen ist, die Außengrenzen der Ukraine, Stichwort Moldawien, Stichwort Polen, Stichwort die baltischen Staaten, von uns aus, also vom Westen aus, so schützt, dass eine Drohne aus russischem Gebiet oder etwa aus belarussischem Gebiet, dass die schon über ukrainischem Gebiet bekämpft werden kann. Die Art und Weise, wie die russische Seite auf westliches Territorium übergreift, muss als Antwort auch beinhalten, dass der Westen imstande ist, die Grenze in die Ukraine hinein nicht etwa in der Weise zu überschreiten, dass man da jetzt Truppen hineinschickt. Wir wollen keinen Krieg NATO gegen Russland von uns aus provozieren, aber uns selbst stärker schützen, als das bisher der Fall ist. Das ist technisch, strategisch und politisch möglich.
13: Wir sprechen ja immer von hybriden Angriffen, aber führt Russland im Grunde nicht bereits einen Krieg gegen Europa?
14: Ich bin kein Freund des Begriffs hybride Kriegführung. Man muss die Dinge beim Namen nennen. Man muss sagen, das ist ein Sabotageakt. Oder man muss sagen, es ist ein Terrorakt. Oder von mir aus ein Kriegsakt. Also der Begriff hybride Kriegführung, das ist so ein eleganter technischer Begriff, der für viele nicht hinreichend klar macht, dass das die Fortführung des kinetischen Kriegs, also Krieg mit Dingen, die knallen und schießen und töten, das ist ein Krieg, der mit etwas anderen Mitteln durchgeführt wird, die aber nicht weniger effektiv sein können als der klassische Krieg mit Kanonen und Raketen.
13: Gehen Sie denn davon aus, dass Russland sein Ziel erreichen wird, nämlich Europa von der Unterstützung der Ukraine allmählich abzubringen?
14: Die Existenz der Ukraine zu schützen, ist ja nicht nur ein Gnadenakt oder eine freundliche Geste, sondern es geschieht aus der Erkenntnis heraus, dass wir mit Verteidigungsaktivitäten auch uns selbst schützen. Übrigens natürlich auch einschließlich der Schweiz. Wir schützen damit die freiheitliche Ordnung, die wollen wir uns erhalten. Ich habe leider den Eindruck, dass man in Moskau bisher jedenfalls nicht den Schluss zieht. Wir müssen zu einem Ende kommen. Nein, man versucht weiter auf Einschüchterung zu setzen. Und ich muss leider sagen, der Aufstieg der AfD bei uns hier in Deutschland ist natürlich nicht hilfreich, weil er das falsche Signal nach Moskau schicken wird und schicken kann.
13: Die AfD ist ja nur ein Beispiel. Auch in anderen europäischen Ländern, in Italien, in Frankreich, sind vor allem Rechtsaußen, zum Teil auch Linksaußenparteien, pro-russische, pro-Kreml-Parteien. Spielt das Wladimir Putin nicht enorm in die Hände?
14: Das ist vollkommen richtig, aber man muss differenzieren. Viele bei uns in Deutschland waren tief besorgt, als Frau Meloni in Italien an die Macht kam. Also eine von manchen rechtsextrem genannte Partei. Ich stelle fest, Frau Meloni und die Regierung stehen fest an der Seite derer, die die Ukraine unterstützen und ausrüsten. Es ist ja nicht so, dass alle stark konservativen Parteien Freunde des putinschen Russlands sind. Wir stellen ja auch fest, dass die Partei von Marine Le Pen eigentlich nichts zu tun haben möchte mit den Vertretern der deutschen AfD, die ihnen nicht gesellschaftsfähig erscheinen.
13: Wenn es aber in absehbarer Zeit zu einem richtigen Angriffskrieg Russlands gegen Europa käme, trauen Sie den Europäern den nötigen Wehr- und Durchhaltewillen zu?
14: Ich sehe jedenfalls nicht in der für uns überschaubaren Zukunft einen Großangriff Russlands jenseits der Ukraine, weil Russland nach 4,5 Jahren offenkundig seine Kriegsziele überhaupt nicht erreichen konnte. Ich teile die Meinung des finnischen Staatspräsidenten, der vor kurzem gesagt hat, Russland hat längst verloren. Durch die Tatsache, dass Russland seine ursprünglichen Kriegsziele sicherlich nicht wird erreichen können, wenn wir standhaft bleiben.
13: Und das glauben Sie, das würde geschehen?
14: Da bin ich ganz sicher. Wenn wir Zweifel an unserer Entschlossenheit haben, unseren Way of Life zu verteidigen, dann gnade uns Gott, das darf nicht passieren. Sie sehen das ja auch daran, dass in der Bundesrepublik Deutschland, obwohl das ein schmerzhafter Prozess ist, 500 Milliarden Euro nur für Ausgaben im Bereich der Verteidigung vorgesehen sind. Also wir meinen das schon ernst mit der Abschreckung Russlands vor der Vorstellung, auf den Westen ausgreifen zu können. Das wird nicht passieren.
0: sagt Wolfgang Ischinger, der Vorsitzende der Münchner Sicherheitskonferenz. Die Fragen stellte Fredrik Steiger. Und an dieser Stelle noch ein Hörtipp. Fußballwetten gehören für viele junge Männer in Afrika zum Alltag. In einer aktuellen Umfrage in 6 Ländern sagte mehr als die Hälfte, im vergangenen Jahr gewettet zu haben. Gerade dort, wo die Arbeitslosigkeit hoch und die Einkommen unsicher sind, kann Wetten schnell mehr werden als nur Unterhaltung.
15: So you lose. Like, you know what? Du verlierst. Du verlierst Geld, du hast keine Arbeit. Aus Erfahrung weiß ich, das ist ein schlechter Ort.
16: It's a bad place from experience.
0: Das sagt Marvin Masole. Er geht regelmäßig ins Wettbüro und hat erlebt, wie Wetten selbst zum Geldproblem werden kann. In Uganda und Ghana erzählen er und andere junge Männer, was sie trotzdem am Wetten reizt, wie sie mit Verlusten umgehen und weshalb sie trotzdem weitermachen. 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In Frankreich weckten die heftigen Waldbrände in der Region Bordeaux Erinnerungen an den Sommer vor 4 Jahren. Damals brannte es südlich der Bucht von Arcachon. Mehrere tausend Hektar Wald sind verbrannt. 5 Campingplätze bei der großen Düne von Pila wurden zerstört. Wie lange dauert es, bis nach einer solchen Katastrophe wieder Normalität einkehrt? Frankreich-Korrespondentin Zoe Geisler hat einen Campingplatz besucht, der 2022 komplett zerstört wurde.
17: Da gab es nichts mehr nach dem Brand, sagt Cédric Rocher, Direktor des Campingplatzes, der am Fuß der Düne von Pila liegt.
18: Il y avait plus rien. C'était comme après une guerre ou sur la Lune.
17: Es habe ausgesehen wie nach einem Krieg oder auf dem Mond. Mit einem Golfwagen rumpelt Rocher über das 15 Hektar große sonnige Gelände und zeigt stolz die wieder aufgebauten Gebäude. Vom Restaurant über das Wasserbecken und den Sanitäranlagen bis hin zu den Chalets. Alles glänzt neu. Vor 4 Jahren hätten hier nur noch Trümmer gestanden, erzählt Rocher. In kürzester Zeit hätten die Flammen alles zerstört.
18: On a dit 40 ans pour construire le camping, 2 heures pour le brûler et 5 ans pour reconstruire.
17: 40 Jahre, um den Campingplatz aufzubauen, 2 Stunden, um ihn niederzubrennen und es werde schlussendlich rund 5 Jahre dauern, ihn wieder aufzubauen. Es sei eine schwierige Zeit gewesen, sagt Rocher, dessen Betroffenheit noch heute spürbar ist, wenn er an die Katastrophe zurückdenkt.
18: C'est difficile parce que c'est très dur.
17: Es war hart, mit anzusehen, wie all das, was man aufgebaut hat, innerhalb kurzer Zeit in Rauch aufgeht. Es war schwer zu sehen, wie die Sachen unserer Gäste verbrannten. Und dann war es schwierig, alles wieder aufzubauen. Es bedeutet viel Arbeit, viel Geld und einen hohen bürokratischen Aufwand. Der bürokratische Aufwand ist noch heute groß. Die Kritik des Direktors richtet sich dabei an die Versicherungen.
19: C'est très compliqué. Les assurances nous ont payé.
17: Die Versicherungen haben bis jetzt 25% des Gesamtschadens übernommen. Aber es fehlt immer noch ein Teil. Sie suchen nach jedem Vorwand, nicht zu zahlen.
19: Ils cherchent tous les prétextes pour pas payer.
17: Trotz des Streites ums Geld, der auch die Gerichte beschäftigt, konnte Rocher den Campingplatz ein Jahr nach der Katastrophe wieder eröffnen. Auch die Gäste kamen zurück. Es scheint, als habe die höchste Sanddüne Europas inmitten einer verbrannten Landschaft ihre Attraktivität für Reisende behalten. Beziehungsweise fast. Der jüngste Waldbrand auf der anderen Seite der Bucht von Arcachon hatte Folgen. Auch wenn die Flammen nur von Weitem zu sehen waren, reisten die Gäste ab. Während 2 Wochen war es hier fast leer. Einige Gäste blieben, weil das Feuer weit weg war. Aber alle Campingplätze hier in der Gegend waren betroffen. Rocher versteht, dass sich die Gäste Sorgen machten. Aber er kritisiert die Warnungen der Behörden an die Touristinnen und Touristen. Während das Feuer nämlich noch nicht unter Kontrolle war, wurde davon abgeraten, in das Departement zu reisen.
19: Es gab nicht forcément besoin.
17: Es war wirklich nicht nötig, die Wirtschaft hier so zu beeinträchtigen, indem man während 4 Tagen sagte, kommen Sie nicht in die Gironde. Man hätte etwa sagen können, es gibt Orte, die man besuchen kann und andere, die man meiden sollte. Die Mindereinnahmen dieser 2 Wochen wird Rocher nicht aufholen können. Trotzdem blickt der Direktor optimistisch in die Zukunft. Mittlerweile kommen die Gäste wieder und der Wiederaufbau ist fast abgeschlossen. Einige Chalets und 2 Sanitäranlagen sollen in diesem Jahr noch gebaut werden. Nur eines lässt sich nicht so schnell ersetzen.
18: Sie manquent les arbres. Les arbres, vous les voyez, on en a planté, je crois, 18 000. Mais ils n'ont pas encore grandi, il faut attendre maintenant.
17: Es fehlen die Bäume. Tausende habe man gepflanzt, nun müssten sie nur noch wachsen. Die jungen Bäume sind kaum 2 Meter hoch und spenden im heißen Sommer noch keinen Schatten. Früher, das sieht man auf Fotos, die über den Waschmaschinen hängen, prägten hohe Kiefern das Bild des Campingplatzes. Bis die Hängematten also wieder an dicken Stämmen befestigt werden können, wird es noch ein paar Jahre dauern. Was Campingdirektor Roger nun bald ganz hinter sich hat, beginnt nördlich der Bucht von Arcachon gerade erst. Ein mühsamer Wiederaufbau.
0: Zoe Geissler war für uns im Südwesten Frankreichs. Das war's vom Echo der Zeit am Donnerstag, dem 17. September mit Redaktionsschluss um 18.43 Uhr. Aber bevor wir uns verabschieden, noch dies. Heute, vor genau 81 Jahren, wurde die erste Ausgabe des Echo der Zeit gesendet. Wir wünschen der Jubilarin alles Gute und bedanken uns bei Ihnen, liebe Hörerinnen und Hörer, für Ihr Interesse und Ihre Treue. Verantwortlich für die heutige Ausgabe ist Lukas Schneider, für die Nachrichten Simon Richle, mein Name Matthias Kündig.
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1: Die Nachrichten von SRF um 20 Uhr mit Lara Christen. Die russische Regierung geht gegen den Schweizer Nahrungsmittelkonzern Nestlé vor. Russlands Präsident Wladimir Putin hat angeordnet, dass russische Vermögenswerte von Nestlé unter Zwangsverwaltung gestellt werden sollen. Eine russische Firma hatte einen Antrag dafür eingereicht, mit der Begründung, dass Nestlé die Produktionskapazitäten nicht ausbaue und nichts exportiere. Neben Nestlé hat Putin auch für eine französische Supermarktkette die Zwangsverwaltung angeordnet. In einem nächsten Schritt könnte den beiden Unternehmen die Enteignung in Russland drohen. Die UBS könnte mit dem Kompromissvorschlag zur Bankenregulierung leben, der zurzeit im Ständerat behandelt wird. Das sagt Verwaltungsratspräsident Colm Kelleher an einer Veranstaltung der Bankiervereinigung. Erfreut sei er aber nicht über die vorgeschlagenen Verschärfungen der Eigenmittelregulierung. Das würde für die UBS teuer. Der Ständerat hat heute damit begonnen, über die sogenannte Lex UBS zu beraten. Er behandelt dabei unter anderem einen Kompromissvorschlag aus der Finanzkommission. Dieser ist weniger streng als der Vorschlag des Bundesrates zur Bankenregulierung. Den Vorschlag des Bundesrates lehnt die UBS ab. Zum intensiven Lobbying der Bank im Parlament sagte VR-Präsident Kelleher, die UBS sei den Aktionären verpflichtet. Zu zwei Meldungen aus dem Inland in Kürze. Der Bundesrat soll mehr tun gegen Kinderpornografie im Internet. Das verlangt der Nationalrat mit einem Vorstoß. Wenn auch der Ständerat das Anliegen unterstützt, muss der Bundesrat Maßnahmen ausarbeiten. Dabei geht es um Prävention, Früherkennung und auch die Strafverfolgung von Pädokriminalität. In der Schweiz sind bis Ende August 76.000 Verträge für Lehrstellen abgeschlossen worden. Das sind ähnlich viele wie in den letzten Jahren, wie das Staatssekretariat für Bildung mitteilt. Die Berufslehre bleibe damit der wichtigste Bildungsweg für Jugendliche. Besonders gefragt sind die kaufmännische Grundbildung und Berufe im Gesundheits- und Sozialbereich. Die französische Regierung will die Staatsausgaben um 54 Milliarden Euro kürzen. Premier Sébastien Lecornu spricht von einer radikalen Kehrtwende. Mit den Sparmaßnahmen will er verhindern, dass das Minus im französischen Staatsbudget weiter steigt. 6 Milliarden Euro will Lecornu einsparen, indem die Renten nicht mehr an die Teuerung angepasst werden. Das Budget mit den Einsparungen muss nun durchs Parlament. Die beiden Vorgänger von Le Cornu sind an ihren Budgetplänen gescheitert und zurückgetreten. Noch das Wetter. Morgen ist es im Norden zunehmend sonnig bei 22 Grad. In den Alpen und im Süden ist es wechselnd bewölkt. Das waren Nachrichten von Radio SRF. Verantwortlich Jan Gröbler.
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3: Schlager, Schlager und nochmal Schlager. Herzlich willkommen zu Schlag auf Schlager, hier auf der SRF Musikwelle. Es ist alles parat für einen schönen Donnerstagabend. Geniessen Sie es mit uns.

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Eine gute Zeit.

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1: Die Nachrichten von SRF um 21 Uhr mit Lara Kresten. Die russische Regierung geht gegen den Schweizer Nahrungsmittelkonzern Nestlé vor. Einige russische Vermögenswerte von Nestlé werden unter Zwangsverwaltung gestellt. Das hat Präsident Wladimir Putin angeordnet. Eine russische Firma hatte einen Antrag dafür eingereicht, mit der Begründung, dass Nestlé die Produktionskapazitäten nicht ausbaue und nichts exportiere. Was die nun angeordnete Zwangsverwaltung konkret für Nestlé bedeutet, ist offen. Wir prüfen derzeit noch die Fakten, sagt ein Nestlé-Sprecher der Nachrichtenagentur AWP. Neben Nestlé wurden auch Beteiligungen von zwei französischen Unternehmen unter Zwangsverwaltung gestellt. Dies könnte ein erster Schritt hin zur Enteignung in Russland sein. Die französische Regierung will die Staatsausgaben um 54 Milliarden Euro kürzen. Premier Sébastien Lecornu spricht von einer radikalen Kehrtwende. Mit den Sparmaßnahmen will er verhindern, dass das Minus im französischen Staatsbudget weiter steigt. 6 Milliarden Euro will Le Cornu einsparen, indem die Renten nicht mehr an die Teuerung angepasst werden. Das Budget mit den Einsparungen muss nun durchs Parlament. Die beiden Vorgänger von Le Cornu sind an ihren Budgetplänen gescheitert und sind zurückgetreten. Italien schickt die Marine ins Rote Meer, um die Durchfahrt von italienischen Frachtschiffen zu schützen. Italien wolle nicht auf eine Entscheidung der EU warten, sagte der italienische Verteidigungsminister. Verteidigung gehe heute weit über ihre bisherige Aufgabe hinaus, so gehe es auch um den Schutz der Energieversorgung. Houthi-Rebellen aus Jemen haben eine Insel in der Straße von Bab el-Mandeb erobert und gefährden nun die Schifffahrt durch das Rote Meer und die kürzeste Route zwischen Asien und Europa. In der Schweiz sind bis Ende August 76.000 Verträge für Lehrstellen abgeschlossen worden. Das sind ähnlich viele wie in den letzten Jahren, wie das Staatssekretariat für Bildung mitteilt. Die Berufslehre bleibe damit der wichtigste Bildungsweg für Jugendliche. Besonders gefragt sind die kaufmännische Grundbildung und Berufe im Gesundheits- und Sozialbereich. Das Wetter: Morgen ist es im Norden zunehmend sonnig bei 22 Grad. In den Alpen und im Süden ist es wechselnd bewölkt. Das waren Nachrichten von Radio SRF. Verantwortlich Jan Gröbler.
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3: Die Musik, die macht einfach gute Laune, auch wenn vielleicht einmal der ein oder andere ein bisschen besinnlichere Titel dabei ist. Schlager macht das Leben schöner. In dem Sinn, eine gute Zeit mit der SRF Musikwelle. Noch bis am 10 Uhr. Schlag auf Schlager.

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1: Die Nachrichten von SRF um 22 Uhr mit Lara Christen. Nestle ist im Visier von Russlands Präsident Wladimir Putin. Er hat eine Zwangsverwaltung für Nestle-Gesellschaften angeordnet. Und Diskussion um Bankenregulierung im Ständerat. Die UBS zeigt sich kompromissbereit, schließt aber auch einen Wegzug nicht aus. Das Wetter, morgen ist es im Norden zunehmend sonnig bei 22 Grad. Die russische Regierung geht gegen den Schweizer Nahrungsmittelkonzern Nestle vor. Nestle verliert die Kontrolle über einen Teil seines Russland-Geschäfts. Weitere Schritte gegen das Unternehmen könnten folgen. Ronja Bollinger berichtet.
2: Mehrere Nestle-Gesellschaften werden unter Zwangsverwaltung gestellt. Das hat Präsident Wladimir Putin angeordnet. Eine russische Firma hatte einen Antrag dafür eingereicht, mit der Begründung, dass Nestle die Produktionskapazitäten nicht ausbaue und nichts exportiere. Was die nun angeordnete Zwangsverwaltung konkret für Nestle bedeutet, ist offen. Wir prüfen derzeit noch die Fakten, sagte ein Nestle-Sprecher der Nachrichtenagentur AWP. Neben Nestle wurden auch Beteiligungen von zwei französischen Unternehmen unter Zwangsverwaltung gestellt. Dies könnte ein erster Schritt hin zur Enteignung in Russland sein. Das lassen zumindest ähnliche Fälle vermuten. Seit Kriegsbeginn gegen die Ukraine wurden einige westliche Unternehmen in Russland unter Zwangsverwaltung gestellt und schließlich an russische Firmen verkauft. Nestle betreibt in Russland mehrere Produktionsstandorte.
1: Die UBS könnte mit dem Kompromissvorschlag zur Bankenregulierung leben, der zurzeit im Ständerat behandelt wird. Das sagt Verwaltungsratspräsident Colm Kelleher an einer Veranstaltung der Bankiervereinigung. Der Ständerat hat heute damit begonnen, über die sogenannte Lex UBS zu beraten. Er behandelt dabei unter anderem einen Kompromissvorschlag aus der Wirtschaftskommission. Dieser ist weniger streng als der Vorschlag des Bundesrates zur Bankenregulierung. Den Vorschlag des Bundesrates lehnt die UBS ab. Zum intensiven Lobbying der Bank im Parlament sagte VR-Präsident Kelleher, die UBS sei den Aktionären verpflichtet. Und wenn die UBS in eine Situation gerate, in der sie nicht mehr wettbewerbsfähig wäre, würde sich die Bank Gedanken über einen Wegzug aus der Schweiz machen. Die französische Regierung will die Staatsausgaben um 54 Milliarden Euro kürzen. Regierungschef Sébastien Lecornu spricht von einer radikalen Kehrtwende. Mit den Sparmaßnahmen will er verhindern, dass das Minus im französischen Staatsbudget weiter steigt. 6 Milliarden Euro will Lecornu einsparen, indem die Renten nicht mehr an die Teuerung angepasst werden. Das Budget mit den Einsparungen muss nun durchs Parlament. Die beiden Vorgänger von Lecornu sind an ihren Budgetplänen gescheitert und zurückgetreten. Der Präsident und der Außenminister des Irans dürfen in die USA reisen, um nächste Woche in New York an der UNO-Generalversammlung teilzunehmen. Obwohl sich der Iran und die USA im Krieg befinden, hat die US-Regierung den beiden und einigen weiteren Iranern die Einreise erlaubt. Dies stehe im Einklang mit der Verpflichtung als Gastgeber der UNO-Versammlung, schreibt das US-Außenministerium. Nun zu weiteren Meldungen des Tages in der Übersicht. Die EU und Kanada wollen näher aneinander rücken. Die EU hatte vorgeschlagen, Kanada könnte eine Art Sondermitglied werden. Kanada sei offen dafür, sagte nun der kanadische Premierminister Mark Carney. Europa und Kanada würden dieselben Werte verteidigen und seien gemeinsam stärker. In einer Zeit, wo Handelskriege tobten, gelte es, zusammenzustehen. In Schweden hat der bisherige Regierungschef Ulf Kristersson seinen Rücktritt erklärt. Dies nach dem Sieg der Mitte-Links-Opposition bei der Parlamentswahl. Die Mitte-Links-Parteien kommen dabei auf 176 Sitze, 3 Sitze mehr als die bürgerliche Seite. Die Sozialdemokraten und Parteichefin Magdalena Andersson erhalten nun den Auftrag, eine neue Regierung zu bilden. Hotels und andere Beherbergungsbetriebe sollen weiter von einem tieferen Mehrwertsteuersatz profitieren. Das will der Ständerat. Bundesrat und Nationalrat wollten, dass dieser befristete tiefere Satz ausläuft. Jetzt muss der Nationalrat erneut über das Geschäft beraten. Am 28. August zog ein heftiger Sturm über die Schweiz. Nun sagt der Schweizerische Versicherungsverband, der privat versicherte Schaden liege bei knapp 1 Milliarde Franken. Das allermeiste davon sind Autos, die vom Hagel beschädigt worden sind. Mehr als 100.000 Fahrzeuge dürften betroffen sein. Schäden an Gebäuden sind noch nicht eingerechnet. Die Börsendaten von 22.05 Uhr geliefert von SIX. Der Swiss Market Index schließt bei 13.947 Punkten plus 0,6%. Der Dow Jones Index in New York stand kurz vor Schluss bei plus 0,6%. Der Euro wird zu 94,65 gehandelt und der Dollar zu 82,46. Und das Wetter? Morgen hat es im Norden zunächst viele Wolken, vor allem am Nachmittag wird es aber immer sonniger, bei Höchstwerten um 22 Grad. Über den zentralen und östlichen Alpen und im Süden bleibt es wechselnd bewölkt mit lokalen Schauern. Das waren Nachrichten von Radio SRF, verantwortlich Jan Gröbler.

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1: Die Nachrichten von SRF um 23 Uhr mit Marco Koller. Wegen einer Strompanne kommt es seit dem frühen Abend zwischen Lausanne und Genf zu großen Einschränkungen im Bahnverkehr. Mittlerweile fahren die meisten Züge wieder, während mehrerer Stunden fielen aber zahlreiche Verbindungen aus, mitten in der Pendlerzeit. Laut SBB ist noch bis um Mitternacht mit Einschränkungen zu rechnen. Morgen früh sollen dann alle Züge wieder fahren. Der Grund für die Strompanne ist noch nicht klar. Das Westschweizer Radio und Fernsehen RTS berichtet aber von einer heruntergefallenen Stromleitung zwischen Renon und Morges. Auf einem Video ist zu sehen, wie es entlang der Gleise brennt und wie die Feuerwehr im Einsatz ist. In den USA hat die Migrationsbehörde ICE weiterhin keinen Chef. Präsident Donald Trump hat seinen Kandidaten für das Amt zurückgezogen, den ehemaligen Staatspolizisten Lance Schroyer. Begründet hat Trump das Vorgehen nicht. Der Senat hätte Schroyer noch bestätigen müssen. US-Medien vermuten, dass es schwierig geworden wäre, eine Mehrheit für den Kandidaten zu erreichen und dass Trump ihn zurückgezogen hat, um eine Niederlage zu vermeiden. Der Posten des ICE-Chefs bleibt damit unbesetzt. Italien schickt die Marine ins Rote Meer, um die Durchfahrt von italienischen Frachtschiffen zu schützen. Italien wolle nicht auf eine Entscheidung der EU warten, sagte Verteidigungsminister Guido Crosetto. Verteidigung, das heisse heutzutage auch Schutz der Energieversorgung. Houthi-Rebellen aus dem Jemen haben vor gut einer Woche eine Insel in der Meerenge Bab el-Mandab erobert und gefährden nun die Schifffahrt durch das Rote Meer. Das ist die kürzeste Schifffahrtsroute zwischen Asien und Europa. Der Präsident und der Außenminister des Irans dürfen in die USA reisen, um nächste Woche in New York an der UNO-Generalversammlung teilzunehmen. Obwohl sich der Iran und die USA im Krieg befinden, hat die US-Regierung den beiden und einigen weiteren Iranern die Einreise erlaubt. Das stehe im Einklang mit der Verpflichtung als Gastgeber der UNO-Versammlung, schreibt das US-Außenministerium. Dann zu den Börsendaten von SIX. Der Swiss Market Index schließt heute bei 13.947 Punkten. Das ist ein Plus von 0,6%. Und der Dow Jones Index in New York steigt ebenfalls um 0,6%. Der Euro wird zu 94,61 gehandelt. Den Dollar gibt es zurzeit für 82,43. Und das Wetter morgen Freitag. Im Norden wird es zunehmend sonnig, in den Alpen und im Süden ist es wechselnd bewölkt. Es gibt rund 22 Grad. Das waren Nachrichten von Radio SRF, verantwortlich Marco Koller.

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0: Die Nachrichten von SRF um Mitternacht mit Marco Kalle. Die russische Regierung geht gegen den Schweizer Nahrungsmittelkonzern Nestlé vor. Das könnte ein erster Schritt sein in Richtung Enteignung. Dann eine Strompanne legt die Bahnstrecke zwischen Lausanne und Genf lahm. Und die US-Einwanderungsbehörde ICE hat weiterhin keinen Chef. Präsident Donald Trump zieht seinen Kandidaten zurück. Und das Wetter heute, zuerst noch viele Wolken, dann zunehmend sonnig bei 22 Grad. Schon mehrere westliche Firmen wurden in Russland zuerst unter Zwangsverwaltung gestellt und schließlich unter ihrem Wert an russische Firmen verscherbelt. Nun droht das möglicherweise auch dem Schweizer Nahrungsmittelkonzern Nestlé, der in Russland mehrere Produktionsstandorte betreibt. Ronja Bollinger berichtet.
1: Mehrere Nestlé-Gesellschaften werden unter Zwangsverwaltung gestellt. Das hat Präsident Wladimir Putin angeordnet. Eine russische Firma hatte einen Antrag dafür eingereicht, mit der Begründung, dass Nestlé die Produktionskapazitäten nicht ausbaue und nichts exportiere. Was die nun angeordnete Zwangsverwaltung konkret für Nestlé bedeutet, ist offen. Wir prüfen derzeit noch die Fakten, sagte ein Nestlé-Sprecher der Nachrichtenagentur AWP. Neben Nestlé wurden auch Beteiligungen von zwei französischen Unternehmen unter Zwangsverwaltung gestellt. Dies könnte ein erster Schritt hin zur Enteignung in Russland sein. Das lassen zumindest ähnliche Fälle vermuten. Seit Kriegsbeginn gegen die Ukraine wurden einige westliche Unternehmen in Russland unter Zwangsverwaltung gestellt und schließlich an russische Firmen verkauft.
0: Ronja Bollinger hat berichtet. Wegen einer Strompanne kommt es seit dem frühen Abend zwischen Lausanne und Genf zu großen Einschränkungen im Bahnverkehr. Mittlerweile fahren die meisten Züge wieder, während mehrerer Stunden fielen aber zahlreiche Verbindungen aus, mitten im Pendlerverkehr. Laut SBB sollen am Morgen früh dann alle Züge wieder fahrplanmäßig verkehren. Der Grund für die Strompanne ist noch unklar. Das Westschweizer Radio und Fernsehen RTS berichtet aber von einer heruntergefallenen Stromleitung zwischen Renon und Morges. Auf einem Video ist zu sehen, wie es entlang der Gleise brennt und wie die Feuerwehr im Einsatz ist. Der Ständerat debattiert in diesen Tagen über die Grossbank UBS, nämlich darüber, mit wie viel hartem Eigenkapital die UBS ihre ausländischen Tochtergesellschaften absichern muss. Der Bundesrat will eine Absicherung zu 100%. Das lehnt die UBS ab. Mit einem Kompromissvorschlag der Wirtschaftskommission des Ständerats, der weniger streng ist, könnte die UBS aber leben. Das sagte Verwaltungsratspräsident Colm Kelleher an einer Veranstaltung der Bankiervereinigung. Er äußerte sich auch zum intensiven Lobbying der Bank im Parlament. Er sagte, die UBS sei den Aktionären verpflichtet. Und wenn die UBS in eine Situation geriete, in der sie nicht mehr wettbewerbsfähig wäre, würde sie sich Gedanken machen über einen Wegzug aus der Schweiz. In den USA hat die Migrationsbehörde ICE weiterhin keinen Chef. Präsident Donald Trump hat seinen Kandidaten für das Amt zurückgezogen, den ehemaligen Staatspolizisten Lance Schroyer. Begründet hat Trump das Vorgehen nicht. Der Senat hätte Schroyer noch bestätigen müssen. US-Medien vermuten, dass es schwierig geworden wäre, eine Mehrheit für den Kandidaten zu erreichen und dass Trump ihn zurückgezogen hat, um eine Niederlage zu vermeiden. Der Posten des ICE-Chefs bleibt damit also unbesetzt. Der Präsident und der Außenminister des Irans dürfen in die USA reisen, um nächste Woche in New York an der UNO-Generalversammlung teilzunehmen. Obwohl sich der Iran und die USA im Krieg befinden, hat die US-Regierung den beiden und einigen weiteren Iranern die Einreise erlaubt. Das stehe im Einklang mit der Verpflichtung als Gastgeber der UNO-Versammlung, schreibt das US-Außenministerium. Die iranische Delegation darf aber ohne Bewilligung der USA keine Luxusgüter kaufen. Dann zwei weitere Meldungen des Abends in der Übersicht. Die französische Regierung will 54 Milliarden Euro sparen. Regierungschef Sébastien Lecornu will so verhindern, dass das Loch im französischen Staatsbudget noch größer wird. Zum Beispiel sollen die Renten nicht mehr an die Teuerung angepasst werden. Das Budget mit den Einsparungen muss nun durchs Parlament. Die beiden Vorgänger von Lecornu sind an ihren Budgetplänen gescheitert und dann zurückgetreten. Und weil die Houthi-Rebellen seit einigen Tagen die Schifffahrt im Roten Meer behindern, schickt Italien nun die Marine ins Rote Meer, um die Durchfahrt von italienischen Frachtschiffen zu schützen. Italien wolle nicht auf eine Entscheidung der EU warten, sagte Verteidigungsminister Guido Crosetto. Verteidigung, das heiße heutzutage auch Schutz der Energieversorgung. Und noch das Wetter heute Freitag, den 18. September. Im Norden hat es zunächst noch viele Wolken, am Nachmittag wird es dann immer sonniger. Über den zentralen und östlichen Alpen und im Süden ist es wechselnd bewölkt und es gibt lokale Schauer. Die Temperatur erreicht etwa 22 Grad. Das waren Nachrichten von Radio SRF, verantwortlich Marco Koller. SRF Verkehrsinfo von 0.05 Uhr, A2 Chiasso in Richtung Gotthard. Zwischen dem San Nicolao-Tunnel und dem San Salvatore-Tunnel ist die Autobahn nach einem Unfall gesperrt. Ein Fahrstreifen ist blockiert.

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1: Die Nachrichten von SRF um 1 Uhr mit Marco Koller. Wegen einer Strompanne ist es am Abend zwischen Lausanne und Genf zu großen Einschränkungen im Bahnverkehr gekommen. Während mehrerer Stunden fielen zahlreiche Verbindungen aus, mitten im Pendlerverkehr. Betroffen waren auch Züge auf der Strecke von Lausanne nach Yverdon. Laut SBB sollen am Morgen früh dann alle Züge wieder fahrplanmäßig verkehren. Der Grund für diese Strompanne ist noch unklar. Das Westschweizer Radio und Fernsehen RTS berichtet aber von einer heruntergefallenen Stromleitung zwischen Renon und Morges. Auf einem Video ist zu sehen, wie es entlang der Gleise brennt und wie die Feuerwehr im Einsatz ist. In den USA hat die Migrationsbehörde ICE weiterhin keinen Chef. Präsident Donald Trump hat seinen Kandidaten für das Amt zurückgezogen, den ehemaligen Staatspolizisten Lance Schroyer. Begründet hat Trump das Vorgehen nicht. Der Senat hätte Schroyer noch bestätigen müssen. US-Medien vermuten, dass es schwierig geworden wäre, eine Mehrheit für den Kandidaten zu erreichen und dass Trump ihn zurückgezogen hat, um eine Niederlage zu vermeiden. Der Posten des ICE-Chefs bleibt damit also unbesetzt. Der Präsident und der Außenminister des Irans dürfen in die USA reisen, um nächste Woche in New York an der UNO-Generalversammlung teilzunehmen. Obwohl sich der Iran und die USA im Krieg befinden, hat die US-Regierung den beiden und einigen weiteren Iranern die Einreise erlaubt. Das stehe im Einklang mit der Verpflichtung als Gastgeber der UNO-Versammlung, schreibt das US-Außenministerium. Die iranische Delegation darf aber ohne Bewilligung der USA keine Luxusgüter kaufen. Dann zwei weitere Meldungen des Abends in der Übersicht. Die französische Regierung will 54 Milliarden Euro sparen. Zum Beispiel sollen die Renten nicht mehr an die Teuerung angepasst werden. Regierungschef Sébastien Lecornu will so verhindern, dass das Loch im französischen Staatsbudget noch grösser wird. Das Budget mit den Einsparungen muss nun durchs Parlament. Die beiden Vorgänger von Lecornu sind an ihren Budgetplänen gescheitert und dann zurückgetreten. Und weil die Houthi-Rebellen seit einigen Tagen die Schifffahrt im Roten Meer behindern, schickt Italien nun die Marine ins Rote Meer, um die Durchfahrt von italienischen Frachtschiffen zu schützen. Italien wolle nicht auf eine Entscheidung der EU warten, sagte Verteidigungsminister Guido Crosetto. Verteidigung, das heisse heutzutage auch Schutz der Energieversorgung. Das Wetter heute in den Alpen und im Süden wechselnd bewölkt, sonst zunehmend sonnig bei 22 Grad. Das waren Nachrichten von Radio SRF, verantwortlich Marco Koller.

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1: Die Nachrichten von SRF um 2 Uhr mit Marco Kalle. Die US-Regierung ist bereit, F-35-Kampfjets neu auch an Saudi-Arabien zu verkaufen. Das hat das Außenministerium in Washington mitgeteilt. Konkret geht es um 48 Flugzeuge, die Saudi-Arabien bestellt hat. Das letzte Wort zum Verkauf hat aber noch das US-Parlament. Saudi-Arabien will solche Kampfflugzeuge schon lange, um die Luftwaffe zu modernisieren, vor allem wegen der Gefahr aus dem Iran. Aus Israel gibt es aber kritische Stimmen zu diesem Rüstungsgeschäft. Israel ist bis jetzt nämlich das einzige Land im Nahen Osten, das die USA mit F-35-Kampfjets beliefern. Das US-Außenministerium sagt, das militärische Gleichgewicht in der Region würde sich nicht verändern, wenn auch Saudi-Arabien F-35-Kampfjets hätte. Gewisse Militärbeobachter befürchten aber genau das, denn Saudi-Arabien hätte dann die gleiche Waffentechnologie wie der Rivale Israel. Beim F-35 handelt es sich um den Kampfjet-Typ, den auch die Schweiz in den USA bestellt hat. Wegen einer Strompanne ist es am Abend zwischen Lausanne und Genf zu großen Einschränkungen im Bahnverkehr gekommen.